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1: In der Nacht regnet es verbreitet und nur selten lockert es mal auf. Die Temperaturen gehen dabei auf Werte um 13 Grad in Baalen und in Rötchen und auf 8 Grad in Nettersheim und in Bütchenbach zurück. Sonnenaufgang am Mittwoch um 6.48 Uhr. Viel Sonne haben wir nicht zu erwarten. Es ist meist stark bewölkt, wenig Sonne, aber dafür immer wieder Regen, örtlich sogar Blitz und Donner bei 15 bis 19 Grad. Im Radio 700 Wettertrend kommt der Spätsommer zurück, aber dafür auf deutlich kühlerem Terrain. Am Donnerstag Sonnenschein und lockere Wolkenfelder bei 16 bis 20 Grad. Am Freitag viele Wolken, etwas Sonne, lange trocken bei 17 bis 21 Grad.
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2: Ich bin Katrin Müller. Im Zollkonflikt zwischen den USA und Kanada geht es Schlag auf Schlag weiter. Nach den jüngsten Zöllen aus Ottawa kommt prompt eine Antwort aus Washington. Die Trump-Regierung kündigte Einfuhrverbote für bestimmte Produkte aus dem Nachbarland an. 3 Tage nach dem haushohen Sieg der AfD über die regierende CDU in Sachsen-Anhalt treffen die Chefs der beiden Parteien im Bundestag aufeinander. Die AfD-Partei und Fraktionsvorsitzende Weidel eröffnet heute als Oppositionsführerin die Generaldebatte in der Haushaltswoche. Anschließend redet Bundeskanzler und CDU-Chef Merz. Gestern hatte bereits Finanzminister Klingbeil seine Pläne für das kommende Jahr verteidigt.
3: Kanzler Merz und Finanzminister Klingbeil sind in der Haushaltsdebatte von der Opposition scharf kritisiert worden. Sie warf der Regierung Rechentricks und rekordverdächtiges Chaos vor. Klingbeil hielt dagegen. Die Koalition habe schmerzhafte Kompromisse machen und bei Finanzhilfen und Subventionen kürzen müssen. Nur so entstünden Spielräume für Investitionen in die Zukunft. Die AfD kritisierte vor allem die hohe Verschuldung und warf der Regierung verfassungswidrige Buchungstricks vor. Fürs kommende Jahr sind Ausgaben von über 550 Milliarden Euro und insgesamt mehr als 200 Milliarden Euro neue Schulden geplant. Aus Berlin, David Riemer.
2: Der mutmaßliche Saboteur hinter den Angriffen auf Stromleitungen in 3 Bundesländern wollte offenbar weitermachen. NRW-Innenminister Reul sagte, im Moment spreche alles für einen Einzeltäter. Festgenommen wurde der 48-Jährige bei Aachen, nachdem er einer Polizistin verdächtig aufgefallen war.
4: Als die Polizei den Mann schnappte, hatte er weitere Sprengmittel dabei. Auch in einem Zelt im Unterholz fanden die Beamten Sprengladungen. NRW-Innenminister Reul sagt deshalb ziemlich deutlich, der war immer noch unterwegs und wollte weitermachen. Dieses Spiel ist beendet worden. Die Ermittler prüfen trotzdem weiter, ob noch jemand beteiligt war. Zoe Tassovali, Nachrichtenredaktion.
2: Zum Sport. Borussia Dortmund hat zum Auftakt der Ligaphase der Fußball Champions League mit viel Mühe gewonnen. Gegen den spanischen Erstligisten FC Villarreal siegte der BVB mit 3:2. Und Deutschlands Basketballerinnen haben erstmals in ihrer Geschichte das Viertelfinale bei der WM erreicht. Das Team besiegte Außenseiter Südkorea bei dem Heimturnier in Berlin ungefährdet mit 94:56.
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1: In der Nacht regnet es verbreitet und nur selten lockert es mal auf. Die Temperaturen gehen dabei auf Werte um 13 Grad in Baalen und in Rötchen und auf 8 Grad in Nettersheim und in Bütchenbach zurück. Sonnenaufgang am Mittwoch um 6.48 Uhr. Viel Sonne haben wir nicht zu erwarten. Es ist meist stark bewölkt, wenig Sonne, aber dafür immer wieder Regen, örtlich sogar Blitz und Donner bei 15 bis 19 Grad. Im Radio 700 Wettertrend kommt der Spätsommer zurück, aber dafür auf deutlich kühlerem Terrain. Am Donnerstag Sonnenschein und lockere Wolkenfelder bei 16 bis 20 Grad. Am Freitag viele Wolken, etwas Sonne, lange trocken bei 17 bis 21 Grad.
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2: Ich bin Katrin Müller. In der Haushaltswoche im Bundestag steht heute Vormittag der Etat des Kanzleramts auf der Tagesordnung. Die Debatte wird von der Opposition traditionell für eine Abrechnung mit der Politik der Regierung insgesamt genutzt.
3: Finanzminister Klingbeil plant fürs kommende Jahr Ausgaben von über 555 Milliarden Euro. Gleichzeitig soll die Neuverschuldung deutlich steigen. Insgesamt sind mehr als 200 Milliarden Euro neue Schulden vorgesehen. Ein großer Teil des Geldes soll in die Verteidigung fließen. Mehrere Milliarden Euro sind auch für die Unterstützung der Ukraine vorgesehen. Finanziert werden soll ein Teil der Mehrausgaben unter anderem durch höhere Steuern auf Tabak, Alkohol, Sekt und eine neue Plastikabgabe. Ab 2028 drohen allerdings Milliardenlücken im Haushalt. Aus Berlin, David Riemer.
2: Im Zollkonflikt zwischen den USA und Kanada geht es Schlag auf Schlag weiter. Nach den jüngsten Zöllen aus Ottawa kommt prompt eine Antwort aus Washington. Die Trump-Regierung kündigte Einfuhrverbote für bestimmte Produkte aus dem Nachbarland an. In Oslo wird heute der norwegische König Harald beigesetzt. Es werden Gäste aus verschiedenen europäischen Königshäusern und aus der Politik erwartet. Harald war Ende August im Alter von 89 Jahren gestorben.
4: Der norwegische König war im Volk sehr beliebt. Deshalb rechnet man damit, dass bis zu 200.000 Menschen in die Osloer Innenstadt strömen werden. Das gesamte Zentrum ist abgesperrt und die Polizei spricht von einem der größten Einsätze ihrer Geschichte. Um 12 Uhr wird der Sarg des Königs in einer Prozession vom Schloss bis zur Domkirche gebracht, wo mit einem Gottesdienst Abschied von ihm genommen wird. Beigesetzt wird er im Mausoleum in der Akershus Festung. Aus Oslo, Sigrid Harms.
2: Zum Sport. Borussia Dortmund hat zum Auftakt der Ligaphase der Fußball Champions League mit viel Mühe gewonnen. Im Duell mit dem spanischen Erstligisten FC Villarreal siegte der BVB mit 3:2. Überschattet wurde die Partie von der Auswechslung des Neuzugangs Konstantinos Karezas, der in der ersten Hälfte nach Kreislaufproblemen mit einer Trage vom Feld und ins Krankenhaus gebracht werden musste. Und Deutschlands Basketballerinnen haben erstmals in ihrer Geschichte das Viertelfinale bei der WM erreicht. Das Team besiegte Außenseiter Südkorea bei dem Heimturnier in Berlin ungefährdet mit 94:56 und trifft am Donnerstag auf Europameister Belgien.
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Der Kontinent von Atlantis war einst eine Insel, die vor der großen Flut in jenem Gebiet lag, das wir heute den Atlantischen Ozean nennen. So groß war diese Insel, dass von ihren westlichen Küsten die Seeleute mit Leichtigkeit bis nach Amerika fuhren, auf Schiffen mit bunten Segeln. Im Osten war Afrika ihr Nachbar, nur wenige Seemeilen entfernt. Die alten ägyptischen Reiche verdankten ihre Kultur Atlantis. Alle Götter der mythologischen Dramen und die Legenden aller Länder kamen von Atlantis. Seine Könige regierten die Welt. Aber Atlantis sollte untergehen. An seiner eigenen Macht und seinem Hochmut, sein Schicksal ahnend, sandte es Schiffe aus in alle Winkel der Erde. An Bord die Zwölf. Der Poet, der Bauer, der Arzt, der Wissenschaftler, der Magier und die anderen sogenannten Götter unserer Legenden. Doch da die Ahnen unserer Zeit es vorzogen, blind zu bleiben, lasst uns zurückschauen und singen und tanzen und Atlantis gedenken.

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1: Mit Wolken starten wir in den Morgen und gebietsweise muss mit Regen gerechnet werden. Am Nachmittag häufiger Schauer und Gewitter, dazu windig und deutlich kühler. 20 Grad in Eupen und in Stolberg, 17 Grad die Höchstwerte in St. Veit und in Simmerath. Am Abend und in der Nacht noch einzelne Schauer, Abkühlung auf 13 bis 8 Grad. Am Donnerstag dann Wolken und einige freundliche Abschnitte bei 18 bis 21 Grad, nicht mehr ganz so warm wie zuletzt.
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2: Ich bin Katrin Müller. Im Zollkonflikt zwischen den USA und Kanada geht es Schlag auf Schlag weiter. Nach den jüngsten Zöllen aus Ottawa kommt prompt eine Antwort aus Washington. Die Trump-Regierung kündigte Einfuhrverbote für bestimmte Produkte aus dem Nachbarland an. 3 Tage nach dem haushohen Sieg der AfD über die regierende CDU in Sachsen-Anhalt treffen die Chefs der beiden Parteien im Bundestag aufeinander. Die AfD-Partei und Fraktionsvorsitzende Weidel eröffnet heute als Oppositionsführerin die Generaldebatte in der Haushaltswoche. Anschließend redet Bundeskanzler und CDU-Chef Merz. Gestern hatte bereits Finanzminister Klingbeil seine Pläne für das kommende Jahr verteidigt.
3: Kanzler Merz und Finanzminister Klingbeil sind in der Haushaltsdebatte von der Opposition scharf kritisiert worden. Sie warf der Regierung Rechentricks und rekordverdächtiges Chaos vor. Klingbeil hielt dagegen, die Koalition habe schmerzhafte Kompromisse machen und bei Finanzhilfen und Subventionen kürzen müssen. Nur so entstünden Spielräume für Investitionen in die Zukunft. Die AfD kritisierte vor allem die hohe Verschuldung und warf der Regierung verfassungswidrige Buchungstricks vor. Fürs kommende Jahr sind Ausgaben von über 550 Milliarden Euro und insgesamt mehr als 200 Milliarden Euro neue Schulden geplant. Aus Berlin, David Riemer.
2: Der mutmaßliche Saboteur hinter den Angriffen auf Stromleitungen in 3 Bundesländern wollte offenbar weitermachen. NRW-Innenminister Reul sagte, im Moment spreche alles für einen Einzeltäter. Festgenommen wurde der 48-Jährige bei Aachen, nachdem er einer Polizistin verdächtig aufgefallen war.
4: Als die Polizei den Mann schnappte, hatte er weitere Sprengmittel dabei. Auch in einem Zelt im Unterholz fanden die Beamten Sprengladungen. NRW-Innenminister Reul sagt deshalb ziemlich deutlich, der war immer noch unterwegs und wollte weitermachen. Dieses Spiel ist beendet worden. Die Ermittler prüfen trotzdem weiter, ob noch jemand beteiligt war. Zoe Tassovali, Nachrichtenredaktion.
2: Zum Sport. Borussia Dortmund hat zum Auftakt der Ligaphase der Fußball Champions League mit viel Mühe gewonnen. Gegen den spanischen Erstligisten FC Villarreal siegte der BVB mit 3:2. Und Deutschlands Basketballerinnen haben erstmals in ihrer Geschichte das Viertelfinale bei der WM erreicht. Das Team besiegte Außenseiter Südkorea bei dem Heimturnier in Berlin ungefährdet mit 94:56.
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Hallo und herzlich willkommen. Sie hören einen Beitrag der Stiftung Missionswerk Werner Heukirbach zum Thema Glauben und Leben. Wenn das Beten sich lohnen würde, was meinst du wohl, was ich dann beten würde? Diese Frage hat die Musikgruppe BAP einmal in einem Lied gestellt. Kennen Sie solche Gedanken? Ich würde gerne beten, gerne glauben und Gott alles zutrauen, wenn es mir nur nicht so sinnlos vorkäme. Wenn Ihnen diese Gedanken vertraut sind, dann bleiben Sie dran, denn Siegfried Levering hat etwas darüber zu sagen.

0: Lisa Jefferson arbeitet in einer Telefonvermittlung. Es ist vormittags um 9.45 Uhr, als sie einen Anruf erhält, wie sie wohl nie wieder einen erhalten wird. Am Apparat ist Todd Beamer, ein junger Familienvater und leitender Angestellter einer Softwarefirma. Er ruft aus einem Flugzeug an. Das Flugzeug ist in den Händen von Entführern. Man schreibt den 11. September 2001. Eine Stunde zuvor flog die erste der beiden Maschinen in einen der Zwillingstürme des World Trade Centers in New York. Todd Beamer und die anderen Passagiere wissen bereits davon und können eins und eins zusammenzählen. Sie werden hier nicht lebend rauskommen. Denn dieses Flugzeug ist ganz offensichtlich mit einer ähnlich tödlichen Absicht unterwegs. Er telefoniert lange mit Lisa. Er erzählt ihr von dem Vorhaben einiger Fluggäste, das gekaperte Cockpit zu stürmen. Heute wissen wir, dass ihnen dies wohl gelungen sein muss. Denn der Flug United Air. In den letzten Minuten seines Lebens bittet Todd Beamer Lisa Jefferson um zwei Dinge. Seine Frau und seine Kinder von ihm zu grüßen und mit ihm das Vaterunser zu beten. Und so sprechen zwei sich unbekannte Menschen diese Worte, die vor 2000 Jahren ein Mann auf einem Hügel am See Genezareth zum ersten Mal formulierte. Eine zitternde Telefonistin in einem Callcenter irgendwo in Chicago und ein relativ gefasster Manager in der Sitzreihe eines totgeweihten Flugzeugs wenden sich an Gott. Und die gleichen Sätze, die sonst millionenfach in halbleeren Kirchen gemurmelt werden, gewinnen plötzlich eine unvorstellbare Kraft. Vater unser im Himmel, geheiligt werde dein Name, dein Reich komme. Dein Wille geschehe wie im Himmel, so auf Erden. Unser tägliches Brot gib uns heute und vergib uns unsere Schuld, wie auch wir vergeben unseren Schuldigern. Und führe uns nicht in Versuchung, sondern erlöse uns von dem Bösen. Denn dein ist das Reich und die Kraft und die Herrlichkeit in Ewigkeit. Amen. Mit dem Tod vor Augen werden die sonst so leicht daher gebeteten Zeilen auf eine fast unheimliche Weise relevant für das Leben. Und sie drücken in höchster Not die tiefsten Sehnsüchte eines Menschen aus. Das Letzte, was Lisa von Todd hört, ist sein Aufruf an eine Gruppe mutiger Männer. Let's roll! Also, los geht's. Danach nur noch Geräusche von Kampf und Chaos, bis die Verbindung abreißt. Auf den ersten Blick mag diese über ein Jahrzehnt zurückliegende Ausnahmesituation wenig mit ihrem Alltag zu tun haben. Nun, mit meinem auch nicht. Aber nur auf den ersten Blick. Denn auf den zweiten Blick lehren mich Todd Beamer und Lisa Jefferson und ihr berühmt gewordenes Telefonat tatsächlich etwas über mein Leben und welche Rolle das Gebet darin spielt. Man sagt, in einem abstürzenden Flugzeug gäbe es keine Atheisten. Wenn das Leben endet, wird Beten plötzlich wichtig, ja auf eine seltsame Weise sogar natürlich. Wer will angesichts des Todes noch sagen, dass Beten doch nur ein erbärmliches Klammern an einem Strohhalm sei? Ist es nicht das einzig Logische in diesem Moment, Kontakt mit Gott aufzunehmen? Zu dem Gott, von dem wir kommen und vor dem wir erscheinen werden? Jetzt ist die Zeit vorbei, in der man das Leben noch selbst in der Hand hat. Aber wenn Gebet wichtig ist, ja angesichts des Todes sogar natürlich ist, dann müsste es doch auch wichtig und natürlich sein angesichts des Lebens, oder? Wenn Gebet die Kraft gibt, dem Tod in die Augen zu schauen, wie viel mehr müsste es dann Kraft geben, das gewöhnliche Leben zu meistern? Wenn es Sinn macht, sich in extremen Situationen an einen Größeren zu wenden, dann müsste dieser Kontakt mit Gott doch auch im ganz normalen Alltag eine wichtigere Rolle spielen. Oder etwa nicht? Beten im Alltag. Die Kölsch-Rock-Gruppe BAP drückte das seinerzeit so aus. Ich übersetze es gleich ins Hochdeutsche. Wenn das Beten sich lohnen würde, was meinst du wohl, was ich dann beten würde? Ohne Prioritäten, einfach so, wie es käme, finge ich an. Nicht bei Adam und nicht bei Unendlich, trotzdem jeder und jedes käme dran. Kennen Sie das, das Stoßgebet? Da hilft nur noch Beten, sagen wir. Und mancher denkt leise, Hilft es nicht, so schadet es auf keinen Fall. Und so kann jede Sache zum Gebet gemacht werden. Und nicht selten trifft zu, was jemand so sagte, manche Gebete gleichen einem religiösen Bestellzettel, den wir auf den Flügeln frommer Worte zum Himmel senden. Aber Gott ist nicht unser kosmischer Zimmerservice. Gott liegt viel mehr an unserer Beziehung zu ihm, als daran, unsere Wunschliste zu erfüllen. Genau darum geht es ja auch in dem Gebet, das an jenem Tag im Flugzeug und in der Telefonzentrale gebetet wurde. Oder wie sollten wir sonst die ersten Worte verstehen? Vater unser, unser Vater, ist doch eine vertraute Anrede, nicht wahr? Vor allem, wenn wir bedenken, dass Jesus wohl das vertraute Aber an dieser Stelle gebraucht hat, was unserem deutschen Papa vergleichbar ist. Jesus meint offensichtlich, dass es möglich ist, so vertraut mit Gott zu sein, eben per Du zu sein. Das war damals und ist es heute einmalig. Auch im Vergleich zu anderen Religionen. Einzig der Gott, den Jesus kennt, lässt sich so ansprechen. Und das hat seinen Grund. Denn Gott, der Vater von Jesus Christus, ist Liebe und sucht die Nähe seiner Geschöpfe. Er sucht unsere Nähe. Er sucht ihre Nähe. Unvorstellbar. Auch deshalb unvorstellbar, weil dieser Vater im Himmel ist. Deshalb nennt er seinen Namen mit Ehrfurcht. Unser Vater im Himmel. Wie ist das nur möglich? Diese totale Vertrautheit mit Gott und zugleich die große Ehrfurcht vor ihm. Gott selbst gibt die Antwort, wenn er sagt, denn so spricht der hohe und erhabene Gott, der ewig lebt und dessen Name der Heilige ist. Ich wohne in der Höhe, in unnahbarer Heiligkeit. Doch bin ich auch den Zerschlagenen nah, deren Geist niedergedrückt ist, und belebe den Geist dieser Gedemütigten neu, richte das Herz der Zerschlagenen auf. Mich wundert nicht, wenn sie das befremdet. Niedergedrückt, gedemütigt und zerschlagen. Wer mag das? Was soll das? Was soll das nun bedeuten, niedergedrückt, gedemütigt und zerschlagen zu sein? Hierzu müssen wir sehen, dass wir Menschen ja sehr dazu neigen, selbstbewusst alles im Griff zu haben. Bis dahin, dass wir meinen, ohne Gott auskommen zu können. Bis wir an einen Punkt kommen, wo es nicht mehr weitergeht. In einem Flugzeug etwa, das nicht mehr sicher landen wird. Oder auch schon vorher. Gott ist denen nahe, die das für sich erkannt haben, dass sie auf Gott angewiesen sind. Nicht zuletzt auch deshalb, weil sich in ihrem Leben so viel angesammelt hat. Tatsächlich Dinge, die sie niederdrücken und demütigen. Die Bibel spricht von Schuld, die Beziehungen belastet und damit auch immer die Beziehung zu Gott belastet. Doch das muss nicht so bleiben. Gott hat ein vitales Interesse daran, dass sich das ändert. Und damit sind wir wieder beim Gebet. In der Bibel heißt es mehrfach ganz schlicht, jeder, der den Namen des Herrn anruft, wird gerettet werden. Wirklich so einfach. Wer so mit seiner Hilflosigkeit kommt und Gott den Herrn anruft, wird gerettet. Denn er wendet sich an den, der dafür alles getan hat, damit diese Rettung möglich ist. Vor allem Rettung aus der Schuldverstrickung des Lebens. Jesus wird nicht nur der Retter genannt, er ist es auch. Rufen Sie ihn an und Sie werden gerettet. Gerettet in die bergenden Arme Gottes hinein. Das ist es, was am Ende wirklich zählt.
1: Möchten Sie dieses für Ihr Leben alles entscheidende Gebet sprechen? Möchten Sie sich in die bergenden Arme Gottes werfen? Vielleicht suchen Sie Hilfe dabei. Möchten Sie mehr über Gott und den Glauben an Jesus Christus erfahren? Oder wollen Sie etwas loswerden, was Sie auf dem Herzen haben? Gerne können Sie uns schreiben. Per Mail an radio@heukelbach.org oder per Post an die Stiftung Missionswerk Werner Heukelbach in 51700 Bergnarstadt. Mein Name ist Christian Kaspari und ich sage Tschüss. Bis morgen früh.
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Das werde ich dir nie vergessen. Wie oft ist dieser Satz zwischen Menschen zu hören? Je nach Anlass, von Tränen ohnmächtiger Wut oder überströmender Dankbarkeit begleitet. Wie ein fester Vorsatz klingt das beispielsweise nach erfolgreicher Lebensrettung. Fast wie ein Gelöbnis. Ich will mich unbedingt immer wieder daran erinnern, was da jemand für mich getan hat. Will und kann es wohl auch nie in den schwarzen Schlund des Vergessens befördern. Und oft genug kommt dann die Erinnerung später auch ohne mein bewusstes Wollen. Zwischen Menschen funktioniert diese Art von Langzeitgedächtnis meist ausgezeichnet. Weniger gut gegenüber Gott. Liegt das einfach nur daran, dass mir Gott nicht in menschlicher Gestalt über den Weg läuft? Sich bei mir also nicht persönlich in Erinnerung bringt? Oder nehme ich das, was Gott mir bereits alles an Gutem getan hat und immer wieder noch tut, als so selbstverständlich hin, dass es mein Erinnern nicht nachhaltig prägt? Einer der Psalmbeter der Bibel kennt dieses Problem ganz genau und er hat der Nachwelt sein ganz persönliches Rezept aufgeschrieben, das täglich angewandt auch sie und mich vor der tödlichen Vergesslichkeit gegenüber Gottes Güte schützen kann. Beten. Immer und immer wieder, bis es auch mein Unterbewusstsein ausfüllt. Lobe den Herrn, meine Seele, und vergiss nicht, was er dir Gutes getan hat. Psalm 103, Vers 2. Das waren Gedanken zum Wochenspruch für den 14. Sonntag nach Trinitatis von Angelika Krieser, produziert und gesprochen von Petra Schmid.

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9: Mit Wolken starten wir in den Morgen und gebietsweise muss mit Regen gerechnet werden. Am Nachmittag häufiger Schauer und Gewitter, dazu windig und deutlich kühler. 20 Grad in Olpen und in Stolberg, 17 Grad die Höchstwerte in St. Vith und in Simmerath. Am Abend und in der Nacht noch einzelne Schauer, Abkühlung auf 13 bis 8 Grad. Am Donnerstag dann Wolken und einige freundliche Abschnitte bei 18 bis 21 Grad, nicht mehr ganz so warm wie zuletzt.
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10: Ich bin Diana Kramer. In der Haushaltswoche im Bundestag steht heute Vormittag der Etat des Kanzleramts auf der Tagesordnung. Die Debatte wird von der Opposition traditionell für eine Abrechnung mit der Politik der Regierung insgesamt genutzt.
11: Finanzminister Klingbeil plant fürs kommende Jahr Ausgaben von über 555 Milliarden Euro. Gleichzeitig soll die Neuverschuldung deutlich steigen. Insgesamt sind mehr als 200 Milliarden Euro neue Schulden vorgesehen. Ein großer Teil des Geldes soll in die Verteidigung fließen. Mehrere Milliarden Euro sind auch für die Unterstützung der Ukraine vorgesehen. Finanziert werden soll ein Teil der Mehrausgaben unter anderem durch höhere Steuern auf Tabak, Alkohol, Sekt und eine neue Plastikabgabe. Ab 2028 drohen allerdings Milliardenlücken im Haushalt. David Riemer, Berlin.
10: Der festgenommene mutmaßliche Stromnetzsaboteur hat nach Angaben von NRW-Innenminister Herbert Reul seine Angriffe fortsetzen wollen. Der Mann war immer noch unterwegs und wollte weitermachen. Dieses Spiel sei gestern beendet worden, sagte Reul in Duisburg. Im Moment spreche alles dafür, dass er als Einzeltäter agierte, so Reul. Nach der Serie von Sabotageangriffen auf das Stromnetz in mehreren Bundesländern hatte die Polizei den gesuchten 48-jährigen Verdächtigen gestern in der Nähe des Kraftwerks Weißweiler bei Aachen festgenommen. Im Zollkonflikt zwischen den USA und Kanada geht es Schlag auf Schlag weiter. Nach den jüngsten Zöllen aus Ottawa kommt prompt eine Antwort aus Washington. Die Trump-Regierung kündigte Einfuhrverbote für bestimmte Produkte aus dem Nachbarland an.
12: Trump ist sauer auf Kanada und greift zu drastischen Maßnahmen. Ab Ende des Monats gibt es Einfuhrverbote für bestimmte Molkereiprodukte, Wein, Bier und Schnaps und Motorräder. Das sind milliardenschwere Warenwerte und damit will Washington Kanada im Zollstreit zum Einlenken zwingen. Ottawa hatte zuvor Gegenzölle auf US-Importe verhängt. Handelsgespräche waren ins Leere gelaufen. Trump hatte den Streit vom Zaun gebrochen, weil er sich von Kanada ausgenutzt fühlt. Er hatte auch den Lake Ontario in Lake America umbenannt. Tina Eck, USA.
10: Zum Fußball. Borussia Dortmund hat zum Auftakt der Ligaphase der Champions League einen Sieg eingefahren, allerdings mit viel Mühe. Im Duell mit dem spanischen Erstligisten FC Villarreal gewann der BVB mit 3:2.
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15: Einen schönen guten Morgen wünsche ich Ihnen. Kommen Sie gut rein in diesen Mittwoch. Jetzt mit Musik vom Popduo Perlriegen, bestehend aus Martina Schlaucher und Thomas Lapp. Ihren Song Sing dieses Lied hören wir jetzt hier in der Frührevue. Ich bin Alex Groß. Grüß Sie.
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0: Roland Kaiser war das hier in der Frührevue bei Radio 700 am Mittwochmorgen. Die Trinkgewohnheiten der Deutschen, die haben sich in den letzten Jahren teils stark geändert. Vor allem wird weniger Bier und auch Wein getrunken. Ja, und gerade aus dem deutschen Weinbau gibt es ja aktuell nicht die besten Nachrichten. Zum einen die geringe Nachfrage, aber auch das trockene Wetter. Der Klimawandel setzt eben auch dem Weinbau zu. Und ja, immer mehr Flächen liegen brach. Dabei gibt es wirklich erlesene Anbaugebiete im Südwesten, auch in der Nordeifel. Dort wachsen sogar prämierte Weine. Das weiß nicht jeder. Deshalb stellen wir Ihnen gleich die Winzer aus Niedecken vor, hier heute Morgen in der Frührevue.
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0: Sie alle kennen Wein aus den klassischen Anbaugebieten sicher. Aber wussten Sie, dass einige der edlen Tropfen mitten aus der Nordeifel stammen? In Niedeggen wird jetzt Wein angebaut. Julia Thomas hat die dortigen Winzer einmal besucht.
1: Wenn Sie an Weine und unsere Region denken, dann kommt Ihnen bestimmt als erstes die Mosel oder die Ahr in den Sinn. Doch es gibt auch Wein aus der Nordeifel. In Niedeggen sind mehrere Steilhänge mit Weinreben bepflanzt. Das hat es schon vor vielen Jahrhunderten so gegeben. Seit einigen Jahren hat der Eifelwein hier wieder ein Zuhause gefunden. Verantwortlich dafür ist das Weingut Grüne Neune. Und der ist viel mehr als ein reiner Winzerbetrieb. Eine junge Familie aus Heimbach-Flatten hat die alte Tradition zu neuem Leben erweckt. Markus Schäfer erzählt, wie es dazu gekommen ist.
2: Wir bauen unseren Wein in Niedeggenberg an, auf einem schönen Südhang mit Muschelkalk, der sehr prädestiniert dafür auch ist. Und wir haben das Rad nicht neu erfunden. Auf die Idee sind schon andere vor uns gekommen. Und bis 1911 war der sogar noch bestockt, bis in die Neuzeit hinein. Mutmaßlich haben auch schon die Römer da Wein angebaut. Und wir haben dieses Thema eigentlich nur wieder aufgegriffen. Also so weit war die Idee jetzt gar nicht von der Realität entfernt.
1: Immer wieder wurde und wird mit den Reben und unterschiedlichen Sorten experimentiert. Aus einem Versuch ist ein echtes Erfolgsmodell geworden. Die Gründe für die Entscheidung, noch einmal in Niedeggenberg Weintrauben zu kultivieren, lagen zunächst aber nicht allein in der Leidenschaft nach erlesenen Weinen.
2: Es war auf der einen Seite war das eine Idee, die wir hatten für unseren landwirtschaftlichen Betrieb als Einkommenszweig, weil aus der Landwirtschaft heraus ist es immer schwieriger, ausreichend Gewinne zu erwirtschaften. Und daher war dann die Idee, was machen wir Neues, was wollen wir was anderes machen. Als junger Mensch, wenn du mal auf einen Betrieb, auf einen elterlichen Betrieb, landwirtschaftlichen Betrieb zurückkommt, hat man immer viele Ideen. Und wir haben uns dann Gedanken gemacht, ja, was machen wir Neues? Und der Wein, der liegt uns sowieso schon sehr und sehr nah, lag der auch schon gedanklich bei uns. Und dann sind wir 2018 dann in die Umsetzung gestiegen, dass wir einfach nur mal eine kleine Versuchsfläche angelegt haben auf eben dieser Fläche. Und jetzt sind es mittlerweile 4 Hektar geworden, 17.500 Reben, weil uns das so viel Spaß macht, unter anderem zumindest.
1: Das Konzept ist aufgegangen. Der Weinbau spielt für die Familie eine immer größer werdende Rolle.
2: Wir haben 6 verschiedene Rebsorten und wir haben alles neue Rebzüchtungen, neue Rebkreuzungen. Das sind die sogenannten pilzwiderstandsfähigen Rebsorten, kurz Piwi. Und die sind aus bekannten Rebsorten gezüchtet worden, zum Beispiel der Sauvignac, da seine Kreuzung aus dem Sauvignon Blanc und dem Riesling. Die Krux an der Sache ist, die sind immer mit der Amerikaner-Rebsorte mit eingekreuzt und deswegen sind die sehr, sehr gesund, verlieren aber nicht ihr Potenzial im Wein und deswegen eignen die sich auch extrem gut für unseren biologischen Anbau, weil wir einfach zusätzlich noch auf Pflanzenschutzmittel verzichten können. Und die Lage, wo wir unseren Wein anbauen, die eignet sich auch zusätzlich noch extrem gut für den Weinbau, weil es eine mineralische Lage ist. Also der Boden ist sehr mineralisch, ist ein reiner Muschelkalk. Und von den Höhenlagen, jetzt wenn man es auf die Eifel bezieht, ist es nicht so sehr hoch, geht nur bis 250 Höhenmeter. Das heißt, die Spätfrostgefahr ist nicht so hoch. Es ist ein steiler Südhang, der sich gut erwärmen kann.
1: Die Reben gedeihen nicht nur richtig gut, auch das Ergebnis kann sich sehen lassen. Der Erfolg ist so groß, dass die Weine aus der Eifel sogar schon eine wichtige Auszeichnung erhalten haben. Ein echter Ritterschlag für die Weinbauern, auf den sie besonders stolz sind.
2: Wir haben Weine eingeschickt zu einer internationalen Wine Challenge nach Tschechien, wo 370 internationale Weingüter ihre Weine hingeschickt haben, um die unabhängig bewerten zu lassen. Und da ist tatsächlich unser Rosé hat top abgeschnitten mit Top Gold und unter den ersten 10 gelandet. Und das ist eigentlich schon sehr nahezu unmöglich. Das war unser erster Rosé, den wir überhaupt produziert hatten im letzten Jahr. Und der ist aber dementsprechend sehr, sehr gut angekommen. Und hier auch bei uns im Verkauf ist er auch sehr gut angekommen. Und ja, aber wir sind da ganz, ganz überrascht, ja.
1: Das Weinjahr 2026 könnte ebenfalls richtig erfolgreich werden, denn die Bedingungen waren gut, auch wenn der Sommer heiß und trocken war.
2: Es war ein Stück weit schon zu heiß, das merkt man schon. Also der Weinberg, die Hitze hat im Weinberg ihre Spuren hinterlassen. Viele Reben hatten sich teilweise sehr, sehr schwer getan, auch was die Wasserknappheit angeht. Das heißt, der Ertrag am Ende des Jahres wird etwas geringer sein als im letzten Jahr, was aber auch nicht so schlimm ist, gerade im Wein, weil dann in der Regel die Qualität auch steigt, weil einfach die Masse nicht mehr da ist und der Gehalt sich auf weniger Trauben dann verteilt. Und von daher erwarten wir ein sehr, sehr gutes Jahr mit weniger Menge. Aber das ist auch gar nicht so schlimm. Bald kommen auch unsere Rotweine noch, die vom letzten Jahr, die liegen nämlich jetzt noch in den Fässern. Die kommen jetzt auch bald in den Verkauf rein, noch vor Weihnachten. Von daher werden wir immer hoffentlich ein bisschen was Menge noch überhaben.
1: Die Weine aus der Eifel können direkt in Heimbach-Flatten über das Internet online bei der Grünen Neune bestellt und in einigen Restaurants und Lokalen in der Region direkt zu leckerem Essen probiert werden.

Der Zweite Weltkrieg hat in kaum einer anderen Region so viele Spuren hinterlassen wie in der Eifel. Vor allem der Luftkrieg ist bis heute ziemlich sichtbar geblieben. Damit beschäftigt sich eine neue Ausstellung, die ab Samstag dauerhaft in Vogelsang in Schleiden zu sehen sein wird. Es geht um Überreste, Erlebnisse und Erinnerungen. Eben um alles das, was vom Luftkrieg übrig geblieben ist. 80 Jahre her und vor dem Hintergrund der politischen Entwicklungen gerade so aktuell wie noch nie. Wir stellen Ihnen die neue Ausstellung bei uns morgen Nachmittag in einem ausführlichen Beitrag in der Sendung Feierabend vor. Und alles, was heute früh wirklich wichtig ist, dazu gleich mehr in unseren Nachrichten um 5 vor halb 7.

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2: Mit Wolken starten wir in den Morgen und gebietsweise muss mit Regen gerechnet werden. Am Nachmittag häufiger Schauer und Gewitter, dazu windig und deutlich kühler. 20 Grad in Eupen und in Stolberg, 17 Grad die Höchstwerte in St. Veit und in Simmerath. Am Abend und in der Nacht noch einzelne Schauer, Abkühlung auf 13 bis 8 Grad. Am Donnerstag dann Wolken und einige freundliche Abschnitte bei 18 bis 21 Grad, nicht mehr ganz so warm wie zuletzt.
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4: Ich bin Dieter Speth. Aufregung gab es gestern am späten Nachmittag nach Kampfmittelfunden im Hürtchenwald der Ortsteil Hürtgen. Dort waren bei Erdarbeiten in einem Neubaugebiet Altlasten aus dem Zweiten Weltkrieg gefunden worden. Anwohner im Umkreis von 500 Metern um die Fundstelle hatten ihre Häuser verlassen müssen. Am Abend konnten zunächst nicht alle Kampfmittel entschärft werden. Ein Teil wurde deshalb kontrolliert gesprengt. Verletzt wurde niemand. Nach 2 Stunden konnten alle Anwohner wieder nach Hause. Im Rathaus in Kleinau war zeitweilig eine Unterkunft für alle Anwohner eingerichtet worden, die nicht bei Freunden oder Verwandten für die Dauer der Entschärfung unterkommen konnten. Wie kann sich Europa einen eigenen Zugang zum Weltall sichern? Und wie können Flugzeuge noch effektiver und nachhaltiger fliegen? Mit diesen und anderen Fragen beschäftigen sich Luft- und Raumfahrtexperten seit Dienstag bei einem Kongress in Aachen. Mehr als 1000 Fachkräfte aus Unternehmen, Wissenschaft und von Universitäten beraten, diskutieren beim bundesweiten Luft- und Raumfahrtkongress. Aachen forscht vor allem an RWTH und FH in enger Zusammenarbeit mit der Industrie. Langfristige Lösungen wie Antriebe mit Wasserstoff oder Solar könnten zwischen 2040 und 2050 die Luftfahrt revolutionieren. Für Wasserstoff würden dann aber Brennstoffzellen und Propeller benötigt. Durch den Strukturwandel in der Bergbauregion gewinnt die Luft- und Raumfahrtindustrie in der Region Aachen immer mehr an Bedeutung. Institute und Luftfahrtunternehmen siedeln sich an. Deshalb wird auf dem Kongress auch Nachwuchs gesucht. Die Veranstaltung läuft noch bis zum Donnerstag. In Kall haben am gestrigen Dienstag die Bauarbeiten für den neuen Urftauenpark begonnen. Auf dem Gelände des ehemaligen Hallenbades wird eine Naherholungsfläche für alle Generationen entstehen. Die neue Parkanlage soll neben viel Grün und den passenden Sitzgelegenheiten vor allem die Urft erlebbar machen. An einzelnen Stellen wird ein Wasserspiel zu sehen sein und für mehr Aufenthaltsqualität sorgen. Die Baukosten belaufen sich auf rund 3 Millionen Euro. Große Teile werden aus Fördermitteln finanziert. Ende kommenden Jahres sollen die neue Parkanlage fertiggestellt sein. Mehr zu diesem Thema hören Sie auch in einem aktuellen Beitrag in unserer Sendung Feierabend. 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Auch am 27. Tag dauert der Löscheinsatz zur Bekämpfung des Großbrandes im Hohen Venn weiter an. Noch immer gilt der provinzielle Notfallplan. Gestern waren weiter rund 100 Feuerwehrleute im Einsatz. Immer wieder flammen Glutnester auf. Immerhin sorgen angekündigte Regenschauer für zusätzliche Entlastung. Inzwischen

0: gibt es auch Diskussionen darüber, wie Notfallpläne für Einsätze im Hohen Venn aussehen, wenn die Provinzen abgeschafft werden. DG-Ministerpräsident Oliver Pasch wünscht sich von der wallonischen Region eine Übersicht darüber, welche Aufgaben von welchen Einrichtungen nach der Provinzreform wahrgenommen werden sollen. Wann die Provinzzuständigkeiten übertragen werden sollen und an wen, muss noch geklärt werden. Bei einem Motorradunfall in Niedegen-Schmidt ist am Montagnachmittag ein 22 Jahre alter Mann schwer verletzt worden. Laut Polizei war er mit seiner Maschine von einem Wirtschaftsweg abgekommen und gegen einen Baum geprallt. Aus noch ungeklärten Gründen war er mit seiner Maschine auf einen Grünstreifen geraten. Er musste mit einem Rettungshubschrauber in eine Klinik geflogen werden. Der entstandene Sachschaden wird auf rund 3.000 Euro geschätzt. Im Zuge der Ermittlung wurde festgestellt, dass der Unfallfahrer keinen Führerschein für das Motorrad besitzt. Zudem solle das Fahrzeug ohne Wissen des Halters genutzt haben. 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
1: Wer möchte das nicht endlich zur Ruhe kommen? Es scheint fast unmöglich zu sein. Zu viele Anforderungen, zu hohe Ansprüche an das Leben und damit an sich selbst lassen nicht zur Ruhe kommen. Jesus hat ein Drei-Punkte-Programm, mit dem er uns wirklich zur Ruhe führen will. Es lautet schlicht: Komm zu mir, nimm von mir, lerne von mir. So wirst du Ruhe finden für deine Seele. Kommt her zu mir, und zwar die mühseligen und beladenen. Was immer sie auch belastet, Jesus Christus ist der, zu dem sie im Gebet kommen dürfen, um einfach bei ihm zu sein. Jesus räumt mit der Vorstellung auf, als bestehe das Leben mit Gott aus reiner Pflichterfüllung und sei deshalb äußerst schwierig zu leben. Er weiß, mit wie viel Energie sich Menschen verbissen um die Anerkennung bei Gott bemühen. Jesus bittet sie: Komm zu mir. Jesus ist bereit, ihnen genau das zu geben, was sie brauchen, um zur Ruhe zu kommen. Ihnen bleibt nur, sich dafür zu öffnen. Sie dürfen sich öffnen mit ihrer inneren Unruhe, mit dem, was sie belastet. Sie müssen nicht viele Worte machen, sie dürfen schlicht kommen. Er hört sie, er versteht sie, er sieht ihr Herz. Nimm von mir, das ist der zweite Punkt. Nehmt auf euch mein Joch, sagt Jesus. Die Zeitgenossen von Jesus kannten dieses Bild. Sie erlebten das Joch als etwas Bedrückendes. Das Joch des Gesetzes, die untragbare Last der Forderungen Gottes, die ständig unser Versagen vor Augen stellen. Jesus dagegen sagt: Mein Joch ist sanft. Was Jesus uns auferlegt, ist nicht eine bedrückende Last, sondern es passt. Es ist völlig von seiner Liebe und Sanftmut geprägt. Es geht um seine gute Herrschaft und Leitung in unserem Leben. Dieses zwingt Jesus uns nicht auf, wir müssen uns entscheiden. Will ich mich an meinem Eigenwillen wundreiben oder unter der Leitung von Jesus zur Ruhe finden? Damit kommen wir zum letzten Punkt unseres Drei-Punkte-Programms: Lerne von mir. Lernen ist mehr als theoretisches Wissen anhäufen. Es ist vielmehr praktisches Training fürs Leben. Nur wer ständig trainiert, kann erleben, dass eine Aufgabe leicht ist. Das Lernen bei Jesus ist wirklich eine langfristige Arbeit. Es ist eine Arbeit an unserem Charakter und an unseren Lebensgewohnheiten. Wenn Jesus sagt, lernt, dann können wir lernen. Am Lehrer liegt es nicht. Jesus ist bereit, uns viel beizubringen. Die Frage ist nur, werden wir kommen und lernen? Lernen von seinem Leben, von seinem Charakter. Warum führt gerade dieses Lernen zur Ruhe, wie Jesus es verspricht? Das lässt sich einfach erklären. Wer lernt, darf immer zugeben, dass seine Ausbildung noch nicht abgeschlossen ist. Wer dagegen ständig beweisen muss, dass er alles weiß und kann, steht unter einem gehörigen Druck. Deshalb kommen Menschen, die zum Perfektionismus neigen, nie wirklich zur Ruhe. Gönnen Sie es sich, bei Jesus zu lernen, und Sie werden zur Ruhe finden. Denn Jesus Christus hält sein Versprechen.
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Schönen Mittwoch wünsche ich Ihnen.

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15: Mit Wolken starten wir in den Morgen und gebietsweise muss mit Regen gerechnet werden. Am Nachmittag häufiger Schauer und Gewitter, dazu windig und deutlich kühler. 20 Grad in Eupen und in Stolberg, 17 Grad die Höchstwerte in St. Vith und in Simmerath. Am Abend und in der Nacht noch einzelne Schauer, Abkühlung auf 13 bis 8 Grad. Am Donnerstag dann Wolken und einige freundliche Abschnitte bei 18 bis 21 Grad, nicht mehr ganz so warm wie zuletzt.
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16: Ich bin Diana Kramer. US-Präsident Donald Trump hat der AfD nach ihrem Wahlsieg in Sachsen-Anhalt gratuliert. Sie befinde sich im Aufwind, schrieb Trump auf seiner Plattform True Social mit Blick auf die Wahl vom Sonntag.
17: Ohne die AfD direkt beim Namen zu nennen, jubilierte Trump über das Wahlergebnis in Sachsen-Anhalt. Wow, die populistische Partei in Deutschland habe eine große Nacht gehabt, postete Trump. Die schrecklichen Einwanderungsregeln in Deutschland würden nicht länger hingenommen, die Partei sei im Aufwind. Unter den Beitrag setzte Trump die Buchstaben MGGA, was wohl angelehnt an MAGA, Make America Great Again, bedeuten soll, Make Germany Great Again. Seit Trumps Amtsantritt pflegt das Weiße Haus enge Beziehungen zur AfD. Tina Eck, USA.
16: Drei Tage nach dem haushohen Sieg der AfD über die regierende CDU in Sachsen-Anhalt treffen heute die Vorsitzenden der beiden Parteien im Bundestag aufeinander. Die AfD-Partei und Fraktionsvorsitzende Alice Weidel eröffnet am Vormittag als Oppositionsführerin die Generaldebatte in der Haushaltswoche. Anschließend redet Bundeskanzler und CDU-Chef Friedrich Merz. Die Debatte wird von der Opposition traditionell für eine Abrechnung mit der Politik der Bundesregierung genutzt. Vor dem Hintergrund des Wahlsiegs der AfD in Sachsen-Anhalt wird mit einem verbalen Schlagabtausch gerechnet. In Oslo wird heute der norwegische König Harald beigesetzt. Es werden Gäste aus verschiedenen europäischen Königshäusern und aus der Politik erwartet. Harald war Ende August im Alter von 89 Jahren gestorben.
18: Der norwegische König war im Volk sehr beliebt. Deshalb rechnet man damit, dass bis zu 200.000 Menschen in die Osloer Innenstadt strömen werden. Das gesamte Zentrum ist abgesperrt und die Polizei spricht von einem der größten Einsätze ihrer Geschichte. Um 12 Uhr wird der Sarg des Königs in einer Prozession vom Schloss bis zur Domkirche gebracht, wo mit einem Gottesdienst Abschied von ihm genommen wird. Beigesetzt wird er im Mausoleum in der Akershus Festung. Erst dann werden die Fahnen wieder voll gehisst und der neue König Håkon gefeiert. Aus Oslo, Sigrid Harms.
16: Zum Fußball. Borussia Dortmund hat sein Auftaktspiel in der neuen Champions-League-Saison gewonnen. Gegen den spanischen Vertreter FC Villarreal stand es am Ende 3:2.
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21: 40 Jahre ist es her, dass Heinz-Rudolf Kunze seinen Mega-Hit Dein ist mein ganzes Herz veröffentlichte. Unter anderem deshalb steht jetzt eine große Konzertreise an, die startet im Oktober und sicher wird er auch auf seinen Konzerten diesen Song zum Besten geben. Aller Herren Länder jetzt hier in der Frührevue. Für Sie am Mikrofon ist Alex Groß.
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Das war Musik aus der Schweiz von der Band Dorados hier bei Radio 700 am Mittwochmorgen. Heute Abend 19:15 wieder Aktenzeichen XY ungelöst im ZDF und diesmal lohnt es sich verstärkt wieder reinzuschauen, denn auch Rheinland-Pfalz spielt wieder eine Rolle. Es geht um einen Fall aus Oberdürenbach im Landkreis Ahrweiler und da hoffen natürlich wieder die Macher von Aktenzeichen XY ungelöst und auch die Kripo, die hoffen natürlich auch hier wieder auf Hinweise zu diesem Fall. Ab 19:15 im ZDF heute Abend. Und was erwartet Sie noch in dieser Stunde? Das Horoskop haben wir gleich für Sie. Außerdem neben den Regionalnachrichten auch der Blick auf die Veranstaltungen für den heutigen Mittwoch. Jetzt aber erstmal Musik von Peter Alexander. 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
1: Widder. Ihre Aufgaben bestehen darin, sich zu überlegen, welche Schritte Sie als nächstes tun sollten.
2: Stier.
1: Glauben Sie nicht alles, was man Ihnen verspricht. Seien Sie vor allem in finanziellen Dingen kritisch.
2: Zwillinge.
1: Die banalen Dinge der Hausarbeit scheinen Sie nicht zu interessieren. Kein Wunder, wenn der Partner sauer wird.
2: Krebs.
1: Denken Sie nicht, Sie hätten eine einmalige Chance verpasst. Betrachten Sie es als eine von vielen Gelegenheiten.
2: Löwe.
1: Nehmen Sie eine neue Herausforderung an. Diese Aufgabe stößt die Tür zum beruflichen Erfolg weit auf.
2: Jungfrau.
1: Raus aus dem Alltag, rein in den Urlaub. Das ist Ihre Devise. Sie sind ziemlich einfallsreich und erleben eine wunderschöne Woche.
2: Waage.
1: Die kleinen Neckereien von Kollegen sind nicht böse gemeint. Bleiben Sie gelassen und lachen Sie mit.
2: Skorpion.
1: Mars spornt Sie unermüdlich zu immer neuen Taten an. Passen Sie aber auf, dass Sie nicht sich überfordern.
2: Schütze.
1: Hängen Sie nicht länger Illusionen nach. Halten Sie sich mehr an die Realität.
2: Steinbock.
1: Ein scheinbar guter Plan stellt sich als Fehlschlag heraus. Jetzt sollten Sie noch einmal von vorne anfangen.
2: Wassermann.
1: Setzen Sie auf Lebensfreude und zugleich Disziplin. Das geht auch zusammen. Sie müssen nur einen Mittelweg finden.
2: Fische.
1: Eine Finanzanlage scheint lukrativ zu sein. Schauen Sie sich etwas genauer um und vergleichen Sie mehrere Angebote.

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1: Der Dienstag brachte in unserer Region doch länger freundliches Wetter mit. Die Sonne dominierte, es zogen zwar immer wieder Wolken hindurch, aber es wurde nochmal recht warm. Selbst ganz oben auf den höchsten Lagen waren es 23 Grad. In Aachen wurde nochmal 24 Grad erreicht. In der Voreifel ging es sogar bis zu 28 Grad rauf. Die Kaltfront von Tiefwega ist mit wenig wetterwirksam geil über uns hinweggezogen. Und so gibt es am Mittwoch rückseitig eine Mischung aus Sonne und Wolken. Und später in der labilen Luft kann es einzelne Schauer, vielleicht auch mal kurzes Gewitter geben. Der westliche Wind ist ziemlich lebhaft unterwegs, im Böen noch stark. Und dazu sind die Temperaturen doch deutlich kühler, verlieren im Schnitt doch mehr als 5 Grad gegenüber Dienstag. Und so sind es am Mittwochnachmittag nur noch um die 15 Grad in Brackfenn und im Zitterwald. 16 Grad messen wir in Surbrot und Kaderberg, 17 Grad in Rötschen, 18 Grad in Malmedy und Eupen und 19 Grad sind es noch rund in Ruhrsee bei Heimbach und Aachen kommt mit was Sonne noch auf 20 Grad. Auch am Donnerstag gibt es insgesamt freundliches Wetter mit einer Mischung aus Sonne und Wolken. Dazu gibt es 18 bis 22 Grad. Auch am Freitag und am Wochenende hält sich das freundliche Wetter unter leichtem Hochdruckeinfluss. Schauer sind kaum zu erwarten, oft dominiert die Sonne und dazu liegen die Temperaturen meistens so bei 19 bis 23 Grad an allen Tagen und das entspricht der momentanen Jahreszeit. Und auch der weitere Blick in Richtung kommende Woche, eher Altweibersommer statt tiefherbstlich. Sonne und wenig Niederschlag werden wahrscheinlich auch da dominieren.
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2: Mit Wolken starten wir in den Morgen und gebietsweise muss mit Regen gerechnet werden. Am Nachmittag häufiger Schauer und Gewitter, dazu windig und deutlich kühler. 20 Grad in Eupen und in Stolberg, 17 Grad die Höchstwerte in St. Veit und in Simmerath. Am Abend und in der Nacht noch einzelne Schauer, Abkühlung auf 13 bis 8 Grad. Am Donnerstag dann Wolken und einige freundliche Abschnitte bei 18 bis 21 Grad, nicht mehr ganz so warm wie zuletzt.
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4: Ich bin Dieter Speth. Aufregung gab es gestern am späten Nachmittag nach Kampfmittelfunden im Hürtchenwald der Ortsteil Hürtgen. Dort waren bei Erdarbeiten in einem Neubaugebiet Altlasten aus dem Zweiten Weltkrieg gefunden worden. Anwohner im Umkreis von 500 Metern um die Fundstelle hatten ihre Häuser verlassen müssen. Am Abend konnten zunächst nicht alle Kampfmittel entschärft werden. Ein Teil wurde deshalb kontrolliert gesprengt. Verletzt wurde niemand. Nach 2 Stunden konnten alle Anwohner wieder nach Hause. Im Rathaus in Kleinau war zeitweilig eine Unterkunft für alle Anwohner eingerichtet worden, die nicht bei Freunden oder Verwandten für die Dauer der Entschärfung unterkommen konnten. Wie kann sich Europa einen eigenen Zugang zum Weltall sichern? Und wie können Flugzeuge noch effektiver und nachhaltiger fliegen? Mit diesen und anderen Fragen beschäftigen sich Luft- und Raumfahrtexperten seit Dienstag bei einem Kongress in Aachen. Mehr als 1000 Fachkräfte aus Unternehmen, Wissenschaft und von Universitäten beraten, diskutieren beim bundesweiten Luft- und Raumfahrtkongress. Aachen forscht vor allem an RWTH und FH in enger Zusammenarbeit mit der Industrie. Langfristige Lösungen wie Antriebe mit Wasserstoff oder Solar könnten zwischen 2040 und 2050 die Luftfahrt revolutionieren. Für Wasserstoff würden dann aber Brennstoffzellen und Propeller benötigt. Durch den Strukturwandel in der Bergbauregion gewinnt die Luft- und Raumfahrtindustrie in der Region Aachen immer mehr an Bedeutung. Institute und Luftfahrtunternehmen siedeln sich an. Deshalb wird auf dem Kongress auch Nachwuchs gesucht. Die Veranstaltung läuft noch bis zum Donnerstag. In Kall haben am gestrigen Dienstag die Bauarbeiten für den neuen Urftauenpark begonnen. Auf dem Gelände des ehemaligen Hallenbades wird eine Naherholungsfläche für alle Generationen entstehen. Die neue Parkanlage soll neben viel Grün und den passenden Sitzgelegenheiten vor allem die Urft erlebbar machen. An einzelnen Stellen wird ein Wasserspiel zu sehen sein und für mehr Aufenthaltsqualität sorgen. Die Baukosten belaufen sich auf rund 3 Millionen Euro. Große Teile werden aus Fördermitteln finanziert. Ende kommenden Jahres sollen die neue Parkanlage fertiggestellt sein. Mehr zu diesem Thema hören Sie auch in einem aktuellen Beitrag in unserer Sendung Feierabend. Heute ab 16 Uhr hier bei Radio 700. Auch am 27. Tag dauert der Löscheinsatz zur Bekämpfung des Großbrandes im Hohen Venn weiter an. Noch immer gilt der provinzielle Notfallplan. Gestern waren weiter rund 100 Feuerwehrleute im Einsatz. Immer wieder flammen Glutnester auf. Immerhin sorgen angekündigte Regenschauer für zusätzliche Entlastung. Inzwischen gibt es auch Diskussionen darüber, wie Notfallpläne für Einsätze im Hohen Venn aussehen, wenn die Provinzen abgeschafft werden. DG-Ministerpräsident Oliver Pasch wünscht sich von der wallonischen Region eine Übersicht darüber, welche Aufgaben von welchen Einrichtungen nach der Provinzreform wahrgenommen werden sollen. Wann die Provinzzuständigkeiten übertragen werden sollen und an wen, muss noch geklärt werden. Bei einem Motorradunfall in Niedegenschmidt ist am Montagnachmittag ein 22 Jahre alter Mann schwer verletzt worden. Laut Polizei war er mit seiner Maschine von einem Wirtschaftsweg abgekommen und gegen einen Baum geprallt. Aus noch ungeklärten Gründen war er mit seiner Maschine auf einen Grünstreifen geraten. Er musste mit einem Rettungshubschrauber in eine Klinik geflogen werden. Der Entstand des Sachschadens wird auf rund 3.000 Euro geschätzt. Im Zuge der Ermittlungen wurde festgestellt, dass der Unfallfahrer

0: wer keinen Führerschein für das Motorrad besitzt. Zudem soll er das Fahrzeug ohne Wissen des Halters genutzt haben. 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

In der Eifel wird gemordet, was das Zeug hält. Glücklicherweise nicht real, sondern nur in den vielen Eifel-Krimis. Und weil es so viele spannende Bücher gibt, findet einmal im Jahr auch das Krimi-Festival Nordeifel-Mordeifel statt. Noch bis Samstag gibt es grausame, heimtückische Täter und jede Menge clevere Ermittler, wo heute nach Herzenslust schaurige Taten aufgeklärt werden. Und alles, was Sie heute sonst noch Schönes unternehmen können, das erfahren Sie gleich in unseren Veranstaltungstipps in 3 Minuten mit Lukas Blasius.

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1: Erinnerungen an Jacques Berndorf anlässlich seines 100. Geburtstages werden beim Krimiabend Vorhang auf wach. Spannend wird es ab 19.30 Uhr im Kino 42 in Nettersheim. Eine Veranstaltung im Rahmen von Nordeifel, Mordeifel. Kulinarische Genüsse, rabenschwarze Lieder und fesselnde Geschichten werden von Autorin Jutta Wilberts und Musiker Thomas Wilberts bei Aufgetischt – Dunkle Geheimnisse in der Heimat präsentiert. Um 19.30 Uhr im Restaurant Heimat in Eiskirchen. Eine Veranstaltung ebenfalls im Rahmen des Krimi-Festivals Nordeifel-Mordeifel. Eifelautor Norbert Scheuer liest aus seinem neuen Buch Holunderholz um 19 Uhr im Alten Casino in Eiskirchen. Im Rahmen des Literaturfestivals Lit Eifel liest Autorin Sasa Hanten aus ihrem Buch Talent zum Glück um 19 Uhr in der Gemeindebücherei in Simmerath. Es darf gelacht werden, denn die Rebell Comedy ist wieder auf Tour und sie hat sich für ihr Programm zahlreiche Freunde eingeladen. Open Air um 19.30 Uhr auf Burg Wilhelmstein in Würselen. Aus der Komödie mit Harpe Kerkeling ist eine Theaterproduktion geworden. Das Aachener Grenzlandtheater spielt Extrawurst. Der Vorhang hebt sich um 20 Uhr. Wie geht es weiter bei der Sanierung der Hauptstraße in Würselen? Der Bürgerinfoabend gibt Antwort um 19 Uhr in der kleinen Halle in Würselen-Bruchweiden. In Simmerath-Rollesbruch wird die Städteregion Aachen eine neue moderne Kita errichten. Was dort geplant ist und wie das pädagogische Konzept aussieht, erfahren Sie ab 17.30 Uhr bei einem Infonachmittag im katholischen Pfarrheim Rollesbruch. Euskirchens Bürgermeister Sascha Reichelt und die Gleichstellungsbeauftragte sind zum Thema Frauen in die Politik im Dialog mit den Bürgern um 18 Uhr im Euskirchener Rathaus. Der Jazzclub lädt ein. Ab 19 Uhr spielen 4 gefeierte Jazzmusiker ein abwechslungsreiches Programm auf Burg Basweiler. Mit dabei sind unter anderem Chris Hopkins und Ritz Landsbergen. Und Nordrhein-Westfalens größte Kürbisschau steht diesmal unter dem Motto Dschungel und Regenwald. Mehr als 100.000 Kürbisse werden zu Skulpturen verbaut. Daneben erwarten Sie herbstliche Fotopunkte, kulinarische Angebote, das Maislabyrinth und die Kürbisschnitzwerkstatt sowie Kürbisfloristik und vieles mehr. Und immer abends werden die Kürbisse prächtig illuminiert. Geöffnet ist täglich ab 11 Uhr auf dem Grevelshof Eifel in Mechernich-Obergarzen. Einfach eine Mail schicken an veranstaltungen@radio700.eu und schon ist auch Ihr Event im Kalender auf dem Sender.
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4: Mit Wolken starten wir in den Morgen und gebietsweise muss mit Regen gerechnet werden. Am Nachmittag häufiger Schauer und Gewitter, dazu windig und deutlich kühler. 20 Grad in Eupen und in Stolberg, 17 Grad die Höchstwerte in St. Veit und in Simmerath. Am Abend und in der Nacht noch einzelne Schauer, Abkühlung auf 13 bis 8 Grad. Am Donnerstag dann Wolken und einige freundliche Abschnitte bei 18 bis 21 Grad, nicht mehr ganz so warm wie zuletzt.
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5: Ich bin Diana Kramer. 3 Tage nach dem Wahlsieg der AfD in Sachsen-Anhalt treffen deren Vorsitzende Alice Weidel und CDU-Chef Friedrich Merz heute im Bundestag aufeinander. Weidel eröffnet als Oppositionsführerin die Generaldebatte in der Haushaltswoche. Anschließend spricht der Kanzler.
6: AfD-Chefin Weidel wird ihre Rede genießen, zumal sie Rückenwind aus Washington hat. Denn US-Präsident Trump hat der Partei vor wenigen Stunden höchstpersönlich Glückwünsche zum Wahlerfolg ausgesprochen. Auf der anderen Seite ein geschwächter Kanzler. Merz wird in seiner CDU für das Wahldebakel in Sachsen-Anhalt mitverantwortlich gemacht. Er selbst hat inzwischen Fehler eingestanden, einen Rückzug aus dem Kanzleramt lehnt er aber ab. Merz hat außerdem klargestellt, dass er an seinen geplanten Reformen in der schwarz-roten Koalition festhalten will. David Riemer, Berlin.
5: Der festgenommene mutmaßliche Stromnetz-Saboteur wollte nach Angaben von NRW-Innenminister Herbert Reul seine Angriffe fortsetzen. Der Mann war immer noch unterwegs und wollte weitermachen. Dieses Spiel sei gestern beendet worden, sagte Reul in Duisburg. Im Moment spreche alles dafür, dass er als Einzeltäter agierte, so Reul. Nach einer ganzen Serie von Sabotageangriffen auf das Stromnetz in mehreren Bundesländern hatte die Polizei den gesuchten 48-Jährigen gestern in der Nähe des Kraftwerks Weißweiler bei Aachen festgenommen. Im Zollkonflikt zwischen den USA und Kanada geht es Schlag auf Schlag weiter. Nach den jüngsten Zöllen aus Ottawa kommt prompt eine Antwort aus Washington. Die Trump-Regierung kündigte Einfuhrverbote für bestimmte Produkte aus dem Nachbarland an.
7: Trump ist sauer auf Kanada und greift zu drastischen Maßnahmen. Ab Ende des Monats gibt es Einfuhrverbote für bestimmte Molkereiprodukte, Wein, Bier und Schnaps und Motorräder. Das sind milliardenschwere Warenwerte und damit will Washington Kanada im Zollstreit zum Einlenken zwingen. Ottawa hatte zuvor Gegenzölle auf US-Importe verhängt. Handelsgespräche waren ins Leere gelaufen. Trump hatte den Streit vom Zaun gebrochen, weil er sich von Kanada ausgenutzt fühlt. Er hatte auch den Lake Ontario in Lake America umbenannt. Tina Eck, USA.
5: Zum Fußball. Borussia Dortmund hat zum Auftakt der Ligaphase der Champions League einen Sieg eingefahren, wenn auch mit Mühe. Im Duell mit dem spanischen Erstligisten FC Villarreal gewann der BVB mit 3:2.
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10: Es geht mit einer Castingband rein in die 8-Uhr-Stunde und zwar einer Castingband aus den Niederlanden. Auch da waren Anfang der 2000er Castingshows, genau wie in Deutschland, äußerst populär. Star Maker hieß die niederländische Show und das hier ist die Gewinnerband. Chaotic hören wir jetzt mit ihrem Song I Surrender. Guten Morgen wünscht Alex Groß.
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0: Und wieder starten wir zusammen durch in einen neuen Tag mit Radio 700 und der Frührevue. In dieser Stunde wenden wir uns mal ganz den neuen Kitas zu, die derzeit in der Nordeifel entstehen. Eine davon hat bereits ihren Betrieb aufgenommen. Eine weitere soll folgen. Und heute Nachmittag wird das Projekt in Simmerath den Bürgern vorgestellt. Mehr zu diesem und zu anderen Themen noch in dieser Stunde. Und außerdem gibt es wieder unser Gesundheitswetter und das Wetter aus Eifel und Euregio. Und jetzt erstmal Musik von Christina Bach, der letzte Schmetterling.
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0: In manchen Kommunen wird noch geplant, in anderen ist alles schon fertig. In der Nordeifel werden gerade mehrere Kindertagesstätten errichtet. Heute Abend findet die Infoveranstaltung für den Neubau in Simmerath-Rollesbruch statt. In Monschau-Mützenich ist die neue Kita bereits in Betrieb. Julia Thomas berichtet.
1: Mit dem Start ins neue Kita-Jahr ist in Monschau-Mützenich die neue Kindertagesstätte der Städteregion auch offiziell eingeweiht worden. Auf 7500 Quadratmetern Fläche ist eine neue Betreuungseinrichtung mit moderner Ausstattung, Licht und jeder Menge Platz zum Lernen, Spielen und Toben geschaffen worden. Der Betrieb hatte eigentlich schon im Frühjahr begonnen, sagt Alexander Franzen, zuständig für die Kindertagesstätten bei der Städteregion Aachen.
2: Also wir sind jetzt mit ungefähr 60 Kindern im Frühjahr gestartet. Wir haben so eine Art Softstart gemacht, das heißt jetzt zum neuen Kindergartenjahr, wenn wir die Einrichtung eingeweiht haben, dann geht's richtig los. Und wir nehmen auch jetzt schon Anmeldungen fürs nächste Jahr an. Also alle Eltern können sich jetzt melden und dann machen wir die Einrichtung jetzt voll.
1: Bedarf besteht in jedem Fall. Einer der Gründe, warum sich die Städteregion für einen modernen Neubau entschieden hat, Betreuungen werden für 25, 35 oder 45 Wochenstunden angeboten. Montag bis Freitag in der Zeit zwischen 7 und 16 Uhr. Bei den langen Betreuungszeiten ist auch eine Versorgung mit einer warmen Mahlzeit inklusive. Nicht nur die Betreuung ist an die heutigen Bedürfnisse angepasst, auch beim Thema Nachhaltigkeit geht die Kita in Mützenich neue Wege.
2: Ja, das wird unsere erste Kita sein, die komplett in Holzbauweise gebaut ist und wo alle Materialien auch irgendwann, wenn die Kita mal nicht mehr benutzt wird, auch recycelt werden können. Und ja, das ist super ökologisch und nachhaltig.
1: Bislang wurden in Mützenich 75 Kinder in 4 Gruppen betreut. Künftig ist mehr Platz und es ist auch ein anderer Gruppenschlüssel vorgesehen.
2: Wir planen die Kita mit 5 Gruppen und ungefähr 80 Kindern. Das ist immer etwas davon abhängig, um welche Altersgruppe es geht, wie förderbedürftig die Kinder sind und natürlich auch die Nachfrage. Aber wir werden dann in der Lage sein, Kinder aller Altersgruppen dann zu betreuen, wenn sie auch angemeldet werden. Da sind wir sehr flexibel.
1: 8,6 Millionen Euro hat das neue Kita-Konzept gekostet. Nach Mützenich soll auch im benachbarten Simmerath eine nagelneue Kita der Städteregion entstehen. Schon im nächsten Jahr soll alles fertig sein. Dazu findet am Mittwoch, den 9. September in Rollesbruch eine Infoveranstaltung statt. Eltern können sich schon jetzt über die neuen Angebote austauschen und das geplante Konzept und die pädagogische Ausrichtung kennenlernen.
2: Die ist genau dafür gedacht, dass sich Eltern, aber auch mögliche Mitarbeitende oder Nachbarn, Menschen aus dem Umfeld, mal informieren können, was bauen wir da, für welche Kinder bauen wir da, was wird es dort für Angebote, für Räumlichkeiten geben. Und wir können schon einen kleinen Einblick ins pädagogische Konzept geben. Und natürlich wird auch die beteiligte Baufirma vorstellen, was sie denn da Tolles für uns geplant hat.
1: Die Eifelkommunen werden derzeit von der Städteregion Aachen mit modernen Kitas ausgestattet. Mützenich hat den Anfang gemacht, Rollesbruch soll folgen.

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2: Der plötzliche Wetterumschwung macht sich vor allem durch rheumatische Beschwerden, Gelenk, Knochen, aber auch Narben und Phantomschmerzen bemerkbar. Außerdem sind Herz und Kreislauf stärker belastet. Die Pollensaison neigt sich langsam dem Ende entgegen. Mäßige Belastung noch durch Gänsefußpollen. In schwacher Konzentration sind noch einige Nessel und Gräser, aber auch Wegerich und Ambrosiapollen in der Luft. Ihnen allen einen angenehmen Start in den Mittwoch.
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3: Mit Wolken starten wir in den Morgen und gebietsweise muss mit Regen gerechnet werden. Am Nachmittag häufiger Schauer und Gewitter, dazu windig und deutlich kühler. 20 Grad in Eupen und in Stolberg, 17 Grad die Höchstwerte in St. Veit und in Simmerath. Am Abend und in der Nacht noch einzelne Schauer, Abkühlung auf 13 bis 8 Grad. Am Donnerstag dann Wolken und einige freundliche Abschnitte bei 18 bis 21 Grad, nicht mehr ganz so warm wie zuletzt.
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4: Ich bin Dieter Speth. Aufregung gab es gestern am späten Nachmittag nach Kampfmittelfunden im Hürtchenwalder Ortsteil Hürtgen. Dort waren bei Erdarbeiten in einem Neubaugebiet Altlasten aus dem Zweiten Weltkrieg gefunden worden. Anwohner im Umkreis von 500 Metern um die Fundstelle hatten ihre Häuser verlassen müssen. Am Abend konnten zunächst nicht alle Kampfmittel entschärft werden. Ein Teil wurde deshalb kontrolliert gesprengt. Verletzt wurde niemand. Nach 2 Stunden konnten alle Anwohner wieder nach Hause. Im Rathaus in Kleinau war zeitweilig eine Unterkunft für alle Anwohner eingerichtet worden, die nicht bei Freunden oder Verwandten für die Dauer der Entschärfung unterkommen konnten. Wie kann sich Europa einen eigenen Zugang zum Weltall sichern? Und wie können Flugzeuge noch effektiver und nachhaltiger fliegen? Mit diesen und anderen Fragen beschäftigen sich Luft- und Raumfahrtexperten seit Dienstag bei einem Kongress in Aachen. Mehr als 1000 Fachkräfte aus Unternehmen, Wissenschaft und von Universitäten beraten, diskutieren beim bundesweiten Luft- und Raumfahrtkongress. Aachen forscht vor allem an RWTH und FH in enger Zusammenarbeit mit der Industrie. Langfristige Lösungen wie Antriebe mit Wasserstoff oder Solar könnten zwischen 2040 und 2050 die Luftfahrt revolutionieren. Für Wasserstoff würden dann aber Brennstoffzellen und Propeller benötigt. Durch den Strukturwandel in der Bergbauregion gewinnt die Luft- und Raumfahrtindustrie in der Region Aachen immer mehr an Bedeutung. Institute und Luftfahrtunternehmen siedeln sich an. Deshalb wird auf dem Kongress auch Nachwuchs gesucht. Die Veranstaltung läuft noch bis zum Donnerstag. In Kahl haben am gestrigen Dienstag die Bauarbeiten für den neuen Urftauenpark begonnen. Auf dem Gelände des ehemaligen Hallenbades wird eine Naherholungsfläche für alle Generationen entstehen. Die neue Parkanlage soll neben viel Grün und den passenden Sitzgelegenheiten vor allem die Urft erlebbar machen. An einzelnen Stellen wird ein Wasserspiel zu sehen sein und für mehr Aufenthaltsqualität sorgen. Die Baukosten belaufen sich auf rund 3 Millionen Euro. Große Teile werden aus Fördermitteln finanziert. Ende kommenden Jahres sollen die neue Parkanlage fertiggestellt sein. Mehr zu diesem Thema hören Sie auch in einem aktuellen Beitrag in unserer Sendung Feierabend. Heute ab 16 Uhr hier bei Radio 700. Auch am 27. Tag dauert der Löscheinsatz zur Bekämpfung des Großbrandes im Hohen Venn weiter an. Noch immer gilt der provinzielle Notfallplan. Gestern waren weiter rund 100 Feuerwehrleute im Einsatz. Immer wieder flammen Glutnester auf. Immerhin sorgen angekündigte Regenschauer für zusätzliche Entlastung. Inzwischen gibt es auch Diskussionen darüber, wie Notfallpläne für Einsätze im Hohen Venn aussehen, wenn die Provinzen abgeschafft werden. DG-Ministerpräsident Oliver Pasch wünscht sich von der wallonischen Region eine Übersicht darüber, welche Aufgaben von welchen Einrichtungen nach der Provinzreform wahrgenommen werden sollen. Wann die Provinzzuständigkeiten übertragen werden sollen und an wen, muss noch geklärt werden. Bei einem Motorradunfall in Niedegenschmidt ist am Montagnachmittag ein 22 Jahre alter Mann schwer verletzt worden. Laut Polizei war er mit seiner Maschine von einem Wirtschaftsweg abgekommen und gegen einen Baum geprallt. Aus noch ungeklärten Gründen war er mit seiner Maschine auf einen Grünstreifen geraten. Er musste mit einem Rettungshubschrauber in eine Klinik geflogen werden. Der Entstand des Sachschaden wird auf rund 3.000 Euro geschätzt. Im Zuge der Ermittlungen wurde festgestellt, dass der Unfallfahrer keinen Führerschein für das Motorrad besitzt. Zudem soll er das Fahrzeug ohne Wissen des Halters genutzt haben. 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
1: Der Dienstag brachte in unserer Region doch länger freundliches Wetter mit. Die Sonne dominierte, es zogen zwar immer wieder Wolken hindurch, aber es wurde nochmal recht warm. Selbst ganz oben auf den höchsten Lagen waren es 23 Grad. In Aachen wurde nochmal 24 Grad erreicht. In der Voreifel ging es sogar bis zu 28 Grad rauf. Die Kaltfront von Tiefweger ist mit wenig Wetterwirksam geil über uns hinweggezogen. Und so gibt es am Mittwoch rückseitig eine Mischung aus Sonne und Wolken. Und später in der labilen Luft kann es einzelne Schauer, vielleicht auch mal kurzes Gewitter geben. Der westliche Wind ist ziemlich lebhaft unterwegs, im Böen noch stark. Und dazu sind die Temperaturen doch deutlich kühler, verlieren im Schnitt doch mehr als 5 Grad gegenüber Dienstag. Und so sind es am Mittwochnachmittag nur noch um die 15 Grad in Brackfenn und im Zitterwald. 16 Grad messen wir in Surbrot und Kaderberg, 17 Grad in Rötschen, 18 Grad in Malmedy und Eupen und 19 Grad sind es noch rund in Ruhrsee bei Heimbach. Und Aachen kommt mit was Sonne noch auf 20 Grad. Auch am Donnerstag gibt es insgesamt freundliches Wetter mit einer Mischung aus Sonne und Wolken. Dazu gibt es 18 bis 22 Grad. Auch am Freitag und am Wochenende hält sich das freundliche Wetter unter leichtem Hochdruckeinfluss. Schauer sind kaum zu erwarten, oft dominiert die Sonne. Und dazu liegen die Temperaturen meistens so bei 19 bis 23 Grad an allen Tagen. Und das entspricht der momentanen Jahreszeit. Und auch der weitere Blick in Richtung kommende Woche. Eher Altweibersommer statt tiefherbstlich. Sonne und wenig Niederschlag werden wahrscheinlich auch da dominieren.
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Die DG stellt heute die Bilanz der Regierungsarbeit vor. Außerdem wird eine kleine Vorschau auf die großen Themen und weitere Reformen der kommenden Monate gewagt. Und das alles bei einem fortbestehenden Sparhaushalt. Im DG-Parlament wird darüber am Mittag Parlamentspräsidentin Patricia Kreuz-Wilvoy berichten. Hier bei Radio 700 halten wir Sie darüber und über viele weitere Themen natürlich stündlich auf dem Laufenden. Und alles, was heute hier und in der Welt noch so wichtig ist, gibt es gleich wieder in den Nachrichten um 5 vor 9.

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11: Mit Wolken starten wir in den Morgen und gebietsweise muss mit Regen gerechnet werden. Am Nachmittag häufiger Schauer und Gewitter, dazu windig und deutlich kühler. 20 Grad in Eupen und in Stolberg, 17 Grad die Höchstwerte in St. Veit und in Simmerath. Am Abend und in der Nacht noch einzelne Schauer, Abkühlung auf 13 bis 8 Grad. Am Donnerstag dann Wolken und einige freundliche Abschnitte bei 18 bis 21 Grad, nicht mehr ganz so warm wie zuletzt.
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12: Ich bin Diana Kramer. Der haushohe Sieg der AfD in Sachsen-Anhalt, die Union weiter im Umfrageschock, dazu viel Kritik an den Reformen und den gigantischen Schulden im Haushalt für das kommende Jahr. Es dürfte heute hochhergehen bei der Generaldebatte im Bundestag. Eröffnet wird die am Vormittag von der Partei- und Fraktionsvorsitzenden der AfD Alice Weidel. Danach redet Bundeskanzler Friedrich Merz. Vor dem Hintergrund des haushohen Wahlsiegs der AfD in Sachsen-Anhalt wird mit einem verbalen Schlagabtausch gerechnet. Letzter Staatsakt für Harald V. Der norwegische König wird heute in Oslo beigesetzt. Zu der Trauerfeier werden Gäste aus den europäischen Königshäusern und aus der Politik erwartet. Harald war Ende August im Alter von 89 Jahren gestorben.
13: Der norwegische König war im Volk sehr beliebt. Deshalb rechnet man damit, dass bis zu 200.000 Menschen in die Osloer Innenstadt strömen werden. Das gesamte Zentrum ist abgesperrt und die Polizei spricht von einem der größten Einsätze ihrer Geschichte. Um 12 Uhr wird der Sarg des Königs in einer Prozession vom Schloss bis zur Domkirche gebracht, wo mit einem Gottesdienst Abschied von ihm genommen wird. Beigesetzt wird er im Mausoleum in der Akershus Festung. Erst dann werden die Fahnen wieder voll gehisst und der neue König Håkon gefeiert. Aus Oslo, Sigrid Harms.
12: Wer Geld zum Sparen anlegen will, für den lohnt sich im Moment Tages- und Festgeld. Die Zinssätze dafür sind derzeit so hoch wie lange nicht. Aktuell erhalten Anleger bei mindestens 11 Geldhäusern zeitweise einen Zinssatz über 3,5%. Das zeigt eine Analyse des Vergleichsportals Verivox.
14: Teils sind im Moment bis zu 4,25% an Zins drin, wenn man sein Geld als Tagesgeld anlegt. Doch Vorsicht, bitte genau das Kleingedruckte lesen. Die derzeit attraktiven Zinssätze gelten häufig nur für einige Monate. Danach bringt das festgelegte Geld nur noch wenig ein oder der Sparer wechselt erneut die Bank. Denn die derzeit relativ hohen Zinsen für Tagesgeld gelten meist nur für Neukunden. Beim Festgeld mit zum Beispiel 2 Jahren Laufzeit sind im Moment im Schnitt 2,55% drin. Lea Matschulat, Redaktion.
12: Zum Fußball. Borussia Dortmund hat sein Auftaktspiel in der neuen Champions-League-Saison gewonnen. Gegen den spanischen Vertreter FC Villarreal siegte der BVB mit 3:2.
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17: 9 Uhr, hier ist die Frührevue mit mir, Alex Groß, und mit Musik von jetzt Howard Carpendale und im Anschluss Andreas Martin.
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0: So klingt er, der Mittwochvormittag mit Andreas Martin und Radio 700. Kann man Geld sparen und seine Energiebilanz verbessern, wenn man einfach regelmäßig seine Fenstergriffe überprüft? Unser Energieexperte Jan-Paul Mohr sagt, da geht was. Wir fragen in dieser Stunde nach und außerdem blickt Fee Hobmann mit uns auf das Horoskop. Und wir verraten Ihnen, wie Sie Ihren Teich im Herbst farbenfroh erblühen lassen können. Das und viel gute Musik in dieser Stunde bei Radio 700.
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1: Widder. Ihre Aufgaben bestehen darin, sich zu überlegen, welche Schritte Sie als nächstes tun sollten.
2: Stier.
1: Glauben Sie nicht alles, was man Ihnen verspricht. Seien Sie vor allem in finanziellen Dingen kritisch.
2: Zwillinge.
1: Die banalen Dinge der Hausarbeit scheinen Sie nicht zu interessieren. Kein Wunder, wenn der Partner sauer wird.
2: Krebs.
1: Denken Sie nicht, Sie hätten eine einmalige Chance verpasst. Betrachten Sie es als eine von vielen Gelegenheiten.
2: Löwe.
1: Nehmen Sie eine neue Herausforderung an. Diese Aufgabe stößt die Tür zum beruflichen Erfolg weit auf.
2: Jungfrau.
1: Raus aus dem Alltag, rein in den Urlaub. Das ist Ihre Devise. Sie sind ziemlich einfallsreich und erleben eine wunderschöne Woche.
2: Waage.
1: Die kleinen Neckereien von Kollegen sind nicht böse gemeint. Bleiben Sie gelassen und lachen Sie mit.
2: Skorpion.
1: Mars spornt Sie unermüdlich zu immer neuen Taten an. Passen Sie aber auf, dass Sie nicht sich überfordern.
2: Schütze.
1: Hängen Sie nicht länger Illusionen nach. Halten Sie sich mehr an die Realität.
2: Steinbock.
1: Ein scheinbar guter Plan stellt sich als Fehlschlag heraus. Jetzt sollten Sie noch einmal von vorne anfangen.
2: Wassermann.
1: Setzen Sie auf Lebensfreude und zugleich Disziplin. Das geht auch zusammen. Sie müssen nur einen Mittelweg finden.
2: Fische.
1: Eine Finanzanlage scheint lukrativ zu sein. Schauen Sie sich etwas genauer um und vergleichen Sie mehrere Angebote.

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2: Kipp ist kein Energiesparmodus, eher ein Dauerlüfter für den Geldbeutel. Die Rede ist vom Fenster. Lieber Stoßlüften, Fenster ganz auf, 5 Minuten Durchzug und dann wieder schließen. Prüft, ob Griffe oder Beschläge leichtgängig sind und ob die Dichtungen noch weich sind. Ein Tropfen Silikonöl an den Scharnieren wirkt Wunder. Und wer regelmäßig reinigt, entdeckt gleich, wenn es irgendwo zieht. Also meine Lieben, wer es richtig dreht, spart doppelt. Wärme bleibt drin und der Griff bleibt locker.
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0: Am Abend und in der Nacht noch einzelne Schauer, Abkühlung auf 13 bis 8 Grad. Am Donnerstag dann Wolken und einige freundliche Abschnitte bei 18 bis 21 Grad. Nicht mehr ganz so warm wie zuletzt.
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3: Ich bin Dieter Speth. Die DG will die Beihilfen für Schüler und Studenten erhöhen. Zudem sollen sie für mehr Familien mit niedrigen und mittleren Einkommen zugänglich werden, heißt es in einer Mitteilung. Demnach will die DG-Regierung insgesamt bis zu 700.000 Euro mehr für die Beihilfen vorsehen als bisher. Ziel sei es, Familien dort mehr zu unterstützen, wo durch Schule, Ausbildung und Studium tatsächlich auch höhere Kosten entstehen, so der zuständige DG-Minister Jerome Franzen. Sozialministerin Lydia Klingenberg fügte hinzu, dass die Mittel möglichst zielgerichtet bei den Familien ankommen müssten. Die Weiterentwicklung der Studienbeihilfen sei deshalb auch sozialpolitisch ein wichtiger Schritt. Details der neuen Reform sowie die konkreten Beträge wollen die beiden Minister schon bald der Öffentlichkeit präsentieren. Große Freude in Aachen. Die Stadt ist zum ersten Mal unter den Top 10 der Smart Cities in Deutschland vertreten. Dabei geht es darum, wie gut die Städte im Bereich der Digitalisierung aufgestellt sind. Der IT-Branchenverband Bitkom gibt einmal im Jahr das Ranking heraus. Gepunktet hat Aachen vor allem mit den virtuellen Bürgerdiensten, die unter anderem Videochats mit den Behörden ermöglichen. Einen ausführlichen Beitrag dazu hören Sie auch in unserer Sendung Feierabend, morgen ab 16 Uhr bei Radio 700. Am Wochenende findet wieder das Projekt Dritte Orte statt. Auch in Nettersheim werden damit dank engagierter Bürger Orte für Kultur, Begegnung und Gemeinschaft geschaffen. Das Projekt wird auch in diesem Jahr großzügig vom Land Nordrhein-Westfalen gefördert. Heute Vormittag wird das Projekt vorgestellt. Über die Fortschritte wird sich auch NRW-Landesministerin Ina Brandes informieren. Ebenfalls zu Gast ist DG-Kultur- und Tourismusminister Gregor Freches. Er ist sehr interessiert und will sich direkt aus erster Hand über das Projekt informieren. Das Jobcenter der Städteregion Aachen hat seinen Geschäftsbericht für das Jahr 25 veröffentlicht. Das zurückliegende Jahr sei weiter von einer schwachen Konjunktur und strukturellen Veränderungen auf dem Arbeitsmarkt geprägt gewesen, heißt es in einer Mitteilung. Insgesamt habe sich der Arbeitsmarkt in der Städteregion dabei aber als stabil erwiesen. Insgesamt konnten 7.370 Menschen wieder in eine sozialversicherungspflichtige Beschäftigung vermittelt werden. Ein Teil davon auch in die Selbstständigkeit oder in eine Berufsausbildung. Darunter waren 3.788 Langzeitarbeitslose. Zum Jahresende betreute das Jobcenter noch 46.700 Menschen in 24.000 Bedarfsgemeinschaften, etwas weniger als im Jahr zuvor. 69% dieser beim Jobcenter gemeldeten Menschen verfügen über keine abgeschlossene Berufsausbildung. 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

0: Ein Teich im Herbst ist schon was Tolles, vor allem wenn er richtig schön bunt blüht. Und dafür sind Herbstblüher verantwortlich. Unser Gartenmeister hat da einige Tipps für uns.
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2: Viele von uns besitzen einen Gartenteich. Im Frühling und im Sommer ein Paradies mit blühenden Pflanzen und Tummelplatz für Insekten und Schmetterlinge. Im Herbst machen viele Gartenteiche aber einen trostlosen Eindruck. Und deshalb will heute ein Hörer wissen, ob es auch blühende Pflanzen für den Teich und das Ufer für den Herbst gibt. Gärtnermeister Karl-Josef Schmitz schaut schon skeptisch, denn die Auswahl ist von Natur aus eher begrenzt.
3: Die Pflanze blüht ja, um halt dann auch später Samen zu treiben und sich zu vermehren. Jetzt muss man sich das bei Wasserpflanzen so vorstellen, wenn diese Pflanze im Herbst blüht, hat sie oft so wenig Zeit, um dann auch Samen auszubilden und sich dadurch zu vermehren. Aus diesem Grund ist eine Pflanzenauswahl sehr, sehr gering, was jetzt die Herbstblühe angeht.
2: Ein paar gibt es natürlich schon und eine hat uns Karl-Josef Schmitz direkt mitgebracht.
3: Hechtkraut hat eine Wasserpflanztiefe von circa bis zu 50 cm, blüht recht schön und eine ganz tolle blaue Farbe. Die Blumenbinse, auch eine sehr, sehr schöne Pflanze, die eine Höhe erreicht von 60 bis 80 cm, sieht fast so aus wie so eine kleine Zwiebelblüte, zählt auch zu den Spätsommerblühern. Ein richtiger Spätsommerblüher ist der Blutweiderich, der eine Höhe erreicht von bis zu 1,50 m. 1,60 Meter und diese Pflanze braucht auch nur nasse Füße. Also wenn Sie die in Ihren Teich pflanzen, denken Sie bitte daran, dass die halt nicht zu tief gepflanzt wird oder wenn Sie einen sehr feuchten Bereich in Ihrem Garten haben, würde die auch dort wachsen. Die Gauklerblume ist eine Pflanze, die auch etwas später im Sommer blüht. Die Höhe ist ungefähr 40 cm. Es gibt sie in den Farben Gelb und Orange. Diese Pflanze ist wohl etwas frostempfindlich.
2: Auch Seerosen können im Herbst noch blühen, sind aber in der Pflege nicht immer einfach. Wer wenig Arbeit und trotzdem einen schönen Blickfang haben will, dem empfiehlt der Experte Ziergräser. Hier ist auch nur wenig bei der Pflege zu beachten.
3: Selbst wenn die Gräser zum Winter hin absterben, sieht es doch immer wieder sehr, sehr schön aus und ist eine Bereicherung, wenn sich zum Beispiel raureif auf die Blätter dieser Gräser legt. Zurückschneiden würde ich die Pflanzen erst wirklich zum Winter hin oder vielleicht sogar, wenn sich eine Eisdecke gebildet hat, damit, wenn Sie die Pflanzen abschneiden, nicht alles Ihnen ins Wasser fällt.
2: Die Teichbepflanzung kann also auch noch im Herbst für bunte Farben sorgen. Auf die richtige Auswahl von Pflanzen und Gräsern kommt es eben an.
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Das war's für heute wieder mit der Frührevue am Mittwoch, am 9. September. Morgen bin ich wieder für Sie da ab 6 und gleich übernimmt an dieser Stelle erstmal mein Kollege Uwe Lorenz mit dem Rendezvous. Ja, und ich schaue nach dem Energietipp in dieser Stunde erstmal zu Hause, ob alle Fenstergriffe richtig eingestellt sind. Da kann man ja angeblich jede Menge Geld sparen. Also bis morgen früh. Für Sie am Mikrofon war Alex Groß. Tschüssi.

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15: Mit Wolken starten wir in den Morgen und gebietsweise muss mit Regen gerechnet werden. Am Nachmittag häufiger Schauer und Gewitter, dazu windig und deutlich kühler. 20 Grad in Eupen und in Stolberg, 17 Grad die Höchstwerte in St. Vith und in Simmerath. Am Abend und in der Nacht noch einzelne Schauer, Abkühlung auf 13 bis 8 Grad. Am Donnerstag dann Wolken und einige freundliche Abschnitte bei 18 bis 21 Grad, nicht mehr ganz so warm wie zuletzt.
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16: Ich bin Diana Kramer. Im Bundestag hat die Generaldebatte über den Haushalt begonnen. Als erste Rednerin begann AfD-Fraktionschefin Alice Weidel. Sie erklärte zunächst, die schwarz-rote Koalition sei nach dem Sieg der AfD bei der Landtagswahl in Sachsen-Anhalt am Ende. Den Haushaltsentwurf für das kommende Jahr mit einer Rekordneuverschuldung bezeichnete Weidel als eine Staatsbankrotterklärung.
17: Der Bundesrechnungshof warnt eindringlich davor, dass ihre Finanzplanung direkt in die Schuldenfalle führt. Bereits jetzt haben Sie die Staatsfinanzen so zerrüttet, dass bis zum Ende der Wahlperiode, wenn Sie denn überhaupt so lange im Amt bleiben, ich glaube nicht, die gesamten Steuereinnahmen einzig und allein nur für Zinsen und Sozialausgaben draufgehen.
16: Die AfD-Partei und Fraktionschefin Alice Weidel. Der Preis für Rohöl der Referenzsorte Brent ist wieder über 100 US-Dollar je Barrel gestiegen. Hintergrund sind weitere gegenseitige Angriffe von den USA und dem Iran rund um den wichtigen Öltransportweg durch die Straße von Hormuz. Steigt der Rohölpreis, wird tendenziell auch das Tanken und das Heizen mit Öl und Gas wieder teurer. Die klassische Gastronomie steckt in Deutschland in der Krise und verliert weiter Gäste. Gegessen wird aber trotzdem. Viele kaufen sich ihre Mahlzeiten inzwischen woanders, zeigt eine Studie des Handelsforschungsinstituts EHI.
18: Sushi aus dem Supermarkt, Hotdogs im Möbelhaus oder Pommes auf dem Baumarktparkplatz. Diese sogenannte Handelsgastronomie eilt von Rekord zu Rekord. Über 13 Milliarden Euro haben die Händler damit im vergangenen Jahr umgesetzt, vor allem beim Mittagessen zum Mitnehmen. Das liegt auch an den vergleichsweise niedrigen Preisen. Die meistverkauften Speisen sind laut Umfrage Frikadellen, Currywurst, belegte Brötchen und Schnitzel. Thomas Bremser, Redaktion.
16: In Deutschland ist zuletzt mehr als jedes fünfte Nutzfahrzeug mit erheblichen oder sogar gefährlichen Mängeln bei der TÜV-Hauptuntersuchung durchgefallen. Das geht aus dem neuen Nutzfahrzeugreport des TÜV-Verbands hervor. Besonders häufig werden Mängel an der Beleuchtung beanstandet und Ölverlust, der mit steigendem Alter der Fahrzeuge zunimmt. Das Durchschnittsalter von Lkw und Transportern liegt inzwischen bei knapp 9 Jahren.
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21: Einen wunderschönen guten Morgen, sagt Uwe Lorenz am Mikrofon bei Radio 700. Hier beginnt Ihr Rendezvous am Mittwochvormittag.
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0: Wir haben wie immer gute Musik für Sie, Schlager und Oldies in der richtigen Mischung, natürlich auch heute am Mittwochvormittag in unserem Rendezvous ab 10, aber natürlich auch jede Menge Informationen, zum Beispiel die regionalen Meldungen aus unserem Sendegebiet, dann natürlich das Gesundheitswetter und wir gehen nach Würselen, dort kann man blaue Schafe erblicken. Was sich dahinter verbirgt, das klären wir gleich.
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0: Wer in Würselen unterwegs ist, hat vielleicht schon einmal ein blaues Schaf aus Kunststoff gesehen. Die Friedensherde einer Künstlerin hatte zunächst eine Ausstellung gebildet. Nun gehen die blauen Schafe eigene Wege. Julia Thomas berichtet.
1: Es ist eine schöne Idee, die seit einigen Jahren von einer Künstlerin aus dem Rheinland umgesetzt wird. Blaue Schafe als Zeichen für den Frieden. Blau steht dabei für die Farbe des Friedens und der Hoffnung. Und die Schafe bekommen immer wieder neue Herden, die zunächst rund um den Globus ausgestellt werden und danach gegen Geld Paten erhalten. Mutter der blauen Schafe ist Berta Mattia Reetz. Sie kann sich noch gut erinnern, wie mit den Schafen alles angefangen hat.
2: Diese Idee ist entstanden mit dem Rainer Bonk zusammen 2009. Und zwar ist die Schafherde zur Biennale nach Venedig gegangen. Sie ist da in einem Festival verankert gewesen, was Open 12 hieß. Und die Schafe standen auf dem Lido vor dem Hotel de Bain, was es damals noch gab.
1: Jedes Schaf wird von Menschen mit Handicap handgefärbt. Partner sind die Sozialbetriebe Köln, die damit sogar für einen doppelten sozialen Nutzen sorgen. Inzwischen sind immer wieder neue Schafherden überall dort im Einsatz, wo es gilt, eine Friedensbotschaft zu transportieren. Denn alle Schafe wollen uns eines mitgeben.
2: Die blaue Friedensherde, die steht für freundliches Miteinander und Toleranz. Und aus diesem Grunde geht sie in viele Städte und ist in über 200 Städte im In- und Ausland gewesen.
1: Für Reetz gibt es eine Menge zu tun. Weil die Herde so beliebt ist, wird immer wieder tierischer Nachwuchs benötigt. Das geht bei blauen Schafen aber nur, wenn die Künstlerin selbst, Hand anlegt.
2: Die Schafe, die lammeln ja auch immer wieder. Und die verbleiben dann in den Städten. Es sind auch viele Privatleute, die sich ein Schäfchen zulegen und damit demonstrieren, dass die für diese Aktion auch stehen.
1: Genauso ist es auch in Würselen geschehen. Auch hier waren in diesem Jahr blaue Schafe in Verbindung mit der Stadt und zahlreichen Partnern zu einer Ausstellung auf Friedensmission. Die Schau war ein riesiger Erfolg.
2: In Würselen, das war eine ganz großartige Aktion, die aber natürlich auch Leute hat, die sich dahinter gestellt haben, hinter diese Message. Und das waren die Frau Voss und der Herr Pasterski. Die haben also super Arbeit auch geleistet und die haben also die Würseler so informiert mit Plakaten, mit Aktionen, die in Schulen gelaufen sind. Also alles das drumherum, das war wunderbar. Und aus diesem Grunde haben viele Privatleute auch Schafe gekauft, haben die Patenschaft übernommen und deswegen ist diese Aktion in Würseln ganz großartig.
1: 90 Schafe waren an der Ausstellung in Würselen beteiligt. Nach dem Ende des Projektes wurden sie an neue private Besitzer verkauft. Sie stehen nun in Vorgärten und Wohnungen, in Einfahrten und an besonderen Orten und sogar in den Schaufenstern einiger Geschäfte. Der Erlös geht dabei nicht an die Künstlerin.
2: Das entscheiden die Würselner selbst jetzt, was mit dem Geld aus den Patenschaften passiert. Also die werden das wohl einer wohltätigen Institution zukommen lassen.
1: Derzeit werden schon wieder neue blaue Lämmer gezüchtet. Diese werden schon bald in Bonn für Aufsehen sorgen. Reetz selbst ist überrascht vom großen Erfolg und freut sich, dass ihre Friedensbotschaft so großen Anklang findet. Damit gerechnet hatte sie nicht.
2: Wir haben nicht gedacht, dass das so einen Anklang findet. Und das ist natürlich wunderbar. Und gerade in dieser Zeit, wo so viele kriegerische Auseinandersetzungen auch sind, ist es natürlich wunderbar, dass das immer weiterläuft. Und ich freue mich natürlich auch, dass ich dann an solchen Orten wie zum Beispiel in Würselen bin und solch eine Unterstützung haben, sonst wird das gar nicht so laufen. Ne? Aber es ist natürlich auch, wie jetzt kommt der Weltkindertag, wieder der Weltfriedenstag. Das ist also ganz, ganz wichtig, dass wir mit der Schafherde überall auftauchen. Ne? Ist schon mehr denn je.
1: Wenn auch Sie in Würselen oder anderswo ein kleines blaues Schaf sehen, dann ist das ein Zeichen für den Frieden. Und höchstwahrscheinlich ein Tier aus der Herde von Berta Maria Reetz.

20 nach 10, das ist immer so die Uhrzeit, wo wir langsam dran denken, in unsere Nachrichtenredaktion rüber zu schalten. Das Neueste aus Eifel und Euregio steht an.

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2: Der Sommer hat ganz schön auf die Bremse gedrückt. Jetzt sind dichte Wolken bei uns in der Region und die bringen immer wieder Schauer und Gewitter mit. Die Temperaturen kühler als zuletzt. 20 Grad in Einhatten und in Aachen, nur 17 Grad in Bütchenbach und in Monschau. Am Abend und in der Nacht sind viele Wolken unterwegs, die neuen Regen mitbringen. Später lockert es langsam auf bei 13 bis 8 Grad. Am Donnerstag in der Frühe Nebelfelder, danach ein Mix aus Wolken und etwas

0: stehen, so der zuständige DG-Minister Jerome Franzen. Sozialministerin Lydia Klingenberg fügte hinzu, dass die Mittel möglichst zielgerichtet bei den Familien ankommen müssten. Die Weiterentwicklung der Studienbeihilfen sei deshalb auch sozialpolitisch ein wichtiger Schritt. Details der neuen Reform sowie die konkreten Beträge wollen die beiden Minister schon bald der Öffentlichkeit präsentieren. Große Freude in Aachen. Die Stadt ist zum ersten Mal unter den Top 10 der Smart Cities in Deutschland vertreten. Dabei geht es darum, wie gut die Städte im Bereich der Digitalisierung aufgestellt sind. Der IT-Branchenverband Bitkom gibt einmal im Jahr das Ranking heraus. Gepunktet hat Aachen vor allem mit den virtuellen Bürgerdiensten, die unter anderem Videochats mit den Behörden ermöglichen. Einen ausführlichen Beitrag dazu hören Sie auch in unserer Sendung Feierabend, morgen ab 16 Uhr bei Radio 700. Am Wochenende findet wieder das Projekt Dritte Orte statt. Auch in Nettersheim werden damit dank engagierter Bürger Orte für Kultur, Begegnung und Gemeinschaft geschaffen. Das Projekt wird auch in diesem Jahr großzügig vom Land Nordrhein-Westfalen gefördert. Heute Vormittag wird das Projekt vorgestellt. Über die Fortschritte wird sich auch NRW-Landesministerin Ina Brandes informieren. Ebenfalls zu Gast ist DG-Kultur- und Tourismusminister Gregor Freches. Er ist sehr interessiert und will sich direkt aus erster Hand über das Projekt informieren. Das Jobcenter der Städteregion Aachen hat seinen Geschäftsbericht für das Jahr 25 veröffentlicht. Das zurückliegende Jahr sei weiter von einer schwachen Konjunktur und strukturellen Veränderungen auf dem Arbeitsmarkt geprägt gewesen, heißt es in einer Mitteilung. Insgesamt habe sich der Arbeitsmarkt in der Städteregion dabei aber als stabil erwiesen. Insgesamt konnten 7.370 Menschen wieder in eine sozialversicherungspflichtige Beschäftigung vermittelt werden. Ein Teil davon auch in die Selbstständigkeit oder in eine Berufsausbildung. Darunter waren 3.788 Langzeitarbeitslose. Zum Jahresende betreute das Jobcenter noch 46.700 Menschen in 24.000 Bedarfsgemeinschaften, etwas weniger als im Jahr zuvor. 69% dieser beim Jobcenter gemeldeten Menschen verfügen über keine abgeschlossene Berufsausbildung. 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

Engelbert bei Radio 700, immer wieder gern gehört. Ein Mann, der ja unheimlich gut phrasieren kann und eigentlich jeden Titel so auf seine ganz besondere Art kreiert. Und das könnte man eigentlich auch von der nächsten Interpretin sagen, die hat auch ihre besondere Art, nämlich Nancy Sinatra, die Tochter des großen Frank Sinatra. Und sie sang in den 60ern sehr, sehr viel und hatte da ja auch ihre größten Erfolge. Zum Beispiel hier Sugartown, das haben wir ihnen aufgelegt. Das hören wir auch gleich. Und danach dann die neuesten Fakten zum Gesundheitswetter. Und die hat wie immer mein Kollege Jochen Späth.

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2: Der plötzliche Wetterumschwung macht sich vor allem durch rheumatische Beschwerden, Gelenk, Knochen, aber auch Narben und Phantomschmerzen bemerkbar. Außerdem sind Herz und Kreislauf stärker belastet. Die Pollensaison neigt sich langsam dem Ende entgegen. Mäßige Belastung noch durch Gänsefußpollen. In schwacher Konzentration sind noch einige Nessel und Gräser, aber auch Wegerich und Ambrosiapollen in der Luft. Ihnen allen einen angenehmen Start in den Mittwoch.
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Das war die erste Stunde unseres Rendezvous am Mittwochvormittag hier bei Radio 700. Sie wissen das, kurz vor 11 beginnt Stunde 2, dann bin ich wieder für Sie da. Bis dahin der Serviceblock mit den Weltnachrichten.

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14: Der Sommer hat ganz schön auf die Bremse gedrückt. Jetzt sind dichte Wolken bei uns in der Region und die bringen immer wieder Schauer und Gewitter mit. Die Temperaturen kühler als zuletzt. 20 Grad in Einhatten und in Aachen, nur 17 Grad in Bütchenbach und in Monschau. Am Abend und in der Nacht sind viele Wolken unterwegs, die neuen Regen mitbringen. Später lockert es langsam auf bei 13 bis 8 Grad. Am Donnerstag in der Frühe Nebelfelder, danach ein Mix aus Wolken und etwas Sonnenschein bei 18 bis 21 Grad.
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15: Ich bin Diana Kramer. Die Generaldebatte im Bundestag ist traditionell ein Schlagabtausch zwischen Regierung und Opposition. Heute ging es aber besonders hoch her. AfD-Chefin Alice Weidel sagte zur Eröffnung in Richtung Bundeskanzler Friedrich Merz, seine Partei sei in Sachsen-Anhalt nicht nur abgestraft worden, die CDU sei pulverisiert worden. Auch Grünen-Fraktionschefin Katharina Dröge kritisierte den Kanzler scharf.
16: Und ich würde mir wünschen, Herr Merz, dass Sie nicht ständig in so einer herablassenden Art und Weise an den Leuten rumnörgeln würden, dass Sie sie belehren würden, dass Sie ihnen ausdrücken würden, es reicht irgendwie alles nicht. Die Menschen in Deutschland, die entsprechen irgendwie nicht ihren Erwartungen. Das ist falsch. Damit bringen Sie selbst die wohlmeinendsten Menschen in diesem Land aktuell zu Recht auf die Palme.
15: Grünen-Fraktionschefin Dröge. Bundeskanzler Merz erklärte zuvor in seiner Rede, trotz der Wahlniederlage in Sachsen-Anhalt und dem wachsenden Unmut am umstrittenen weiteren Reformvorhaben seiner schwarz-roten Koalition festzuhalten.
17: Fehler machen, vergeben, wieder aufstehen, Zukunft gestalten für unser Land. Meine Damen und Herren, das ist unsere Aufgabe. Wir werden die Zukunft unseres Landes in die Hand nehmen, sie gestalten, sie besser machen als in den letzten Monaten.
15: Bundeskanzler Friedrich Merz. Der Preis für Rohöl der Referenzsorte Brent ist wieder über 100 US-Dollar je Barrel gestiegen. Hintergrund sind neue gegenseitige Angriffe der USA und Iran rund um die Straße von Hormuz. Steigt der Rohölpreis, wird tendenziell das Tanken und auch das Heizen mit Öl und Gas teurer. Der Kampf zwischen den USA und dem Iran um die Kontrolle der Straße von Hormuz war in der Nacht erneut eskaliert. Das US-Militär zerstörte nach eigenen Angaben als Vergeltung für Teherans Angriffe auf ein US-Kriegsschiff 5 iranische Rohöltanker und versenkte einen davon. Mit einem Staatsbegräbnis wird der norwegische König Harald V. heute in Oslo beigesetzt. Zahlreiche Monarchen und andere Mitglieder der europäischen Königshäuser sowie Staatsoberhäupter reisen an, um dem beim Volk außerordentlich beliebten König die letzte Ehre zu erweisen. Er war im August im Alter von 89 Jahren gestorben.
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20: Hallo zur zweiten Stunde unseres Rendezvous ab 10 bei Radio 700 am Mikrofon Uwe Lorenz.
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0: So, vom Boogie Wonderland der Gruppe Earth, Wind and Fire jetzt zu aktuellen Informationen oder zumindest zu dem Überblick über das, was wir in dieser zweiten Stunde für Sie vorbereitet haben, das natürlich wieder unter dem Motto Service in erster Linie steht. Wir berichten gleich wieder aus dem Radio 700 Garten. Da haben uns natürlich wieder Anfragen erreicht. Die werden auf jeden Fall gleich wieder beantwortet. Dann haben wir die neuesten Meldungen aus unserem Sendegebiet dabei und wir blicken auf den Veranstaltungskalender.
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1: Heute geht es um eine ganz besondere Hörerfrage. Wächst wilder Wein auch, wenn ich ihn am Balkon nach oben ranken lasse? Schließlich funktioniert das ja auch an Zäunen und Spalieren und direkt vom Gartenboden aus entlang der Hauswand nach oben. Und worauf muss ich dann achten? Bei diesem Thema ist Gärtnermeister Karl-Josef Schmitz ganz in seinem Element.
2: Grundsätzlich kann der wilde Wein zu jeder Jahreszeit gepflanzt werden, da er ja in einem Container bzw. Topf herangezogen wird und beim Umpflanzen halt kein Wurzelverlust stattfindet. Wichtig ist, dass Sie, wenn Sie den wilden Wein in ein Gefäß pflanzen, dass wir eine gute Erde haben. Eine Erde, die wasserdurchlässig ist und locker ist. Wichtig ist hier auch eine Drainage unten in dem Topf einzubringen, indem man Steinchen mit einem Vlies abdeckt, den man zunächst unten rein macht und dann halt das Gefäß mit guter Erde auffüllt. Vom Grundsätzlichen her unterscheiden wir zwei Arten vom wilden Wein. Einmal den fünffingerigen wilden Wein Parthenocissus quinquifolia. Dieser Wein bildet Ranken aus und keine Haftscheiben. Das heißt, er windet sich um ein Rankgerüst. Er klettert überall hoch, wo er diese Möglichkeit hat. Das können Holzstäbe sein, das können dünne Drähte sein, ein Rankgitter. Alles ist da möglich. An Wänden hat er ein Problem, denn er bildet ja keine Haftscheiben aus. Haftscheiben bildet der dreispitzige wilde Wein aus. Dieser hat halt kleine Haftscheiben an den jungen Zweigen, die sich an Mauern oder Wänden festklammern, also festhaften.
1: Wenn die richtigen Voraussetzungen geschaffen sind, ist wilder Wein auf dem Balkon kein Problem. Manchmal hört man aber, dass diese Pflanzen Schäden an der Fassade oder am Mauerwerk des Hauses anrichten können. Worauf muss man hier achten?
2: Vom Grundsätzlichen her ist es absolut kein Problem, wenn die Mauer massiv ist, das heißt keine Schäden aufweist. Wenn wir aber hier einen lockeren Putz haben oder Farbe, die bereits abbröckelt, wird der wilde Wein nicht optimal haften können, denn er wird mit diesem losen Material einfach nicht haften können. Die Wurzeln dringen aber normalerweise nicht ins Mauerwerk ein. Aber ich empfehle trotzdem, nur Pflanzen an Wänden zu setzen, die wirklich noch intakt sind. Bei den rankenden Pflanzen müssen wir halt dafür sorgen, dass die Bestandteile, wo er haftet, dass die eine gewisse Stabilität haben. Denn mit der Zeit wird der wilde Wein schon größer werden, ein größeres Gewicht erlangen, ja, und nicht, dass ihnen das Ganze denn irgendwie zusammenbricht.
1: Es ist also kein Problem, wilden Wein vom Balkon aus ranken zu lassen. Wer die wichtigsten Regeln beachtet, wird viel Freude damit haben.
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Jetzt stehe ich hier und ich weiß nicht, soll ich jetzt abfahren auf dich? Ich meine, da ist irgendwas, das nervt. Das nervt mich total. Ich kann sowas nicht leiden. Wenn ich über dich nachdenke, über uns, naja, ich weiß nicht, ob ich schon uns sagen kann. Vielleicht willst du mich gar nicht. Wie krieg ich das bloß raus? Ob ich einfach sage, ey, ich bin verknallt in dich und du sagst womöglich, ich mag dich auch als guten Freund. Nee, das zieh ich mir nicht rein, das läuft nicht. Obwohl, du guckst mich immer so an, so. Ich meine, vielleicht bilde ich mir das auch nur ein und du guckst jeden so an. Ich weiß es auch nicht.

Du weißt, heute Nachmittag, ich meine, das ist irgendwie alles nicht mehr normal. Ich weiß, dass wir uns heute Abend sehen und ich habe Bauchschmerzen. Fürchterlich. Ich kann dir das natürlich nicht sagen, das ist ja blöd, das ist ja albern. Typ wie ich. Ah, ich bitte dich, irgendwie, man muss schon aufpassen auf das, was man sagt, oder? Du denkst womöglich weh hinter dir her, hä?

So, es ist gleich wieder soweit. 20 nach 11, da ist immer wieder so ein Punkt im Programm, wo wir sagen, wir müssen mal wieder gucken, was gibt es Neues in Eifel und Euregio. Das Neueste aus unserem Sendegebiet geht gleich los.

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2: Der Sommer hat ganz schön auf die Bremse gedrückt. Jetzt sind dichte Wolken bei uns in der Region und die bringen immer wieder Schauer und Gewitter mit. Die Temperaturen kühler als zuletzt. 20 Grad in Einatten und in Aachen, nur 17 Grad in Bütchenbach und in Monschau. Am Abend und in der Nacht sind viele Wolken unterwegs, die neuen Regen mitbringen. Später lockert es langsam auf bei 13 bis 8 Grad. Am Donnerstag in der Frühe Nebelfelder, danach ein Mix aus Wolken und etwas Sonnenschein bei 18 bis 21 Grad.
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3: Ich bin Ina Pleyer. Die Gewerkschaft CSC Lüttich Ostbelgien setzt sich für eine gerechtere Steuerpolitik ein. Dazu werden heute Vormittag vor den Bahnhöfen in Olpenwerfier und Lüttich Flyer mit alternativen Budgetplanungen verteilt. Die CSC hat eigene Finanzierungsmaßnahmen mit einer geschätzten Höhe von 23 Milliarden Euro formuliert. Sie fordert, dass der Staat mehr Geld durch die Bekämpfung von Steuerschlupflöchern sowie durch die Neuausrichtung von Subventionen und gerechtere Sozialabgaben einnimmt. Die Haushaltslast dürfe nicht erneut Arbeitnehmer, Rentner, Kranke und Arbeitssuchende treffen. Inzwischen haben bereits mehr als 70.000 Menschen

0: verschiedene Grablampen und Vasen gefunden worden, die offenbar mutwillig herausgerissen worden waren. Laut Polizei ist es bislang nicht gelungen, sie an die rechtmäßigen Besitzer zurückzugeben. Wer von Vandalismusschäden an Grabstätten auf dem Friedhof betroffen ist, soll sich nun bei der Polizei melden, damit die Laternen und Vasen wieder an die rechtmäßigen Besitzer zurückgegeben werden können. Wer hinter den Taten steckt, blieb zunächst ungeklärt. Die Stadt Wörseln warnt vor den Besuchen falscher Mitarbeiter. Unbekannte hatten sich zuletzt als angebliche Mitarbeiter der Stadtverwaltung ausgegeben und waren in mehreren Stadtteilen von Haustür zu Haustür gezogen. In Befragungen und unter Vorlage gefälschter Dokumente wurden Erkundigungen über anstehende Häuserverkäufe eingeholt. Eine Anwohnerin schöpfte Verdacht und informierte die Stadt. Diese weist ausdrücklich darauf hin, dass sie keine Befragungen dieser Art durchführt und es sich dabei um betrügerische Aktivitäten handeln könnte. Geprüft wird derzeit die Einleitung rechtlicher Schritte. Betroffene Haushalte sollten keine Angaben machen und besonders vorsichtig sein und bei Bedarf Stadt oder Polizei informieren. Die Polizeizone Eifel bietet am Sonntag auf der neuen Wache Marsheck zwischen Büllingen und Bütschenbach einen Blick hinter die Kulissen an. Die verschiedenen Polizeidienste stellen dort Arbeit und Ausrüstung vor. Straßenverkehrsdienst und Kriminalpolizei stehen Rede und Antwort. Außerdem sind Einsatztrainings zum Zuschauen und Vorführungen mit Diensthunden und Drohnen geplant. Im Überschlagswagen wird zudem simuliert, welche Kräfte bei einem Fahrzeugüberschlag einwirken. Auch ein Blick in die Geschichte ist möglich. Zudem werden Polizeihubschrauber und Wasserwerfer präsentiert. Für die Kinder gibt es ein buntes Programm und eine eigene kleine Polizeimission, heißt es in einer Mitteilung. 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

Ganz bestimmt interessant für alle, die heute noch irgendetwas vorhaben möchten, ist natürlich unser Veranstaltungskalender, der Überblick über die Events und Veranstaltungen in unserem Sendegebiet, der jetzt gleich folgt, für heute, für Mittwoch, den 9. September.

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1: Erinnerungen an Jacques Berndorf anlässlich seines 100. Geburtstages werden beim Krimiabend Vorhang auf wach. Spannend wird es ab 19.30 Uhr im Kino 42 in Nettersheim. Eine Veranstaltung im Rahmen von Nordeifel, Mordeifel. Kulinarische Genüsse, rabenschwarze Lieder und fesselnde Geschichten werden von Autorin Jutta Wilberts und Musiker Thomas Wilberts bei Aufgetischt – Dunkle Geheimnisse in der Heimat präsentiert. Um 19.30 Uhr im Restaurant Heimat in Eiskirchen. Eine Veranstaltung ebenfalls im Rahmen des Krimi-Festivals Nordeifel-Mordeifel. Eifelautor Norbert Scheuer liest aus seinem neuen Buch Holunderholz um 19 Uhr im Alten Casino in Eiskirchen. Im Rahmen des Literaturfestivals Lit Eifel liest Autorin Sasa Hanten aus ihrem Buch Talent zum Glück um 19 Uhr in der Gemeindebücherei in Simmerath. Es darf gelacht werden, denn die Rebell Comedy ist wieder auf Tour und sie hat sich für ihr Programm zahlreiche Freunde eingeladen. Open Air um 19.30 Uhr auf Burg Wilhelmstein in Würselen. Aus der Komödie mit Harpe Kerkeling ist eine Theaterproduktion geworden. Das Aachener Grenzlandtheater spielt Extrawurst. Der Vorhang hebt sich um 20 Uhr. Wie geht es weiter bei der Sanierung der Hauptstraße in Würselen? Der Bürgerinfoabend gibt Antwort. Um 19 Uhr in der kleinen Halle in Würselen, Bruchweiden. In Simmerath-Rollesbruch wird die Städteregion Aachen eine neue moderne Kita errichten. Was dort geplant ist und wie das pädagogische Konzept aussieht, erfahren Sie ab 17.30 Uhr bei einem Infonachmittag im katholischen Pfarrheim Rollesbruch. Euskirchens Bürgermeister Sascha Reichelt und die Gleichstellungsbeauftragte sind zum Thema Frauen in die Politik im Dialog mit den Bürgern um 18 Uhr im Euskirchener Rathaus. Der Jazzclub lädt ein. Ab 19 Uhr spielen 4 gefeierte Jazzmusiker ein abwechslungsreiches Programm auf Burg Basweiler. Mit dabei sind unter anderem Chris Hopkins und Ritz Landsbergen. Und Nordrhein-Westfalens größte Kürbisschau steht diesmal unter dem Motto Dschungel und Regenwald. Mehr als 100.000 Kürbisse werden zu Skulpturen verbaut. Daneben erwarten Sie herbstliche Fotopunkte, kulinarische Angebote, das Maislabyrinth und die Kürbisschnitzwerkstatt sowie Kürbisfloristik und vieles mehr. Und immer abends werden die Kürbisse prächtig illuminiert. Geöffnet ist täglich ab 11 Uhr auf dem Krevelshof Eifel in Mechernich-Obergarzen. Einfach eine Mail schicken an veranstaltungen@radio700.eu und schon ist auch Ihr Event im Kalender auf dem Sender.
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Ja, da ist sie schon um, die zweite Stunde unseres Rendezvous heute am Mittwochvormittag hier bei Radio 700. Mein Name ist Uwe Lorenz und ja, wir können uns wiederhören gleich kurz vor 12, denn dann beginnt die dritte Stunde mit ganz viel guter Musik und Informationen.

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12: Der Sommer hat ganz schön auf die Bremse gedrückt. Jetzt sind dichte Wolken bei uns in der Region und die bringen immer wieder Schauer und Gewitter mit. Die Temperaturen kühler als zuletzt. 20 Grad in Einhatten und in Aachen, nur 17 Grad in Bütchenbach und in Monschau. Am Abend und in der Nacht sind viele Wolken unterwegs, die neuen Regen mitbringen. Später lockert es langsam auf bei 13 bis 8 Grad. Am Donnerstag in der Frühe Nebelfelder, danach ein Mix aus Wolken und etwas Sonnenschein bei 18 bis 21 Grad.
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13: Ich bin Diana Kramer. Hitzige Debatte heute im Bundestag. AfD-Chefin Alice Weidel hat ihre Rede in der Haushaltsdebatte für scharfe Angriffe Richtung Bundesregierung und Bundeskanzler Friedrich Merz persönlich genutzt. Merz sei in Sachsen-Anhalt nicht nur abgestraft worden, die CDU sei pulverisiert worden, sagte sie beim ersten direkten Aufeinandertreffen mit dem Kanzler nach dem Wahlsonntag.
14: Kanzler Merz konterte kämpferisch, die AfD habe in Sachsen-Anhalt nicht die absolute Mehrheit erzielt. Nirgendwo in Deutschland werden sie mit dieser Politik die Mehrheit bekommen, sagte er. AfD-Chefin Weidel hatte vorher den Kurs der schwarz-roten Koalition scharf kritisiert. Ob Wirtschaft, Migration oder Energie, sie zeichnete das Bild eines Landes im Niedergang. Kanzler Merz attackierte die AfD vor allem wegen ihrer Außenpolitik. Die AfD stehe an der Seite Russlands, obwohl sie wisse, dass Russland auch die Sicherheit Deutschlands bedrohe. Er bezeichnete die AfD als destruktive Kraft, als böse und gefährlich. Aus Berlin, Tine Klimach.
13: Der Preis für Rohöl ist erneut deutlich gestiegen. Die Referenzsorte Brent liegt im Preis nun bei über $100 je Barrel. Diese Erhöhung dürfte auch die Kraftstoffpreise erneut steigen lassen.
15: Erst vorige Woche hatte der Benzinpreis einen neuen Höchststand erreicht. Da lag der Preis für ein Barrel Rohöl der Sorte Brent noch unter $100. Tanken wird nun mit hoher Wahrscheinlichkeit also noch einmal teurer werden. Dass der Preis für Rohöl und damit in Folge auch für Kraftstoffe steigt, liegt am Krieg im Iran. Das US-Militär und iranische Streitkräfte greifen sich in der Straße von Hormus weiterhin an und erschweren damit den Öltransport auf dieser wichtigen Handelsroute. Lea Matschullert, Redaktion.
13: Sparer in Deutschland können derzeit so hohe Tages- und Festgeldzinsen bei Banken kassieren wie lange nicht. Aktuell erhalten Anleger bei mindestens 11 Geldhäusern zeitweise einen Zinssatz über 3,5%, zeigt eine Analyse des Vergleichsportals Verivox. Hintergrund sind hohe Kapitalmarktzinsen und die Aussicht auf höhere Leitzinsen der EZB. Eine technische Störung bei der Flugsicherung hat auch heute erhebliche Auswirkungen auf den Luftverkehr in ganz Großbritannien. Nachdem gestern etwa bereits 1.300 Flüge ausgefallen waren, waren es heute Morgen erneut mehrere hundert. Der genaue Grund für die Störung war zunächst unklar. Eine Cyberattacke schließen die Behörden aber aus.
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17: Und hier sind wir mit der dritten Stunde unseres Rendezvous ab 10 am Mittwochvormittag hier bei Radio 700. Am Mikrofon weiterhin für Sie, Uwe Lorenz.
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Herzlich willkommen zur dritten Stunde unserer Sendung heute am Mittwochvormittag. Rendezvous ab 10 mit ganz viel guter Musik, Schlagern und Oldies in der richtigen Mischung, wie es unser Motto ist. Und natürlich Informationen, nicht nur die aus unserem Sendegebiet, sondern auch ein Thema, was wir jetzt gleich haben. Da geht es um Mähroboter, denn seit dem 1. September werden Igel und andere nachtaktive Tiere auch in Aachen und der Städteregion besser geschützt. Darüber berichten wir gleich. Und gegen 20 vor 1 dann eine Hommage, würde ich mal sagen, eine kleine Hommage an eine große Frau, die am 9.9. vor 2 Jahren, also 2024, leider von uns gegangen ist, Katharina Valente.

0: Seit dem 1. September werden Igel und andere nachtaktive Tiere auch in Aachen und der Städteregion besser geschützt. Dort ist jetzt ein Nachtfahrverbot für Mähroboter in Kraft getreten. Julia Thomas hat nachgefragt, warum.
1: Wer mäht schon gerne selbst seinen Rasen? Mähroboter können hier Abhilfe schaffen und die lästige Arbeit vermeiden helfen. Doch nicht nur die modernen Rasenschneider sind voll im Trend, sondern leider auch ihr Einsatz in den Nachtstunden. Dann sehen die Gartenbesitzer ihre Maschine nämlich nicht. Bis zum nächsten Morgen ist dann alles fertig. Leider aber nicht nur im Positiven, denn viele nachtaktive Tiere, neben Amphibien und Reptilien, vor allem Igel, können sich nicht gegen die selbstfahrenden Maschinen wehren. Sie werden erfasst und nicht selten getötet. Das betrifft vor allem Tiere, die auch unter Artenschutz stehen. Weil bloße Appelle an die Vernunft in den letzten Jahren keine Wirkung gezeigt haben, wird nun gehandelt. Immer mehr Kreise und Kommunen verbieten zu bestimmten Zeiten und in der Nacht den Einsatz von Mährobotern. Auch die Städteregion und die Stadt Aachen haben mit dem 1. September eine entsprechende Allgemeinverfügung erlassen. Jonas Teegarten, Leiter des Bereichs für Naturschutz, Landschaftspflege, Jagd und Fischerei bei der Städteregion Aachen, erklärt, was das bedeutet.
2: Rasenmäherroboter, also selbsttätig fahrende Roboter, die den Rasen mähen, in der Zeit vor einer halben Stunde vor Sonnenuntergang bis einer halben Stunde nach Sonnenaufgang nicht mehr benutzt werden dürfen. Das heißt, diese Roboter dürfen in dieser Zeit nicht fahren.
1: Damit kann vielen Tieren geholfen werden, denn Unfälle mit Mährobotern hatten sich in den letzten Jahren zunehmend gehäuft.
2: Wir möchten mit der Allgemeinverfügung erreichen, dass vor allen Dingen Igel und heimische Amphibienarten, die alle besonders geschützt sind, durch die Rasenmäherroboter nicht mehr verletzt werden. Das Problem der Igel ist vor allem, dass sie die Gärten als Ausweichhabitate nutzen und sich dort aufhalten und dort dann bei der Rasenmäherpflege verletzt werden.
1: Gartenbesitzern will man damit nicht den Spaß am Einsatz moderner Geräte verbieten. Es geht vielmehr darum, behutsam mit den tierischen Mitbewohnern umzugehen.
2: Die Nutzung von Rasenmäherrobotern wird immer beliebter und das führt direkt natürlich auch zu mehr verletzten Tieren. Die Tiere weichen in die Gärten aus. Wenn er eine Gefahr empfindet, dann bleibt er stehen. Der Igel rollt sich ein, er wird von den Mäherrobotern überfahren und dann von den Sägeblättern verletzt.
1: Wer sich nicht an das Nachtfahrverbot für Mähroboter in seinem Garten hält, der kann übrigens mit saftigen Bußgeldern belangt werden. Die Kommunen wollen aber erst gar nicht an den neuen Regeln verdienen. Ihr oberstes Ziel ist es, die Tiere vor den Rasenmähern zu schützen.

Zum letzten Mal in dieser Sendung werden wir jetzt gleich in unsere Nachrichtenredaktion schalten und da gibt es jetzt gleich wieder das Neueste aus Eifel und Euregio, unsere Regionalnachrichten.

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2: Der Sommer hat ganz schön auf die Bremse gedrückt. Jetzt sind dichte Wolken bei uns in der Region und die bringen immer wieder Schauer und Gewitter mit. Die Temperaturen kühler als zuletzt. 20 Grad in Einatten und in Aachen, nur 17 Grad in Bütchenbach und in Monschau. Am Abend und in der Nacht sind viele Wolken unterwegs, die neuen Regen mitbringen. Später lockert es langsam auf bei 13 bis 8 Grad. Am Donnerstag in der Frühe Nebelfelder, danach ein Mix aus Wolken und etwas Sonnenschein bei 18 bis 21 Grad.
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4: Ich bin Ina Pleyer. Die Gewerkschaft CSC Lüttich Ostbelgien setzt sich für eine gerechtere Steuerpolitik ein. Dazu werden heute Vormittag vor den Bahnhöfen in Olpenverviers und Lüttich Flyer mit alternativen Budgetplanungen verteilt. Die CSC hat eigene Finanzierungsmaßnahmen mit einer geschätzten Höhe von 23 Milliarden Euro formuliert. Sie fordert, dass der Staat mehr Geld durch die Bekämpfung von Steuerschlupflöchern sowie durch die Neuausrichtung von Subventionen und gerechtere Sozialabgaben einnimmt. Die Haushaltslast dürfe nicht erneut Arbeitnehmer, Rentner, Kranke und Arbeitssuchende treffen. Inzwischen haben bereits mehr als 70.000 Menschen eine entsprechende Petition der Gewerkschaft unterschrieben. In Würseln ist mit der Analyse zur Auslastung der Parkplätze im Stadtzentrum begonnen worden. Seit gestern fahren im Auftrag der Stadt Mitarbeiter eines Fachbüros mit Autos und Fahrrädern festgelegte Routen ab. Dabei werden mit Kameras die Auslastung der Stellplätze erfasst. Die Daten werden laut Stadt anonym ausgewertet. Mit den Ergebnissen will Würseln sein neues Mobilitätskonzept weiter konkretisieren und den Verkehr in der Innenstadt noch besser organisieren. Vandalen haben in der vergangenen Woche auf dem Friedhof Frauenberger Straße in Euskirchen gewütet. Dabei waren auch verschiedene Grablampen und Vasen gefunden worden, die offenbar mutwillig herausgerissen worden waren. Laut Polizei ist es bislang nicht gelungen, sie an die rechtmäßigen Besitzer zurückzugeben. Wer von Vandalen

0: ausdrücklich darauf hin, dass sie keine Befragungen dieser Art durchführt und es sich dabei um betrügerische Aktivitäten handeln könnte. Geprüft wird derzeit die Einleitung rechtlicher Schritte. Betroffene Haushalte sollten keine Angaben machen und besonders vorsichtig sein und bei Bedarf Stadt oder Polizei informieren. Die Polizeizone Eifel bietet am Sonntag auf der neuen Wache Marsheck zwischen Büllingen und Bütschenbach einen Blick hinter die Kulissen an. Die verschiedenen Polizeidienste stellen dort Arbeit und Ausrüstung vor. Straßenverkehrsdienst und Kriminalpolizei stehen Rede und Antwort. Außerdem sind Einsatztrainings zum Zuschauen und Vorführungen mit Diensthunden und Drohnen geplant. Im Überschlagswagen wird zudem simuliert, welche Kräfte bei einem Fahrzeugüberschlag einwirken. Auch ein Blick in die Geschichte ist möglich. Zudem werden Polizeihubschrauber und Wasserwerfer präsentiert. Für die Kinder gibt es ein buntes Programm und eine eigene kleine Polizeimission, heißt es in einer Mitteilung. 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

Am 9. September 2024 verstarb eine Musiklegende im wahrsten Sinne des Wortes. Eine Frau, die ein wirklicher Weltstar war und die eigentlich unersetzlich ist. Katharina Valente, und wir werden gleich ein bisschen über sie berichten.

Am 14. Januar 1931 wurde sie in Paris geboren und am 9. September 2024 starb sie in Lugano. Wir wissen alle, was sie geleistet hat. Sie hat hunderte von Aufnahmen weltweit veröffentlicht. Sie hat Filme gedreht. Sie hat Fernsehsendungen gemacht, große Shows, Tourneen. Also alles, was man machen kann in einer großen Entertainer-Karriere. Und nach ihren ersten musikalischen Erfolgen drehte sie ja Mitte der 50er Jahre zunächst Kinofilme. Man hat das ja früher immer Schlagerfilme genannt. Zum Beispiel so etwas wie Große Starparade, Bonsoir Katrin oder Liebe, Tanz und 1000 Schlager. Und zusammen mit Peter Alexander war sie so ein bisschen das Traumpaar der 1950er Jahre. Das änderte sich dann ein wenig, als sie Ende der 50er Jahre im deutschen Fernsehen vom Süddeutschen Rundfunk ihre erste eigene Fernsehshow bekam, von der bis 1964 dann 10 Folgen produziert wurden. In Italien, Österreich und der Schweiz entstanden dann weitere Caterina Valente-Shows. Unter anderem wurden auch im deutschen Fernsehen in den 70er und 80er Jahren immer wieder große Personality-Shows mit ihr gesendet. Und es hieße ja Eulen nach Athen tragen, wenn man jetzt Titel aufzählen wollte. Die großen Hits von Caterina Valente, die kennen Sie alle. Aber ich möchte als kleine Hommage an diese große Künstlerin jetzt einen Titel spielen aus dem Jahr 1971. Wärst du eine Königin? Caterina Valente.

Katharina Valente, meine Damen und Herren. Ja, das war's heute oder für heute im Rendezvous ab 10 am Mittwochvormittag bei Radio 700. Jetzt geht's gleich weiter mit dem Treffpunkt. Mein Kollege Jochen Späth scharrt schon mit den Hufen. Ich bedanke mich fürs Zuhören und morgen am Donnerstag bin ich natürlich wieder hier zwischen 10 und 13 Uhr. Ich freue mich drauf und wünsche noch einen wunderbaren Wochenteiler.

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4: Der Sommer hat ganz schön auf die Bremse gedrückt. Jetzt sind dichte Wolken bei uns in der Region und die bringen immer wieder Schauer und Gewitter mit. Die Temperaturen kühler als zuletzt. 20 Grad in Einhatten und in Aachen, nur 17 Grad in Bütchenbach und in Monschau. Am Abend und in der Nacht sind viele Wolken unterwegs, die neuen Regen mitbringen. Später lockert es langsam auf bei 13 bis 8 Grad. Am Donnerstag in der Frühe Nebelfelder, danach ein Mix aus Wolken und etwas Sonnenschein bei 18 bis 21 Grad.
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5: Ich bin Diana Kramer. Die Generaldebatte im Bundestag ist traditionell ein Schlagabtausch zwischen Regierung und Opposition. Heute ging es besonders hoch her. Im Mittelpunkt stand wie zu erwarten das Ergebnis der Landtagswahl in Sachsen-Anhalt. AfD-Chefin Alice Weidel eröffnete die Debatte.
6: Die Wähler in Sachsen-Anhalt haben es Ihnen in der Sprache des demokratischen Souveräns mit aller Klarheit mitgeteilt. Schwarz-Rot ist vorbei. Die Menschen wollen endlich einen Politikwechsel und sie wollen kein Weiter-so.
5: Bundeskanzler Friedrich Merz reagierte als zweiter Redner auf die Kritik der AfD.
7: Frau Weidel, heute können Sie vor Kraft kaum laufen. Sie haben ein in jeder Hinsicht bemerkenswertes Wahlergebnis in Sachsen-Anhalt erzielt. Aber ich erlaube mir den Hinweis, Ihr eigentliches Wahlziel, in Sachsen-Anhalt die Mehrheit der Mandate zu erreichen, das haben Sie nicht erreicht. 56% der Wählerinnen und Wähler in Sachsen-Anhalt haben Sie nicht gewählt.
5: Bundeskanzler Friedrich Merz. Grünen-Fraktionschefin Katharina Dröge hat nach dem Sieg der AfD bei der Landtagswahl in Sachsen-Anhalt eine schonungslose Aufarbeitung durch die demokratischen Parteien gefordert. Es sei dringend Zeit, hier zu handeln, sagte Dröge in der Generaldebatte im Bundestag an die schwarz-rote Koalition gerichtet und sprach sich dafür aus, ein Verbot der AfD erneut zu prüfen. Der Preis für Rohöl der Referenzsorte Brent ist wieder über 100 US-Dollar je Barrel gestiegen. Hintergrund ist eine erneute Eskalation im Kampf zwischen den USA und Iran um die Kontrolle der Straße von Hormuz. Die Meerenge ist eine wichtige Schiffsroute für den weltweiten Öltransport. Die Folgen des verschärften Konflikts dürften damit auch hierzulande zu spüren sein. Steigt der Rohölpreis, wird tendenziell auch das Tanken und Heizen mit Öl und Gas wieder teurer. Mit einem Staatsbegräbnis wird der norwegische König Harald V. heute in Oslo beigesetzt. Dazu sind zahlreiche Monarchen und andere Mitglieder der europäischen Königshäuser sowie Staatsoberhäupter angereist. In Oslo haben zehntausende Menschen die feierliche Prozession des Sarges des verstorbenen Königs zur Domkirche verfolgt. Dort findet der Trauergottesdienst statt.
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4: Und der wünscht Ihnen einen angenehmen Mittwochnachmittag. Hallo zusammen.

0: Kurz nach eins, Sie hören Radio 700 mit dem Treffpunkt am Mittwochnachmittag. Ich freue mich sehr, dass Sie eingeschaltet haben. Ja, in den kommenden 3 Stunden geht es wieder um unsere Gewinnwoche zur Landesgartenschau. 2 Gewinner gibt es inzwischen. Wer der 2. Gewinner ist, das werde ich Ihnen in den nächsten 3 Stunden noch verraten. Aber 3 weitere Ticketpaare für Tageskarten zur Landesgartenschau habe ich noch für Sie. Und auch heute gilt es wieder, gut aufzupassen und unsere Gewinnfrage zu lösen. Außerdem haben wir natürlich heute wieder jede Menge musikalischer Geburtstagskinder. Wir blicken auf den Veranstaltungskalender und die Zeitreise. Dann haben wir auch noch einige Hinweise zum Programm der kommenden Tage. Und Mittwoch, das bedeutet auch Neuvorstellungstag für die Super 20. Unsere Schlagercharts, die am Samstag 500. Sendung gefeiert haben, die gehen natürlich auch in dieser Woche weiter. Und wer von Ihnen in Folge 501 hineingewählt wird, da werden wir heute Nachmittag noch drüber sprechen, denn wir stellen Ihnen die 5 Neuvorstellungen aus der Jubiläumsausgabe vor. Das alles und noch viel mehr in den kommenden 3 Stunden.
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Gleich unser erstes musikalisches Geburtstagskind hätte heute seinen 85. Geburtstag gefeiert. Er galt in den 60er Jahren als der King of Soul und hatte einige große Erfolge in den Vereinigten Staaten und auch einige internationale Hits. Zu seinem größten zählt wohl sicherlich Sittin' on the Dock of the Bay. Es wäre noch einiges mehr gekommen, davon ist auszugehen, doch seine Karriere endete so schnell, wie sie begonnen hatte, im Alter von nur 26 Jahren, 1967, ganz tragisch, bei einem Flugzeugabsturz. Wir lassen seine Musik und ihn jetzt noch einmal auferstehen, denn wir feiern den 85. Geburtstag von Otis Redding.

Wir kommen gleich zu unserem nächsten musikalischen Geburtstagskind, einer der ganz Großen des deutschsprachigen Rock'n'Roll. Als Teenager galt er auch als der deutsche Elvis. Früh feierte er große Erfolge mit Titeln wie Moonlight oder Ich bin ein Mann. Letzterer wurde später sogar noch einmal 1990 für den Film Werner Beinhardt im Soundtrack mitverwendet. Es begann dann eine zweite Karriere mit neuen großen Hits in den 80er Jahren, unter anderem mit Titeln wie Vergeben, Vergessen, Vorbei oder Rock'n'Roll for President. 2023 kam er tragisch beim Brand in seiner eigenen Wohnung ums Leben. Heute, da hätte er seinen 84. Geburtstag gefeiert. Wir erinnern an den unvergessenen Ted Herold.

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2: Der Sommer hat ganz schön auf die Bremse gedrückt. Jetzt sind dichte Wolken bei uns in der Region und die bringen immer wieder Schauer und Gewitter mit. Die Temperaturen kühler als zuletzt. 20 Grad in Einhatten und in Aachen, nur 17 Grad in Bütchenbach und in Monschau. Am Abend und in der Nacht sind viele Wolken unterwegs, die neuen Regen mitbringen. Später lockert es langsam auf bei 13 bis 8 Grad. Am Donnerstag in der Frühe Nebelfelder, danach ein Mix aus Wolken und etwas Sonnenschein bei 18 bis 21 Grad.
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4: Ich bin Ina Pleier. Auf dem früheren Philips-Gelände in Aachen hat das Unternehmen Voltfang gestern seinen neuen Stromgroßspeicher offiziell eingeweiht. Nach Unternehmensangaben soll es sich um den größten Batteriespeicher im Rheinland handeln. Er besitzt eine Kapazität von 21 Megawattstunden. Das entspricht umgerechnet dem Jahresverbrauch von 2000 Durchschnittshaushalten, so ein Sprecher von Voltfang. Die Batterie speichert Strom aus erneuerbaren Energie wie Wind- und Solaranlagen. Der Speicher lädt, wenn zu viel Wind- und Sonnenstrom geliefert wird, und gibt ihn ab, wenn die Nachfrage dafür vorhanden ist. Voltfang betreibt bereits einen Großspeicher in Alsdorf. Geplant sind vom Unternehmen weitere solcher Anlagen in der Region. Die Rübenkampagne in der Region Euskirchen wird in diesem Jahr offenbar so kurz wie noch nie ausfallen. Hitze und Dürre haben die Ernte massiv beeinträchtigt, erklärt das Unternehmen Pfeiffer und Langen. In diesem Jahr wird deshalb die Rübenkampagne wohl die kürzeste in der Geschichte der Euskirchener Zuckerfabrik. Dort geht man in diesem Jahr von einem deutlich geringeren Zuckergehalt der Rüben aus. Die Kampagne soll am 7. Oktober beginnen und schon weit vor Weihnachten enden. Normalerweise dauert sie bis in den Januar. Derzeit ist noch nicht abzusehen, ob sich die geringe Erntemenge auch auf die Zuckerpreise auswirken könnte. Noch immer ist der Brand im Hohen Venn nicht gelöscht. Um unwegsames Gelände und schlammige Böden besser zu bewältigen, kommt inzwischen ein in Rekordzeit entwickeltes neues Kettenfahrzeug aus Malmedy zum Einsatz. Das auf Forstarbeiten spezialisierte Unternehmen Diffels Efis entworfene Fahrzeug kombiniert einen Traktor mit Anhänger und Kettenreifen. Die Konstruktion wurde innerhalb von 2 Tagen so angepasst, dass Löschwasser überall dorthin gebracht werden kann, wo normale Wagen der Feuerwehr nicht mehr weiterkommen. Pro Fahrt können bis zu 12.000 Liter Wasser befördert werden. Vor allem an schwer zugänglichen Brandstellen verbessert sich die Situation durch den Einsatz des Kettenfahrzeuges, hieß es. In Ostbelgien gibt es immer weniger Campingplätze. Ihre Zahl hat sich in den letzten 10 Jahren halbiert, so der zuständige DG-Tourismusminister Gregor Freches. 2016 gab es noch 14 Campingbetriebe, aktuell sind es nur noch 7.

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Wir kommen zu unserem nächsten musikalischen Geburtstagskind. Ein Mann mit ganz vielfältigen Talenten, der ein Händchen für große Erfolge hatte. Früh stand er bereits als Sänger beim Musical Hair auf der Bühne, 1975 dann auch mit dabei beim Projekt Love Generation, die ja zweimal beim deutschen Vorentscheidfilm Grand Prix Eurovision de la Chanson angetreten waren. Beide Male waren die Titel sehr erfolgreich in den Radiostationen, aber sind nicht ins Finale gelangt. Hör wieder Radio und 1976 Thomas Alpha Edison. Er selbst startete dann eine beeindruckende Solokarriere und einige seiner großen Hits laufen bis heute in den Radiostationen rauf und runter und dürfen auf keiner Oldie-Party fehlen. Der größte sicherlich, It's a Real Good Feeling, so ein Sommergute-Laune-Hit aus dem Jahr 1980, der nie mehr aus dem Ohr geht, aber auch You're All I Need, der später in deutscher Sprache übersetzt wurde, oder auch Titel wie For Your Love und Stop and Go sind große Erfolge von ihm. Wir feiern den 78. Geburtstag von Peter Kent.

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1: Erinnerungen an Jacques Berndorf anlässlich seines 100. Geburtstages werden beim Krimiabend Vorhang auf wach. Spannend wird es ab 19.30 Uhr im Kino 42 in Nettersheim. Eine Veranstaltung im Rahmen von Nordeifel, Mordeifel. Kulinarische Genüsse, rabenschwarze Lieder und fesselnde Geschichten werden von Autorin Jutta Wilberts und Musiker Thomas Wilberts bei Aufgetischt – Dunkle Geheimnisse in der Heimat präsentiert. Um 19.30 Uhr im Restaurant Heimat in Euskirchen. Eine Veranstaltung ebenfalls im Rahmen des Krimi-Festivals Nordeifel-Mordeifel. Eifelautor Norbert Scheuer liest aus seinem neuen Buch Holunderholz um 19 Uhr im Alten Casino in Euskirchen. Im Rahmen des Literaturfestivals Lit Eifel liest Autorin Sasa Hanten aus ihrem Buch Talent zum Glück um 19 Uhr in der Gemeindebücherei in Simmerath. Es darf gelacht werden, denn die Rebell-Comedy ist wieder auf Tour und sie hat sich für ihr Programm zahlreiche Freunde eingeladen. Open Air um 19.30 Uhr auf Burg Wilhelmstein in Würselen. Aus der Komödie mit Harpe Kerkeling ist eine Theaterproduktion geworden. Das Aachener Grenzlandtheater spielt Extrawurst. Der Vorhang hebt sich um 20 Uhr. Wie geht es weiter bei der Sanierung der Hauptstraße in Würselen? Der Bürgerinfoabend gibt Antwort. Um 19 Uhr in der kleinen Halle in Würselen, Bruchweiden. In Simmerath-Rollesbruch wird die Städteregion Aachen eine neue moderne Kita errichten. Was dort geplant ist und wie das pädagogische Konzept aussieht, erfahren Sie ab 17.30 Uhr bei einem Infonachmittag im katholischen Pfarrheim Rollesbruch. Euskirchens Bürgermeister Sascha Reichelt und die Gleichstellungsbeauftragte sind zum Thema Frauen in die Politik im Dialog mit den Bürgern um 18 Uhr im Euskirchener Rathaus. Der Jazzclub lädt ein. Ab 19 Uhr spielen 4 gefeierte Jazzmusiker ein abwechslungsreiches Programm auf Burg Basweiler. Mit dabei sind unter anderem Chris Hopkins und Ritz Landsbergen. Und Nordrhein-Westfalens größte Kürbisschau steht diesmal unter dem Motto Dschungel und Regenwald. Mehr als 100.000 Kürbisse werden zu Skulpturen verbaut. Daneben erwarten Sie herbstliche Fotopunkte, kulinarische Angebote, das Maislabyrinth und die Kürbisschnitzwerkstatt sowie Kürbisfloristik und vieles mehr. Und immer abends werden die Kürbisse prächtig illuminiert. Geöffnet ist täglich ab 11 Uhr auf dem Krevelshof Eifel in Mechernich-Obergarzen. Einfach eine Mail schicken an veranstaltungen@radio700.eu und schon ist auch Ihr Event im Kalender auf dem Sender.
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Zusammen mit meiner Kollegin Martha Spoll berichteten wir von den Bitburger Bautagen rund um die Themen Bauen und Wohnen, Heim und Garten, aber eben auch Energie und Nachhaltigkeit. Mehr als 40 Unternehmen haben sich dort präsentiert und neue Inspiration und neue Impulse für den Umbau, die Umgestaltung oder die Modernisierung der eigenen vier Wände und des eigenen Gartens gegeben. Wenn Sie nicht mit dabei waren und auch unsere Sendung nicht mitverfolgen konnten, kein Problem. In dieser Woche können Sie viele Beiträge von den Bitburger Bautagen noch einmal nachhören. Das geht bei uns im Internet unter radio700.eu. Auf der Startseite finden Sie den Artikel. 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Und auch unsere Bildergalerie aus Bitburg ist online gestellt. Da sehen Sie dann, wie wir bei der Arbeit sind und wo wir überall am Samstag in der Stadthalle Bitburg drinnen und draußen unterwegs waren. 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Gleich wird's Zeit für Werbung, Wetter und die Weltnachrichten und dann starten wir durch in die zweite Stunde und dann geht's auch wieder zur Landesgartenschau nach Neuss, zu der wir auch heute wieder zwei Tickets für Sie verspielen.

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9: Der Sommer hat ganz schön auf die Bremse gedrückt. Jetzt sind dichte Wolken bei uns in der Region und die bringen immer wieder Schauer und Gewitter mit. Die Temperaturen kühler als zuletzt. 20 Grad in Einatten und in Aachen, nur 17 Grad in Büttchenbach und in Monschau. Am Abend und in der Nacht sind viele Wolken unterwegs, die neuen Regen mitbringen. Später lockert es langsam auf bei 13 bis 8 Grad. Am Donnerstag in der Frühe Nebelfelder, danach ein Mix aus Wolken und etwas Sonnenschein bei 18 bis 21 Grad.
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10: Ich bin Thomas Blesking. Nach dem Wahlsieg der AfD in Sachsen-Anhalt hat Bundeskanzler Friedrich Merz die Partei im Bundestag scharf attackiert. Er warf ihr in der Generaldebatte zum Haushalt Verachtung der demokratischen Institutionen und eine permanente Herabsetzung der Repräsentanten des Staates vor.
11: AfD-Chefin Alice Weidel hatte vorher, wie so oft, vor allem Migration für die aktuelle Situation in Deutschland verantwortlich gemacht. Kanzler Merz konterte, wenn das wahr würde, was die AfD propagiere, nämlich Remigration, wären die Folgen dramatisch. Dann kann das Handwerk nicht mehr arbeiten, dann arbeitet kein einziges Pflegeheim mehr, dann arbeitet kein einziges Krankenhaus mehr. Das wäre das Ergebnis, so Merz. Immer wieder wurde er in seiner Rede von AfD-Abgeordneten durch Zwischenrufe unterbrochen, sodass Bundestagspräsidentin Klöckner einschreiten musste. Tine Klimach, Berlin.
10: Der Preis für Erdgas in Europa ist wegen der angespannten Lage im Nahen Osten weiter gestiegen. An der Börse in Amsterdam kostete eine Megawattstunde zeitweise mehr als 79 Euro, so viel wie seit Ende 2022 nicht mehr. Grund ist vor allem die Sorge, dass Flüssiggas aus der Golfregion länger ausfallen könnte. Besonders wichtig dabei ist Katar, das seine Produktion bereits stark gedrosselt hat. Anfang Juli hatte der Gaspreis noch bei gut 40 Euro gelegen. In Sachsen sollen vom kommenden Jahr an weitreichende Marschflugkörper gebaut werden. Das kündigte das US-israelische Rüstungsunternehmen Covenant an.
12: Die US-Firma Covenant will pro Jahr etwa 1000 Marschflugkörper im Raum Leipzig herstellen lassen. Die Produktion soll im kommenden Jahr starten, sagt die Covenant-Präsidentin. Und das Ziel seien 5000 Marschflugkörper pro Jahr. Der Marschflugkörper soll einen 200 Kilogramm schweren Gefechtskopf tragen können und bis zu 1500 Meter weit abgeschossen werden können. Und er soll insgesamt deutlich günstiger zu kaufen sein als bisher verfügbare Systeme. Lea Matschulat, Redaktion.
10: Eine technische Störung bei der Flugsicherung hat auch heute erhebliche Folgen auf den Luftverkehr in Großbritannien. Laut dem Flugdatenportal Flightradar24 wurden etliche Flüge am Londoner Airport Heathrow gecancelt. Gestern waren etwa 1300 Flüge ausgefallen. Eine Cyberattacke wird als Ursache aber ausgeschlossen.
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9: Und der begleitet Sie durch den Mittwochnachmittag. Schön, dass Sie eingeschaltet haben.

Kurz nach zwei, Sie hören Radio 700 mit dem Treffpunkt am Mittwochnachmittag. Gleich lösen wir auf, wer unsere beiden Tickets von gestern zur Landesgartenschau nach Neuss gewonnen hat. Und wir stellen natürlich auch in den nächsten beiden Stunden unsere nächste Gewinnfrage. Und damit man die leichter beantworten kann, lohnt es sich auch heute zuzuhören bei unseren Streifzügen durchs Landesgartenschaugelände in Neuss, wo Sie noch bis zum 11. Oktober mit dabei sein können. Jetzt gerade hat ja die Spätsommer- und Herbstblüherblüte begonnen. Da lohnt es sich in jedem Fall nochmal vorbeizuschauen. Außerdem in dieser Stunde weitere musikalische Geburtstagskinder. Und dann geht es jetzt natürlich auch wieder zu den historischen Schlagzeilen. Alles, was am 9. September vergangener Jahre wichtig war.

0: Gefühlt muss man sagen, wird in diesen Tagen nicht immer nur positive Geschichte geschrieben, aber der 9. September war auch schon in der Vergangenheit ein Tag voller Schlagzeilen, die die Welt verändert haben. Was am 9. September vergangener Jahre wichtig war, das weiß jetzt wieder meine Kollegin Theresa Bosse. Sie geht mit uns auf Zeitreise.
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2: 9. September 1948. Einer Stadt fehlt es an allem. Die Sowjets haben West-Berlin abgeriegelt. Mit einer gigantischen Luftbrücke wird die Bevölkerung versorgt. Nahrungsmittel, Kleidung, Güter, Heizmaterial, alles muss mit dem Flugzeug in die kriegszerstörte Metropole gebracht werden. Und bleibt damit knapp. Die Menschen hungern und wünschen sich ein Ende der Berlin-Blockade. Vor dem zerstörten Reichstagsgebäude findet eine Demonstration statt. Der regierende Bürgermeister Ernst Reuter nutzt die Gunst der Stunde, will auf das Schicksal der Bevölkerung aufmerksam machen. Seine bewegende Rede mit den markanten Worten »Völker der Welt, schaut auf diese Stadt« geht rund um den Globus. 9. September 1964. Die innerdeutsche Grenze spaltet Ost und West, Arbeits- und Freundschaftsbeziehungen, Verkehrswege und Infrastruktur. Oft aber auch Familien. In der DDR erkennen die Machthabenden, dass davon eine Gefahr für den real existierenden Sozialismus ausgehen könnte. Großmütig billigt der Ministerrat der Bevölkerung pro Jahr einen zeitlich streng befristeten Verwandtenbesuch im Westen zu. Doch der ist reglementiert und muss vorher beantragt und natürlich genehmigt werden. Eine Erlaubnis bekommen freilich meist nur Rentner und linientreue Parteigenossen. Der Besuch im Goldenen Westen wird nicht zur Regel, sondern bleibt die Ausnahme. 9. September 1976. Das ZDF startet eine neue Zeichentrickserie im Kinderprogramm, die ab der ersten Episode zum Publikumsrenner mutiert. Die Hauptfigur ist von Schriftsteller Wolfgang Bonsel viele Jahrzehnte zuvor bereits für zwei Romane kreiert worden. Nachdem ein japanisches Trickfilmstudio die deutsche Auftragsproduktion abgeschlossen hat, summt nun die erste Folge der Biene Maya über den Bildschirm. Zusammen mit ihren Freunden hat das Insekt in den Folgejahren 104 Abenteuer zu überstehen. Zur Serie entstehen Theaterfassungen, Comics und Kinderbücher, später auch ein Kinofilm. Und gleich zu Beginn schunkelt sich Schlagerdeutschland zum Soundtrack des kleinen Brummers in Stimmung, denn auch die von Karel Gott gesungene Titelmelodie wird zum Kassenschlager. Eben ein tierischer Erfolg. 9. September 1972. Die englische Band Slade hat sich seit einiger Zeit dem Glamrock und dem Hardrock verschrieben. In den ersten Jahren nach der Bandgründung sucht die Gruppe zunächst noch nach ihrem eigenen Format. Erste Gehversuche in der Szene im Londoner East End bleiben ohne große Erfolge. Auch die Idee, sich der Musik von Gilbert O'Sullivan anzupassen, bringt ebenfalls nur geringe Fortschritte. Dann aber findet die Formation ihren eigenen Sound und gewinnt Fans in vielen Ländern der Welt. Slade zählt bereits nach kurzer Zeit zu einer der erfolgreichsten Formationen der 70er. Besonders markant ist neben der eigenen Klangfarbe die eigenwillige, grammatisch nicht korrekte Schreibweise der Titel. Schon vor der Veröffentlichung des neuen Albums wird die Single Mama, We're All Crazy Now eine Nummer 1 in den britischen Charts.

Wir kommen zu unserem nächsten musikalischen Geburtstagskind. Schon mit 24 Jahren gründete er die Formation The Tourists. Dort war er zunächst noch als Gitarrist tätig. 1981 stieg er dann als Sänger in das Musikprojekt Eurythmics ein, das in den 80er Jahren Musikgeschichte geschrieben hat. Unter anderem mit so großen Erfolgen wie Sweet Dreams oder Here Comes the Rain Again oder There Must Be an Angel und vielen weiteren großen Erfolgen aus jener Zeit. An der Seite von Annie Lennox gab es internationale große Spitzenplatzierungen in den Charts. Ende der 80er Jahre begann er dann eine beeindruckende Solokarriere. Zunächst unter anderem mit einem echten Instrumental-Superhit Lily Was Here, ab Mitte der 2000er dann auch als Musical-Star. Jetzt feiert Dave Stewart seinen 74. Geburtstag, aber wir hören ihn natürlich an der Seite von Annie Lennox mit Musik von The Eurythmics.

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2: Der Sommer hat ganz schön auf die Bremse gedrückt. Jetzt sind dichte Wolken bei uns in der Region und die bringen immer wieder Schauer und Gewitter mit. Die Temperaturen kühler als zuletzt. 20 Grad in Einatten und in Aachen, nur 17 Grad in Bütchenbach und in Monschau. Am Abend und in der Nacht sind viele Wolken unterwegs, die neuen Regen mitbringen. Später lockert es langsam auf bei 13 bis 8 Grad. Am Donnerstag in der Frühe Nebelfelder, danach ein Mix aus Wolken und etwas Sonnenschein bei 18 bis 21 Grad.
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4: Ich bin Ina Pleier. Auf dem früheren Philips-Gelände in Aachen hat das Unternehmen Voltfang gestern seinen neuen Stromgroßspeicher offiziell eingeweiht. Nach Unternehmensangaben soll es sich um den größten Batteriespeicher im Rheinland handeln. Er besitzt eine Kapazität von 21 Megawattstunden. Das entspricht umgerechnet dem Jahresverbrauch von 2000 Durchschnittshaushalten, so ein Sprecher von Voltfang. Die Batterie speichert Strom aus erneuerbaren Energie wie Wind- und Solaranlagen. Der Speicher lädt, wenn zu viel Wind- und Sonnenstrom geliefert wird, und gibt ihn ab, wenn die Nachfrage dafür vorhanden ist. Voltfang betreibt bereits einen Großspeicher in Alsdorf. Geplant sind vom Unternehmen weitere solcher Anlagen in der Region. Die Rübenkampagne in der Region Euskirchen wird in diesem Jahr offenbar so kurz wie noch nie ausfallen. Hitze und Dürre haben die Ernte massiv beeinträchtigt, erklärt das Unternehmen Pfeiffer und Langen. In diesem Jahr wird deshalb die Rübenkampagne wohl die kürzeste in der Geschichte der Euskirchener Zuckerfabrik. Dort geht man in diesem Jahr von einem deutlich geringeren Zuckergehalt der Rüben aus. Die Kampagne soll am 7. Oktober beginnen und schon weit vor Weihnachten enden. Normalerweise dauert sie bis in den Januar. Derzeit ist noch nicht abzusehen, ob sich die geringe Ernte Menge auch auf die Zuckerpreise auswirken könnte. Noch immer ist der Brand im Hohen Venn nicht gelöscht. Um unwegsames Gelände und schlammige Böden besser zu bewältigen, kommt inzwischen ein in Rekordzeit entwickeltes neues Kettenfahrzeug aus Malmedy zum Einsatz, das auf Forstarbeiten spezialisierte Unternehmen Diffels Efis entworfene Fahrzeug kombiniert einen Traktor mit Anhänger und Kettenreifen. Die Konstruktion wurde innerhalb von 2 Tagen so angepasst, dass Löschwasser überall dorthin gebracht werden kann, wo normale Wagen der Feuerwehr nicht mehr weiterkommen. Pro Fahrt können bis zu 12.000 Liter Wasser befördert werden. Vor allem an schwer zugänglichen Brandstellen verbessert sich die Situation durch den Einsatz des Kettenfahrzeuges, hieß es. In Ostbelgien gibt es immer weniger Campingplätze. Ihre Zahl hat sich in den letzten 10 Jahren halbiert, so der zuständige DG-Tourismusminister Gregor Freches. 2016 gab es noch 14 Campingbetriebe, aktuell sind es nur noch 7. Die verbliebenen Campingplätze sind im gleichen Zeitraum durchschnittlich größer geworden. Die Zahl der durchschnittlichen Betten pro Betrieb stieg von 134 auf jetzt 192. Freches betonte die wachsende Bedeutung von Camping für den Tourismus. Die Kombination aus Naturerlebnis und Komfort werde immer häufiger nachgefragt. Spezielle Förderprogramme für Campingplätze gäbe es derzeit zwar nicht, Modernisierungen und Erweiterungen seien aber grundsätzlich möglich. 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

der Mittwochnachmittag hier bei Radio 700. In dieser Woche ist Gewinnwoche und Themenwoche rund um die Landesgartenschau in Neuss. Noch bis zum 11. Oktober ist geöffnet und nicht nur Gartenfans pilgern derzeit nach Neuss, weil 40 Hektar Gartenlandschaften und noch viel mehr auf sie warten. Ein Ort, um Garten zu genießen, um viel Inspiration für den eigenen Garten mitzunehmen, aber natürlich auch, um sich wohlzufühlen, zu entspannen, die vielen Veranstaltungen zu genießen oder einfach auch mit der Familie eine schöne Zeit zu haben. Jeden Tag gibt es Rätsel rund um die Landesgartenschau. Auch für heute haben wir wieder eine tolle Gewinnfrage vorbereitet, die Sie zur Landesgartenschau führt, denn wir verspielen auch heute wieder 2 Tickets. Am Montag und gestern haben wir das auch schon getan und gestern wollten wir von Ihnen wissen, welche tierischen Bewohner einen Abenteuerspielplatz auf der Landesgartenschau inspiriert haben, der jetzt sogar nach Ihnen benannt ist und einen Themenschwerpunkt bildet. Und die richtige Antwort war natürlich der Kaninchenbau. Gewusst hat das auch Daniela Clement aus Aachen. Sie hat für ihre Eltern angerufen und die beiden dürfen nun zur Landesgartenschau fahren. Wir sagen herzlichen Glückwunsch. Und auch heute gibt es wieder eine tolle Gewinnfrage und Sie können auch heute wieder mitspielen. Also unbedingt gleich bei unseren Schalten zur Landesgartenschau gut zuhören und anschließend uns das richtige Lösungswort auf unsere Gewinnfrage nennen. Übrigens, alle Beiträge zum Nachhören gibt's noch einmal bei uns im Internet auf radio700.eu in der Mediathek und natürlich finden Sie dort auch den Link auf die Homepage zur Landesgartenschau nach Neuss. Gleich sind wir wieder dort.

0: Mit Radio 700 geht es in dieser Woche auf die Landesgartenschau nach Neuss. 40 Hektar Gartenlandschaft gestaltet auf einem ehemaligen Rennbahngelände. Mit ganz vielen Highlights, Themengärten, jede Menge Möglichkeiten, Ideen für den eigenen Garten mitzunehmen. Und jetzt im Spätsommer und Herbst mit einer echt blühenden Vielfalt. Und es gibt noch so, so viel mehr. Und darüber wollen wir auch heute sprechen mit der Landschaftsarchitektin Bernadette Schnartmann von der Landesgartenschau. Frau Schnartmann, wir haben gestern schon gelernt, es gibt nicht nur Themengärten und ganze Gartenlandschaften, die gestaltet wurden, sondern extra für die Besucher auch sogenannte Wohlfühlgärten. Wie muss man sich diese Gartenbereiche vorstellen?
1: Das ist richtig. Und hier ist es sozusagen ein kleiner Wohlfühlbereich, weil man wie in seinem Hausgarten in einem kleinen Beispielgarten sitzt, der eine Außenküche hat, der vielleicht einen ganz großen Grill hat, der ein Pool hat. Es gibt eine kleine Ecke, wo man sich mit Freunden treffen kann. Es gibt Rasen, es gibt besondere Pflanzungen. Es gibt Themen wie der Garten ohne Beton, der Naturgarten, ein Zukunftsgarten, ein grünes Klassenzimmer, einen römischen Garten, also quasi einzelne kleine Wohlfühlflächen mit besonderen Themen, wo man Informationen bekommt, wo man sich aufhalten kann.
0: Und genau da kann man eben nicht nur sich aufhalten, sondern sich wohlfühlen. Das sind keine Schaugärten, sondern die darf man auch richtig selbst benutzen, wenn man da ist.
1: Wir haben viele regelmäßige Besucher kommen mit ihrer Kühltasche, mit ihren Versorgungen und halten da ihr Picknick ab oder verabreden sich mit Freunden, gerade zum Abend, wenn dann die Besucher so ein bisschen, vielleicht auch die Besucherzahlen ein bisschen reduziert sind oder viele sich an Seeterrasse begeben. Und dann lieben einige es, sich in so einer kleinen privaten Ecke sich gemütlich zu machen und nehmen da ihr Abendessen oder ihr Picknick zu sich.
0: Also richtig tolle Möglichkeiten und Sie haben gerade einen ganz besonderen Garten angesprochen, denn natürlich waren die Römer früher schon in Neuss und deswegen gibt es bei Ihnen auch einen römischen Garten. Wie muss man sich den denn vorstellen?
1: Bei dem römischen Garten gibt es also eine große Fläche, die mit alten Pflastersteinen gestaltet ist oder mit Backsteinen. Da kann man ein römisches Spiel sich ansehen. Wie haben die Römer früher gespielt? Es gibt Informationen, was an Gemüse, Obst haben die Römer zu uns gebracht. Und es gibt ein Beispiel, wie römische Gärten ausgesehen haben und was von dieser Kultur auch zu uns gekommen ist. Da kann man das so ein bisschen so beispielhaft sich ansehen.
0: Also sicherlich eine ganz spannende Zeitreise in die Zeit der Römer im römischen Garten und zu ganz vielen anderen Themengärten auch. Kann man sehen, auf der Landesgartenschau noch bis zum 11. Oktober täglich in Neuss geöffnet. Lohnt sich in jedem Fall und in der nächsten halben Stunde sprechen wir weiter über die ganz besonderen Wohlfühlgärten auf der Landesgartenschau mit Bernadette Schnartmann und Sie sollten weiter gut aufpassen, denn auch heute schicken wir Sie wieder mit unserer Gewinnfrage mit zwei Tageskarten auf die Landesgartenschau nach Neuss. In der nächsten halben Stunde dazu mehr.

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Gleich geht's weiter mit Werbung, Wetter und den Weltnachrichten. Und auch in der dritten Stunde geht's nochmal rüber zur Landesgartenschau nach Neuss. Wir stellen eine weitere Gewinnfrage des Tages. Außerdem haben wir noch ein musikalisches Geburtstagskind. Und was wäre ein Mittwoch im Treffpunkt ohne die Neuvorstellungen der Super 20? Die haben wir natürlich auch noch für Sie.

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11: Der Sommer hat ganz schön auf die Bremse gedrückt. Jetzt sind dichte Wolken bei uns in der Region und die bringen immer wieder Schauer und Gewitter mit. Die Temperaturen kühler als zuletzt. 20 Grad in Einhatten und in Aachen, nur 17 Grad in Büttchenbach und in Monschau. Am Abend und in der Nacht sind viele Wolken unterwegs, die neuen Regen mitbringen. Später lockert es langsam auf bei 13 bis 8 Grad. Am Donnerstag in der Frühe Nebelfelder, danach ein Mix aus Wolken und etwas Sonnenschein bei 18 bis 21 Grad.
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12: Ich bin Thomas Bleskin. AfD-Chefin Alice Weidel hat ihre Rede in der Haushaltsdebatte des Bundestags für scharfe Angriffe Richtung Bundesregierung und Bundeskanzler Friedrich Merz persönlich genutzt. Merz sei in Sachsen-Anhalt nicht nur abgestraft worden, die CDU sei pulverisiert worden, sagte sie beim ersten direkten Aufeinandertreffen mit dem Kanzler nach dem Wahlsonntag.
13: Kanzler Merz konterte kämpferisch, die AfD habe in Sachsen-Anhalt nicht die absolute Mehrheit erzielt. Nirgendwo in Deutschland werden sie mit dieser Politik die Mehrheit bekommen, sagte er. AfD-Chefin Weidel hatte vorher den Kurs der schwarz-roten Koalition scharf kritisiert. Ob Wirtschaft, Migration oder Energie, sie zeichnete das Bild eines Landes im Niedergang. Kanzler Merz attackierte die AfD vor allem wegen ihrer Außenpolitik. Die AfD stehe an der Seite Russlands, obwohl sie wisse, dass Russland auch die Sicherheit Deutschlands bedrohe. Er bezeichnete die AfD als destruktive Kraft, als böse und gefährlich. Tine Klimach, Berlin.
12: Das US-israelische Rüstungsunternehmen Covenant will im Raum Leipzig eine große Produktion weitreichender Marschflugkörper aufbauen. Die Fertigung des Systems Anthem soll im kommenden Jahr für europäische Kunden beginnen. Nach Firmenangaben sollen zunächst etwa 1000 Stück pro Jahr produziert werden, später bis zu 5000. Anthem kann einen 200 Kilogramm schweren Gefechtskopf tragen und soll deutlich weniger als $1 Million pro Stück kosten. Der Preis für Rohöl ist erneut gestiegen. Die Referenzsorte Brent liegt im Preis nun bei über $100 je Barrel. Diese Erhöhung dürfte auch die Kraftstoffpreise steigen lassen.
14: Erst vorige Woche hatte der Benzinpreis einen neuen Höchststand erreicht. Da lag der Preis für ein Barrel Rohöl der Sorte Brent noch unter $100. Tanken wird nun mit hoher Wahrscheinlichkeit also noch einmal teurer werden. Dass der Preis für Rohöl und damit in Folge auch für Kraftstoffe steigt, liegt am Krieg im Iran. Das US-Militär und iranische Streitkräfte greifen sich in der Straße von Hormus weiterhin an und erschweren damit den Öltransport auf dieser wichtigen Handelsroute. Lea Matschullert, Redaktion.
12: Reisen aus Deutschland in die USA sind auch in diesem Jahr deutlich zurückgegangen. Von Januar bis Juni lag das Minus nach Angaben des Deutschen Reiseverbands bei gut 14%. Als Gründe gelten unter anderem die politische Lage, hohe Preise und die Einreisebestimmungen. Trotzdem bleiben die USA voraussichtlich auch 2026 das beliebteste Fernreiseziel der Deutschen.
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11: Rein geht's in die 15 Uhr Stunde. Schön, dass Sie mit dabei sind. Auch heute wieder mit unserer Themenwoche zur Landesgartenschau in Neuss.

0: Kurz nach drei, Radio 700 mit dem Treffpunkt am Mittwochnachmittag. Noch bis 16 Uhr können Sie mitmachen bei unserer aktuellen Ausgabe der Schlagercharts für Eifel und Euregio bei unserer Super 20. Einfach abstimmen für Ihre Lieblingsinterpreten und für Ihre Lieblingssongs. Im Internet unter radio700.eu und dann auf das Super 20 Abstimmungsformular klicken. Die Neuvorstellungen sind so frisch, vor ein paar Wochen gab es sie noch gar nicht. Deswegen hören wir in der halben Stunde ab 15.30 Uhr rein. Vorher aber geht es gleich wieder zur Landesgartenschau und wir sprechen mit Bernadette Schnartmann weiter über die schönen Wohlfühlgärten auf dem Gartenschaugelände. Und wenn auch Sie dort dabei sein wollen, dann können Sie heute noch zwei Tickets abräumen. Wie das geht, dazu gleich mehr.
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0: Themenwoche zur Landesgartenschau in Neuss hier bei Radio 700 im Treffpunkt. Noch bis zum 11. Oktober können Sie die Gartenschau genießen auf 38 Hektar. Erwarten Sie wunderbar gestaltete Natur- und Gartenlandschaften mit ganz vielen Möglichkeiten, wie auch Ihr Garten zukünftig vielleicht aussehen könnte oder umgestaltet werden könnte. Darüber sprechen wir auch heute wieder mit Landschaftsarchitektin Bernadette Schnartmann von der Landesgartenschau in Neuss. Frau Schnartmann, wir sind gerade schon in die Wohlfühlgärten eingetaucht. Sie haben gesagt, es gibt ganz unterschiedliche, ein grünes Klassenzimmer zum Beispiel, Themengärten, die angelegt worden sind und sich mit Wohlfühlmöglichkeiten befassen. Es gibt eine Küche, die man draußen nutzen kann und auch einen römischen Garten. Und es gibt noch einen anderen wunderbaren Ort zum Entspannen und das ist die Sonnenterrasse am See. Und die ist vor allen Dingen am späten Nachmittag und am frühen Abend bei den Besuchern beliebt, denn dann kann man dort prima seinen Sundowner zu sich nehmen.
1: Also das ist, glaube ich, einer der Lieblingsplätze von vielen, weil man genau den Sonnenuntergang von dort beobachten kann. Je nachdem, wo man so sitzt oder wie der Baum sich gerade so bewegt. Manchmal kann man noch das Quirinus-Münster sehen und man guckt halt über den See auf die Fläche. Und es gibt eine schöne Beleuchtung. Die Flutlichtmasten haben ja eine besondere Installation mit einer Art Lichtspiel. Und die gehen dann so langsam zur Dämmerung an. Die Beleuchtung im Park wird auch so langsam eingeschaltet. Und da ergibt sich eine wunderbare, schöne Abendstimmung. Und es gibt Getränke, Kleinigkeiten zu essen und Liegestühle zuhauf, also reichlich Fläche, dass man über den See den Abend genießen kann.
0: Richtig herrlich und man kann nicht nur den See genießen, Sie haben es gerade schon gesagt, eines der großen Wahrzeichen kann man da im Sonnenlicht abends genießen, nämlich den Quirinus-Münster, ist nicht weit weg mehr von der Landesgartenschau, von dort auch prima sichtbar. Sie haben es gerade gesagt, abends wird stimmungsvoll beleuchtet, das ist auch etwas, was auf den Landesgartenschauen es noch nicht allzu lange gibt und bei Ihnen richtig gefeiert wird, denn die Dämmerung beginnt ja eigentlich im Augenblick erst so abends gegen 8. Wie lange darf man denn auf dem Landesgartenschaugelände verweilen, wenn bei Ihnen sogar illuminiert wird?
1: Bis 22 Uhr. Und ja, das finde ich, also das ist dann schon von, wenn man das Feierabendticket nutzen möchte, dann geht man ab 17 Uhr, dann hat man schon, kann man viele Getränke zu sich nehmen.
0: Auf jeden Fall. Und nicht nur das, man kann auch einfach ganz stimmungsvoll den Sonnenuntergang auf einer so schön gestalteten Fläche genießen. Und es gibt auch abends richtig tolle Veranstaltungen dort.
1: Manchmal gibt es kleine musikalische Veranstaltungen mit DJ und Tanzen. Also da ist wirklich eine super Stimmung dann vor Ort. Und es ist natürlich sehr voll. Genau.
0: Jetzt haben Sie gerade schon gesagt, es gibt ganz viele unterschiedliche Wohlfühlgärten und Wohlfühlbereiche auf der Landesgartenschau. Haben Sie persönlich einen Lieblingsbereich, wo Sie selbst auch mal besonders gerne, wenn das überhaupt möglich ist, bei so einer großen Veranstaltung zwischendurch einfach mal 3 Minuten ausspannen und selbst die Gartenschau genießen?
1: Die Seeterrasse ist auf jeden Fall auch einer meiner Lieblingsorte, das kann ich wirklich sagen. Ja, und diese Plätze an sich, also der Platz für das Wir, da gibt es schönen alten Baumbestand, da kann man sich drunter setzen und auf die schöne offene Wiesenfläche schauen. Das ist auch immer sehr schön.
0: Also ein wunderbarer Ort, diese Seeterrasse. Und morgen sprechen wir über die vielen weiteren Angebote der Landesgartenschau und auch, wie man eigene Inspirationen für den Garten mitnehmen kann und was man machen kann, wenn man Fragen zum Thema eigener Garten hat. Denn auch das ist natürlich bei der Landesgartenschau möglich. Bernadette Schnartmann war das. Und nun sind wieder Sie gefragt, denn auch heute stellen wir wieder eine Gewinnfrage, die Sie auf die Landesgartenschau bringt. Wir haben gerade gehört, dass es so wunderbare Orte zum Wohlfühlen auf der Landesgartenschau gibt und dass man von dort sogar den Quirinus-Münster sehen kann. Aber von welchem Platz auf der Landesgartenschau kann man das abends besonders gut? Wenn Sie das wissen, dann einfach bei uns anrufen 080 480 105 oder aus Deutschland, den Niederlanden und Luxemburg 003280 480 105. Sie können uns eine Mail schreiben an info@radio700.eu oder direkt bei uns im Internet eine Studionachricht als Formular ausfüllen und mit Ihrer richtigen Lösung, Ihrem Namen und Ihrer Telefonnummer zu uns schicken und morgen Mittag verraten wir dann, wer mit dem richtigen Lösungswort zur Landesgartenschau nach Neuss darf. 2 Tagestickets verspielen wir auch heute.

Gleich habe ich noch ein musikalisches Geburtstagskind vom heutigen Mittwoch für Sie. Erst aber will ich nochmal unsere Gewinnfrage zu unserer Themenwoche Landesgartenschau Neuss wiederholen. Denn auch heute verspielen wir wieder zwei Tageskarten, wenn Sie die Antwort auf unsere Gewinnfrage kennen. Wir haben ja gerade die Wohlfühlgärten ein bisschen näher vorgestellt bekommen. Und von einem Platz aus kann man den Quirinusmünster im Abendlicht besonders schön beobachten. Welcher Platz auf der Landesgartenschau ist das aber? Rufen Sie uns an, wenn Sie die richtige Lösung kennen. 080 480 105 oder außerhalb Belgiens 00 3280 480 105. Eine Mail ins Studio geht natürlich auch info@radio700.eu oder Sie schreiben uns direkt über das Studio-Nachrichtenformular im Internet auf radio700.eu. Da gibt es direkt auf der Startseite auch noch einmal die Gewinnfrage zum Nachlesen und unsere Interviews zur Landesgartenschau auch zum Nachhören. Wir kommen aber jetzt zu unserem nächsten musikalischen Geburtstagskind. Er hat sich früh für Musik interessiert und die großen Klassiker, zum Beispiel von Dean Martin mit neuem Leben erweckt, zum Beispiel Sway oder später auch den Weihnachtsklassiker Let It Snow. Dann begann allerdings seine kommerzielle Karriere mit Titeln wie Everything, Home, Lost, 1973, um mal nur einige zu nennen, aber auch immer wieder mit großen Klassikern wie Me and Mrs. Jones in einer neuen Version oder auch Save the Last Dance for Me. Aus Burnaby stammt Michael Bublé und er feiert heute seinen 51. Geburtstag.

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2: Der Sommer hat ganz schön auf die Bremse gedrückt. Jetzt sind dichte Wolken bei uns in der Region und die bringen immer wieder Schauer und Gewitter mit. Die Temperaturen kühler als zuletzt. 20 Grad in Einhatten und in Aachen, nur 17 Grad in Bütchenbach und in Monschau. Am Abend und in der Nacht sind viele Wolken unterwegs, die neuen Regen mitbringen. Später lockert es langsam auf bei 13 bis 8 Grad. Am Donnerstag in der Frühe Nebelfelder, danach ein Mix aus Wolken und etwas Sonnenschein bei 18 bis 21 Grad.
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4: Ich bin Ina Pleier. Noch ist die Zukunft der Provinzen in Belgien nicht geklärt. Deshalb soll das Provinzabkommen zwischen der DG und der Provinz Lüttich auch für das Jahr 2026 verlängert werden. Das teilte der zuständige DG-Minister Gregor Freches im zuständigen Ausschuss mit. Zunächst habe es Kommunikationsprobleme mit der Provinz gegeben. Bei einem Treffen am 22. August sei aber mündlich bereits die Verlängerung des ausgelaufenen Abkommens zugesichert worden, so Freches. Die formelle Entscheidung wird am 22. September im Provinzjahr Rat fallen. Danach muss auch noch die DG-Regierung die Verlängerung beschließen. Erst dann können die jährlichen Zuschüsse für Vereine und Organisationen beantragt werden. Freches betonte, dass die Vorbereitungen dafür vom Ministerium bereits getroffen worden seien. Damit könnten die Gelder nach der formellen Bestätigung schnell ausgezahlt werden. Ein weiteres Treffen zwischen der DG-Regierung und Verantwortlichen der Provinz Lüttich ist bereits für den kommenden Februar vorgesehen. Nach dem Waldbrand zwischen Gemünd-Maul und Mechernich-Freusel von Anfang August gibt es neue Erkenntnisse zur Brandursache. Die Polizei geht inzwischen davon aus, dass Reste eines Lagerfeuers das Feuer ausgelöst haben. Die Brandstelle weist darauf hin, dass es dort zuvor ein illegales Lagerfeuer gegeben haben muss. Hinweise auf die Verursacher gibt es weiter nicht. Bei dem Feuer im Nationalpark Eifel war eine Waldfläche von rund 6000 Quadratmetern betroffen. Die Staatsanwaltschaft Bonn ermittelt. Die Freiwillige Feuerwehr in Herzogenrath-Kohlscheid hat Ersatz für ihre Drehleiter bekommen. Das Einsatzfahrzeug wurde mit einer offiziellen Inbetriebnahme in Dienst gestellt. Es handelt sich um ein bereits seit über 10 Jahren im Hauptamt eingesetztes Fahrzeug, heißt es in einer Mitteilung der Stadt. Vor der Inbetriebnahme wurde es durch den Hersteller General überholt und für den weiteren Einsatz technisch ertüchtigt. Bürgermeister Benjamin Fadavian überreichte jetzt symbolisch den Fahrzeugschlüssel an den Löschzugführer Detlef Busse. Die neue Drehleiter ersetzt das Vorgängerfahrzeug, das seit 1996 in Kohlscheid eingesetzt worden ist. In Kelmis ist am Montagvormittag ein Beziehungsstreit komplett eskaliert. Wie die Polizei mitteilte, soll eine Frau zunächst ihren Partner angegriffen haben. Später soll sie ein Küchenmesser gegriffen und auf den Mann zugegangen sein. Der Mann flüchtete und schloss sich im Badezimmer ein. Die Frau stach daraufhin mehrfach mit dem Küchenmesser in die Tür. Die Polizei nahm die Frau schließlich fest. 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
2: Mittwoch, 15:30, das bedeutet bei Radio 700 Zeit für die Neuvorstellungen aus der Super 20. Unsere Schlagercharts feierten am Wochenende ihre 500. Sendung und damit gaben wir den Startschuss für die nächsten 500 Folgen und Sie müssen erstmal für Folge 501 entscheiden, wer darf weitermachen und

André Busse, unsere Neuvorstellung Nummer 1, möchte sich gerne in der Super 20 platzieren. Und nur wer 6 Wochen hintereinander platziert ist, hat die Chance, den Titel Schlager des Jahres im direkten Vergleich zu erreichen. Sie haben in der Hand, wer das wird, mit Ihrem Vote bei uns im Internet unter radio700.eu und dann auf das Super 20 Abstimmungsformular klicken. Und dann haben Sie das Glück von André Busse in der Hand oder eben auch sein Scheitern in der Vorentscheidung. Neuvorstellung Nummer 2 ist Ramona Martinez und sie nimmt uns mit zum Räumungsverkauf.

0: Ramona Martinez nimmt uns mit zum Räumungsverkauf, unsere Neuvorstellung Nummer 2, und Sie haben in der Hand, ob dieser Titel gekauft wird und damit in die nächste Runde der Super 20 einzieht oder ob er auf der Resterampe landet, und das einzig und alleine durch Ihre Stimme. Bei uns im Netz unter radio700.eu und dann auf das Super 20 Abstimmungsformular klicken. Er war schon einige Male der ganz, ganz große Sieger der Super 20. Vielleicht schafft er es ja auch diesmal wieder ganz weit nach vorn. Unsere Neuvorstellung Nummer 3, ein alter Bekannter, René Ulbrich mit Papa.
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1: Rini Ulbrich, unsere Neuvorstellung Nummer 3 mit seinem Titel Papa, und Sie haben es in der Hand, ob er damit weiter bei uns in den Schlagercharts verbleiben darf oder ob er die Vaterfreuden ganz alleine genießen muss. Im Netz unter radio700.eu und dann auf unserem Super 20 Abstimmungsformular besteht für Sie die Möglichkeit, noch Ihre Stimme abzugeben. Sie sollten sich aber beeilen, denn um 16 Uhr macht mein Kollege Hacki Heinen den Schieber zu und wertet aus für die 501. Ausgabe, also schnell nochmal ins Internet und ihre Stimme abgeben. Vielleicht ja auch für Neuvorstellung Nummer 4. Diese Frau ist seit 30 Jahren immer wieder in den Schlagercharts vertreten. Zuerst sang sie Möchte bei dir sein und jetzt sucht sie nach meinem Herzensstürmer, Vivian Lindt.

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1: Mein Herzensstürmer, Vivien Lind, Neuvorstellung Nummer 4, und wenn er auch hier Herz erobert oder damit vielleicht sogar gestürmt hat, dann schnell noch ins Netz, denn unser Last Call steht an für unsere Super 20. Nur noch bis 16 Uhr können Sie abstimmen unter radio700.eu auf dem Super 20 Abstimmungsformular. Gleich gibt's noch unsere Neuvorstellung Nummer 5. Vorher allerdings gibt's nochmal unsere Gewinnfrage zu unserem heutigen Rätsel der Landesgartenschau. Wir haben vorhin gehört, dass man von einem ganz besonderen Ort aus abends den Quirinusmünster besonders schön sehen kann. Aber von welchem Platz auf der Landesgartenschau in Neuss ist das besonders gut möglich? Ihre Antwort bitte per Telefon 080 480 105, außerhalb Belgiens 00 3280 480 105, per Studionachricht über unsere Internetseite oder per Mail unter info@radio700.eu. Julia Thomas übernimmt gleich mit den Themen des Tages im Radio 700 Feierabend. Unter anderem sprechen wir über 4,5 Millionen Euro für den öffentlichen Wohnungsbau in Ostbelgien. Außerdem schauen wir auf den Baustart für den neuen Urft-Auenpark in Kall. Wir blicken auf den Startschuss für die nächste Saison der Eifelserenade in Schleiden und stellen Ihnen zwei Fälle aus unserer Nachbarschaft in der Sendung Aktenzeichen XY ungelöst heute Abend bei uns in der Sendung vor. Vorher aber noch die letzte Neuvorstellung aus der Super 20, Xandra Haag und Du machst mir Gänsehaut. Und bevor ich selbst Gänsehaut bekomme, mache ich mich raus aus dem Studio. Ich bin Jochen Späth, madet jut.

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8: Der Sommer hat ganz schön auf die Bremse gedrückt. Jetzt sind dichte Wolken bei uns in der Region und die bringen immer wieder Schauer und Gewitter mit. Die Temperaturen kühler als zuletzt. 20 Grad in Einhatten und in Aachen, nur 17 Grad in Bütchenbach und in Monschau. Am Abend und in der Nacht sind viele Wolken unterwegs, die neuen Regen mitbringen. Später lockert es langsam auf bei 13 bis 8 Grad. Am Donnerstag in der Frühe Nebelfelder, danach ein Mix aus Wolken und etwas Sonnenschein bei 18 bis 21 Grad.
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9: Ich bin Thomas Blesking. Nach dem Wahlsieg der AfD in Sachsen-Anhalt hat Bundeskanzler Friedrich Merz die Partei im Bundestag scharf attackiert. Er warf ihr in der Generaldebatte zum Haushalt Verachtung der demokratischen Institutionen und eine permanente Herabsetzung der Repräsentanten des Staates vor.
10: AfD-Chefin Alice Weidel hatte vorher, wie so oft, vor allem Migration für die aktuelle Situation in Deutschland verantwortlich gemacht. Kanzler Merz konterte, wenn das wahr würde, was die AfD propagiere, nämlich Remigration, wären die Folgen dramatisch. Dann kann das Handwerk nicht mehr arbeiten, dann arbeitet kein einziges Pflegeheim mehr, dann arbeitet kein einziges Krankenhaus mehr. Das wäre das Ergebnis, so Merz. Immer wieder wurde er in seiner Rede von AfD-Abgeordneten durch Zwischenrufe unterbrochen, sodass Bundestagspräsidentin Klöckner einschreiten musste. Tine Klimach, Berlin.
9: Der Preis für Erdgas in Europa ist wegen der angespannten Lage im Nahen Osten weiter gestiegen. An der Börse in Amsterdam kostete eine Megawattstunde zeitweise mehr als 79 Euro, so viel wie seit Ende 2022 nicht mehr. Grund ist vor allem die Sorge, dass Flüssiggas aus der Golfregion länger ausfallen könnte. Besonders wichtig dabei ist Katar, das seine Produktion bereits stark gedrosselt hat. Anfang Juli hatte der Gaspreis noch bei gut 40 Euro gelegen. In Sachsen sollen vom kommenden Jahr an weitreichende Marschflugkörper gebaut werden. Das kündigte das US-israelische Rüstungsunternehmen Covenant an.
11: Die US-Firma Covenant will pro Jahr etwa 1000 Marschflugkörper im Raum Leipzig herstellen lassen. Die Produktion soll im kommenden Jahr starten, sagt die Covenant-Präsidentin. Und das Ziel seien 5000 Marschflugkörper pro Jahr. Der Marschflugkörper soll einen 200 Kilogramm schweren Gefechtskopf tragen können und bis zu 1500 Meter weit abgeschossen werden können. Und er soll insgesamt deutlich günstiger zu kaufen sein als bisher verfügbare Systeme. Lea Matschulat, Redaktion.
9: Eine technische Störung bei der Flugsicherung hat auch heute erhebliche Folgen auf den Luftverkehr in Großbritannien. Laut dem Flugdatenportal FlightRadar24 wurden etliche Flüge am Londoner Airport Heathrow gecancelt. Gestern waren etwa 1300 Flüge ausgefallen. Eine Cyberattacke wird als Ursache aber ausgeschlossen.
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14: Gleich 16 Uhr zum Radio 700 Feierabend heute am Mittwoch begrüßt Sie Julia Thomas. Ich wünsche Ihnen ein fröhliches Bergfest.

Kurz nach 4 Uhr am Mittwochnachmittag. Ich hoffe, Sie blicken bereits auf eine erfolgreiche erste Hälfte der Woche zurück und hatten bislang eine gute Zeit. In unserem Feierabendprogramm geht's gleich so richtig los mit dem ersten Interview der Sendung. Mit DG-Sozialministerin Lydia Klinkenberg spreche ich über weitere Investitionen in Höhe von 4,5 Millionen Euro für den sozialen Wohnungsbau in Ostbelgien. Gleich nach Heinz-Rudolf Kunze, der singt einmal noch und immer wieder.

0: Der soziale Wohnungsbau wurde lange vernachlässigt. Inzwischen gibt es einen massiven Mangel an bezahlbarem Wohnraum. Immer mehr Menschen sind dringend auf der Suche nach Sozialwohnungen. Die DG steuert dagegen und fördert den öffentlichen Wohnungsbau. Nun wird ein weiterer Millionenbetrag zur Verfügung gestellt, um mehr öffentlich geförderte Wohnungen zu schaffen. Viel Geld, das auch dringend benötigt wird, sagt die zuständige DG-Sozialministerin Lydia Klinkenberg.
1: Die 4,5 Millionen Euro, die die Regierung der deutschsprachigen Gemeinschaft jetzt freisetzt, dienen dazu, laufende Bau- und Sanierungsprojekte fortzusetzen. Wir haben ja insgesamt 67 Millionen Euro in Aussicht gestellt. Davon sind bereits 30 Millionen Euro nun ausgezahlt. Und das Ganze dient dazu, dass man eben in Ostbelgien auch künftig Zugang hat zu bezahlbarem und qualitativ hochwertigem Wohnraum. Wir sanieren den Bestand, das heißt, die Energieeffizienzmaßnahmen werden ergriffen, die notwendig sind. Und auf der anderen Seite werden neue öffentliche Wohnungen gebaut.
0: Vieles ist also schon auf den Weg gebracht, aber auch die zweite Hälfte der angekündigten 67 Millionen Euro werden wohl benötigt, um den Bedarf an öffentlichem Wohnraum zu decken. Eine unerlässliche Maßnahme aus Sicht der Ministerin, denn immer mehr Menschen können sich die aufgerufenen Mieten oder gar ein eigenes Haus nicht mehr leisten.
1: Ich glaube, man kann sagen, dass das eine sehr wichtige Investition ist in die Zukunft, in künftige Generationen. Denn der demografische Wandel, also die älter werdende Bevölkerung, führt dazu, dass wir bis zum Jahr 2040 laut einer Studie 2.500 bis 3.000 zusätzliche Wohnungen in Ostbelgien benötigen. Mit diesem Geld geben wir also der ÖVOP die Möglichkeit, den Wohnungsbestand Schritt für Schritt auszubauen und zu modernisieren und leisten dazu noch einen Beitrag zu mehr Nachhaltigkeit und zu niedrigen Energiekosten.
0: Auch wenn bereits viel Geld in die Hand genommen wurde, muss weiter investiert werden. Und das ist nicht die einzige Herausforderung auf dem sozialen Wohnungsmarkt.
1: Ich würde tatsächlich sagen, dass bezahlbarer Wohnraum eine der größten sozialen Herausforderungen unserer Zeit ist. Deswegen haben wir insgesamt die 67 Millionen Euro in Aussicht gestellt. 30 Millionen sind, wie gesagt, ausgezahlt. Jetzt kommen weitere 37 Millionen Euro. Und wir geben der ÖVOP damit langfristige Planungssicherheit, damit sie eben auch die verschiedenen Projekte umsetzen kann. Die größten Herausforderungen liegen dabei ganz sicher bei den hohen Baukosten, aber auch bei der zunehmend hohen Nachfrage nach bezahlbarem Wohnraum.
0: Weitere 4,5 Millionen Euro bekommt die soziale Wohnungsbaugesellschaft ÖVOP für den Erhalt und die Schaffung von weiterem sozialem Wohnraum. Es werden aber noch weitere Anstrengungen notwendig sein, um den Bedarf dauerhaft decken zu können. Das Programm für mehr soziale Wohnungen wird die DG also noch länger begleiten.

Bald schon wieder 16:30. Kurz davor hat meine Kollegin Ina Pleier die nächsten Nachrichten für Sie aus unserer Region. Mit dabei Messerstiche in eine mutmaßlich unschuldige Badezimmertür, Ersatz für die Drehleiter in Herzogenrath und neue Erkenntnisse nach dem Waldbrand im Nationalpark.

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2: Heute Abend regnet es noch verbreitet. Erst im Laufe der Nacht lassen die Schauer überall nach. Es wird recht frisch bei 12 Grad in Chemnitz und in Alsdorf und 8 Grad in Nettersheim und in Amel. Am Donnerstag zunächst in der Frühe Nebelfelder, später wechseln sich dann Wolken und Auflockerungen mit Sonnenschein ab. Bei 18 bis 21 Grad wieder milder. Am Freitag mal Sonne, mal Wolken und nur in Richtung Selfkant sind ein paar Schauer möglich bei 19 bis 22 Grad.
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4: Ich bin Ina Pleier. Noch ist die Zukunft der Provinzen in Belgien nicht geklärt. Deshalb soll das Provinzabkommen zwischen der DG und der Provinz Lüttich auch für das Jahr 2026 verlängert werden. Das teilte der zuständige DG-Minister Gregor Freches im zuständigen Ausschuss mit. Zunächst habe es Kommunikationsprobleme mit der Provinz gegeben. Bei einem Treffen am 22. August sei aber mündlich bereits die Verlängerung des ausgelaufenen Abkommens zugesichert worden, so Freches. Die formelle Entscheidung wird am 22. September im Provinzjahr Rat fallen. Danach muss auch noch die DG-Regierung die Verlängerung beschließen. Erst dann können die jährlichen Zuschüsse für Vereine und Organisationen beantragt werden. Freches betonte, dass die Vorbereitungen dafür vom Ministerium bereits getroffen worden seien. Damit könnten die Gelder nach der formellen Bestätigung schnell ausgezahlt werden. Ein weiteres Treffen zwischen der DG-Regierung und Verantwortlichen der Provinz Lüttich ist bereits für den kommenden Februar vorgesehen. Nach dem Waldbrand zwischen Gemünd-Maul und Mechernich-Freusel von Anfang August gibt es neue Erkenntnisse zur Brandursache. Die Polizei geht inzwischen davon aus, dass Reste eines Lagerfeuers das Feuer ausgelöst haben. Die Brandstelle weist darauf hin, dass es dort zuvor ein illegales Lagerfeuer gegeben haben muss. Hinweise auf die Verursacher gibt es weiter nicht. Bei dem Feuer im Nationalpark Eifel war eine Waldfläche von rund 6000 Quadratmetern betroffen. Die Staatsanwaltschaft Bonn ermittelt. Die Freiwillige Feuerwehr in Herzogenrath-Kohlscheid hat Ersatz für ihre Drehleiter bekommen. Das Einsatzfahrzeug wurde mit einer offiziellen Inbetriebnahme in Dienst gestellt. Es handelt sich um ein bereits seit über 10 Jahren im Hauptamt eingesetztes Fahrzeug, heißt es in einer Mitteilung der Stadt. Vor der Inbetriebnahme wurde es durch den Hersteller General überholt und für den weiteren Einsatz technisch ertüchtigt. Bürgermeister Benjamin Fadavian überreichte jetzt symbolisch den Fahrzeugschlüssel an den Löschzugführer Detlef Busse. Die neue Drehleiter ersetzt das Vorgängerfahrzeug, das seit 1996 in Kohlscheid eingesetzt worden ist. In Chemnitz ist am Montagvormittag ein Beziehungsstreit komplett eskaliert. Wie die Polizei mitteilte, soll eine Frau zunächst ihren Partner angegriffen haben. Später soll sie ein Küchenmesser gegriffen und auf den Mann zugegangen sein. Der Mann flüchtete und schloss sich im Badezimmer ein. Die Frau stach daraufhin mehrfach mit dem Küchenmesser in die Tür. Die Polizei nahm die Frau schließlich fest. 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

Silvia Martens, wenn das Liebe ist, im Radio 700 Feierabend um jetzt kurz nach 16:30. Es bleibt musikalisch. Sie hören Chris Norman mit Midnight Lady.

0: Die Folgen der Flut haben in Kall für einige Veränderungen gesorgt. Das alte Hallenbad musste weichen. Es wird mit mehr Fläche für den Hochwasserschutz geplant. Neu ist aber auch der Urftauenpark. Er soll zum neuen Erholungsort für die ganze Familie werden. Jetzt war Start der Baumaßnahmen, die schon in rund einem Jahr abgeschlossen sein sollen. Kalls Bürgermeister Emanuel Kunz.
1: Nachdem das alte Hallenbad abgerissen worden ist und wir das ja an neuer Stelle dann neu aufbauen, beginnen jetzt tatsächlich ab heute die Bauarbeiten hier. Wir haben etwa ein Jahr bis anderthalb Jahre Bauzeit und werden dann den Park Ende nächsten Jahres fertigstellen. Und hier in dem Park gibt es dann eine Naherholungsfläche, die hier im Herzen von Kall im Moment noch gefehlt hat. Und ich glaube, damit schaffen wir einen echten Mehrwert dann auch für die Kallerinnen und Kaller.
0: Der neue Park soll eine Art grüne Lunge und Treffpunkt für alle Generationen werden. Zum Erholen, Verweilen, Spielen und Freizeit genießen.
1: Die neue Parkanlage wird erstmal ein Platz sein, der zum Verweilen einlädt. Mit viel Grün, mit Bäumen, mit natürlich Sitzmöglichkeiten. Wir wollen aber hier auch die Oft, die durch Kall fließt, erlebbar machen. Das heißt, der Fluss wird sichtbarer. Wir werden an einzelnen Stellen einen Wasserspielplatz installieren, sodass praktisch der Fluss, der im Moment relativ unscheinbar durch Kall fließt, dann auch an vielen Stellen stärker wahrnehmbar, erlebbar ist und wir dadurch auch mehr Aufenthaltsqualität hier im Kernort schaffen.
0: Ein neuer Park kostet eine Menge Geld. Hier profitiert Kall davon, nicht allein für die Finanzierung aufkommen zu müssen.
1: Die Kosten belaufen sich auf rund 3 Millionen Euro. Der überwiegende Teil wird aus Fördermitteln finanziert, sodass der Anteil der Gemeinde vertretbar ist. Wir haben aus Kostengründen auch mögliche Erweiterungsflächen, die ursprünglich mal geplant waren, die haben wir jetzt gestrichen, weil da einfach die finanziellen Möglichkeiten enger werden. Aber dieses Projekt, was jetzt kommt, wird wie gesagt überwiegend aus Fördermitteln finanziert und ist damit dann, glaube ich, auch ein insgesamt gelungener Baustein hier für Kall.
0: Schon zum Start der Arbeiten am neuen Park war das Interesse der Bevölkerung enorm. Für Kunz ein Zeichen dafür, dass der Urftauenpark eine wichtige Aufgabe in Kall übernehmen wird, die so bislang nicht von anderen Grünflächen abgebildet werden konnte.
1: Gerade im Kernort in Kall fehlt eine Fläche, in der man sich auch mal in der Mittagspause, am Nachmittag oder auch an Wochenenden wirklich aufhalten kann. Und diese Lücke, die schließen wir jetzt. Von daher, glaube ich, hat das wirklich einen sehr, sehr großen Mehrwert für Kall und bin sicher, dass es auch von der Bevölkerung sehr positiv aufgenommen werden wird, wenn dieser Park einmal fertig ist und man dann hier einen Platz auch in Sommermonaten hat, um ein bisschen verweilen zu können.
0: Kall bekommt einen neuen Park zum Verweilen und um schöne Stunden zu genießen. In rund einem Jahr soll der Urftauenpark fertig sein.

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22: Heute Abend regnet es noch verbreitet. Erst im Laufe der Nacht lassen die Schauer überall nach. Es wird recht frisch bei 12 Grad in Chemnitz und in Alsdorf und 8 Grad in Nettersheim und in Amel. Am Donnerstag zunächst in der Frühe Nebelfelder, später wechseln sich dann Wolken und Auflockerungen mit Sonnenschein ab. Bei 18 bis 21 Grad wieder milder. Am Freitag mal Sonne, mal Wolken und nur in Richtung Selfkant sind ein paar Schauer möglich bei 19 bis 22 Grad.
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23: Ich bin Thomas Bleskin. AfD-Chefin Alice Weidel hat ihre Rede in der Haushaltsdebatte des Bundestags für scharfe Angriffe Richtung Bundesregierung und Bundeskanzler Friedrich Merz persönlich genutzt. Merz sei in Sachsen-Anhalt nicht nur abgestraft worden, die CDU sei pulverisiert worden, sagte sie beim ersten direkten Aufeinandertreffen mit dem Kanzler nach dem Wahlsonntag.
24: Kanzler Merz konterte kämpferisch, die AfD habe in Sachsen-Anhalt nicht die absolute Mehrheit erzielt. Nirgendwo in Deutschland werden sie mit dieser Politik die Mehrheit bekommen, sagte er. AfD-Chefin Weidel hatte vorher den Kurs der schwarz-roten Koalition scharf kritisiert. Ob Wirtschaft, Migration oder Energie, sie zeichnete das Bild eines Landes im Niedergang. Kanzler Merz attackierte die AfD vor allem wegen ihrer Außenpolitik. Die AfD stehe an der Seite Russlands, obwohl sie wisse, dass Russland auch die Sicherheit Deutschlands bedrohe. Er bezeichnete die AfD als destruktive Kraft, als böse und gefährlich. Tine Klimach, Berlin.
23: Das US-israelische Rüstungsunternehmen Covenant will im Raum Leipzig eine große Produktion weitreichender Marschflugkörper aufbauen. Die Fertigung des Systems Anthem soll im kommenden Jahr für europäische Kunden beginnen. Nach Firmenangaben sollen zunächst etwa 1.000 Stück pro Jahr produziert werden, später bis zu 5.000. Anthem kann einen 200 Kilogramm schweren Gefechtskopf tragen und soll deutlich weniger als $1 Million pro Stück kosten. Der Preis für Rohöl ist erneut gestiegen. Die Referenzsorte Brent liegt im Preis nun bei über $100 je Barrel. Diese Erhöhung dürfte auch die Kraftstoffpreise steigen lassen.
25: Erst vorige Woche hatte der Benzinpreis einen neuen Höchststand erreicht. Da lag der Preis für ein Barrel Rohöl der Sorte Brent noch unter $100. Tanken wird nun mit hoher Wahrscheinlichkeit also noch einmal teurer werden. Dass der Preis für Rohöl und damit in Folge auch für Kraftstoffe steigt, liegt am Krieg im Iran. Das US-Militär und iranische Streitkräfte greifen sich in der Straße von Hormus weiterhin an und erschweren damit den Öltransport auf dieser wichtigen Handelsroute. Lea Matschulat, Redaktion.
23: Reisen aus Deutschland in die USA sind auch in diesem Jahr deutlich zurückgegangen. Von Januar bis Juni lag das Minus nach Angaben des Deutschen Reiseverbands bei gut 14%. Als Gründe gelten unter anderem die politische Lage, hohe Preise und die Einreisebestimmungen. Trotzdem bleiben die USA voraussichtlich auch 2026 das beliebteste Fernreiseziel der Deutschen.
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4: 17 Uhr, weiter geht es mit dem Feierabendstunde 2. An ihrer Seite weiter Julia Thomas.

0: Konzertreihe Eifelserenade steht für klassische Musik auf höchstem Niveau und die wird an wunderschönen Orten im Herzen der Eifel präsentiert. Auch in der neuen Saison hat die GfW Schleiden wieder drei tolle Konzerte zusammengestellt. Am 20. September geht es los und zwar mit einem wirklich besonderen und einzigartigen Highlight. Worauf Sie sich freuen dürfen, hören Sie gleich in unserem Interview mit der künstlerischen Leiterin Lydia Lehan-Fisk.
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0: Nach der Sommerpause geht die beliebte Konzertreihe Eifelserenade in die nächste Runde. In den kommenden Monaten warten drei hochkarätige Klassikkonzerte auf die Besucher. Wie immer organisiert von der GfW Schleiden, die damit auch unter Beweis stellt, dass Kulturangebote der Spitzenklasse nicht nur in Großstädten möglich sind. Gleich zum Auftakt wartet ein echtes Highlight auf Musikfans, sagt Lydia Lehan-Fisk, die für die künstlerische Leitung der Eifelserenade zuständig ist.
1: Am Sonntag, den 20. September um 19.30 Uhr spielt im Kunstforum Eifel das Jazz-Trio Michel Besseglia. Es sind Michel Besseglia Piano, Werner Lauscher Bass und Marc Lehan Drums. Kaum ein anderes Trio hat je 30 Jahre zusammengespielt. Trio Michel Besseglia spielt jetzt genau 30 Jahre und zwar immer in der gleichen Besetzung.
0: Das musikalische Repertoire verspricht einen Abend voller Überraschungen.
1: Das Trio von Michel nutzt den Ansatz der offenen kollektiven Improvisation, bei dem aus einer musikalischen Idee bei jedem Konzert ein völlig neues Stück entsteht. Die Musiker hören einander aufmerksam zu und reagieren intuitiv aufeinander. Jedes Stück entfaltet sich organisch aus dem Moment heraus, ohne festgelegten Verlauf. Durch das blinde Zusammenspiel entwickelt sich eine enorme rhythmische und harmonische Kraft, durch die das Publikum physisch und mental unweigerlich in einen Flow-Zustand mitgerissen wird.
0: Das hört sich nicht nur spannend an, der Abend klingt auch faszinierend und vielfältig. Karten gibt es im Vorverkauf bei der Touristinformation in Gemünd. Neben Einzeltickets zum Preis von 29 Euro gibt es auch ein Abo für alle drei Konzerte der neuen Eifelserenade-Saison für 69 Euro.
1: Kommen Sie mit auf eine Reise, bei dem kein einziger Ton vorhersehbar ist. Erleben Sie einen Abend voller musikalischer Spontanität, die genau so nur ein einziges Mal entstehen wird.
0: Der Auftakt zur diesjährigen Eifelserenade findet am Sonntag, den 20. September um 19.30 Uhr im Kunstforum Eifel statt. Freunde der klassischen Musik sollten sich diesen Termin unbedingt vormerken.

Morgen ist wieder bundesweiter Warntag in Deutschland. Auch in unserer Region werden also wieder die Sirenen heulen. Das und noch mehr Themen aus dem Sendegebiet hören Sie gleich von meiner Kollegin Ina Pleier in unseren Nachrichten hier um 5 vor halb 6.

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2: Heute Abend regnet es noch verbreitet. Erst im Laufe der Nacht lassen die Schauer überall nach. Es wird recht frisch bei 12 Grad in Kelmis und in Alsdorf und 8 Grad in Nettersheim und in Amel. Am Donnerstag zunächst in der Früh Nebelfelder, später wechseln sich dann Wolken und Auflockerungen mit Sonnenschein ab. Bei 18 bis 21 Grad wieder milder. Am Freitag mal Sonne, mal Wolken und nur in Richtung Selfkant sind ein paar Schauer möglich bei 19 bis 22 Grad.
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4: Ich bin Ina Pleier. Die SP-Fraktion im DG-Parlament beginnt die nächste Sitzungsperiode mit neuen Gesichtern. Wie erwartet rückt Lothar Feymovil für Mechthilde Neuens nach. Neuens hatte ihr Mandat Ende August aus gesundheitlichen Gründen niedergelegt. Feymovil ist Medienproduzent aus Born und wird am Montag offiziell vereidigt. Künftig wird Charles Servati Fraktionsvorsitzender der SP. Er hatte dieses Mandat bereits von 1999 bis 2023 ausgeübt. Das Interesse am Posten des Generaldirektors der Rennstrecke von Spa-Francorchamps ist enorm. Mehr als 200 Kandidaten haben sich um die Nachfolge von Amaury Bertholomé beworben. Wegen des großen Interesses wurde die Bewerbungsfrist bis zum 15. September verlängert, wie die Tageszeitung La Meuse berichtet. Unter den Interessenten befinden sich auch zahlreiche bekannte Namen aus Sport, Wirtschaft und Politik. Medienberichten zufolge soll sich auch der Kelmisser Bürgermeister Daniel Hillichsmann auf die Stelle beworben haben. Die Auswahl der Stellenbewerber läuft über einen externen Berater. Am Ende wird eine Jury unter Vorsitz des Streckenpräsidenten Melchior Wattelet das letzte Wort haben. Der bisherige Leiter der Rennstrecke Bertholomé war seit 2022 im Amt und wechselt nun zu Wallonie-Entreprendre. Die Tafeln in Mechernich bauen aus. Neben den bestehenden Räumen wird eine weitere Lagerhalle mit rund 50 Quadratmetern Fläche errichtet. Damit wird die Lagerhalle praktisch verdoppelt. Zuletzt waren immer wieder so viele haltbare Lebensmittel zur Verfügung gestellt worden, dass der bestehende Platz nicht mehr ausreicht, so Tafelleiter Wolfgang Weilerswist. In den neuen Räumen können bis zu 40 weitere Paletten gelagert werden. Weil der Standort Mechernich auch als Umschlagplatz für andere Tafeln fungiert, werden davon auch andere Einrichtungen profitieren. Im vergangenen Jahr hatten die Lebensmittelretter in Mechernich 430 Tonnen Lebensmittel umgeschlagen. Die Erweiterung kostet die Tafeln rund 80.999 Euro. Auf der A44 wird in der Nacht zum Freitag eine neue Verkehrsführung eingerichtet. Grund sind die Arbeiten für den Brückenersatzneubau bei Lichtenbusch. Ab morgen um 18 Uhr wird der Verkehr in Richtung Aachener Kreuz im Bereich der Rastanlage Lichtenbusch nur noch einspurig geführt, wie die Autobahn GmbH mitteilt. Betroffen ist der Bereich zwischen Zu- und Ausfahrt der Rastanlage. Bis zum 21. September werden dort vorbereitende Arbeiten wie die Asphaltierung eines Trennstreifens durchgeführt. Solange bleibt die Anschlussstelle Lichtenbusch geöffnet und auch die Rastanlage erreichbar. Die Autobahn in Fahrtrichtung Belgien ist nicht betroffen. Die Brücke Lichtenbusch stammt aus dem Jahr 1963 und muss in den kommenden beiden Jahren durch einen Neubau ersetzt werden. Morgen um 11 Uhr werden in ganz Deutschland wieder alle vorhandenen Warnsysteme getestet. Auch in unserer Region werden dann wieder die Sirenen heulen. Um 11 Uhr wird zunächst eine Entwarnung zu hören sein. 6 Minuten später wird ein einminütiger auf- und abschwellender Warnton übermittelt. Noch einmal 6 Minuten später wird wieder eine einminütige Entwarnung als Dauerton zu hören sein. Daneben werden auch die Warn-Apps Katwarn und Nina Testwarnungen versenden und Mobiltelefone eine entsprechende Probewarnung über das Cell-Broadcast-System übermitteln. Erstmals wird es über Cell-Broadcast auch um 11.45 Uhr eine testweise Entwarnungsmeldung geben. Daneben werden die Rundfunkprogramme für Probewarnungen unterbrochen und im Fernsehen testweise Lauftexte eingeblendet. Auch dieses Mal beteiligt sich Radio 700 wieder am Warntag. Sogar auf vielen digitalen Warntafeln sollen Testmeldungen zu sehen sein. Mit dem Warntag sollen die Systeme für den Ernstfall getestet und die Bevölkerung für die Warnmeldungen sensibilisiert werden. Die Behörden weisen ausdrücklich darauf hin, dass es sich um eine Probe handelt und keine Gefahr für die Bevölkerung besteht. 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
4: Danke, Ina. Das waren die aktuellen Themen aus unserer Nachrichtenredaktion. Als nächstes wird es musikalisch im Programm. Bevor es weitergeht mit dem Blick in unsere Veranstaltungstipps, habe ich gleich drei Hits am Stück für Sie. Auf der Bühne stehen Nina und Mike, die Höhner und Nino D'Angelo. Der legt direkt los mit Flieger.

0: 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Erinnerungen an Jacques Berndorf anlässlich seines 100. Geburtstages werden beim Krimiabend Vorhang auf wach. Spannend wird es ab 19.30 Uhr im Kino 42 in Nettersheim. Eine Veranstaltung im Rahmen von Nordeifel, Mordeifel. Kulinarische Genüsse, rabenschwarze Lieder und fesselnde Geschichten werden von Autorin Jutta Wilberts und Musiker Thomas Wilberts bei Aufgetischt – Dunkle Geheimnisse in der Heimat präsentiert. Um 19.30 Uhr im Restaurant Heimat in Eiskirchen. Eine Veranstaltung ebenfalls im Rahmen des Krimi-Festivals Nordeifel-Mordeifel. Eifelautor Norbert Scheuer liest aus seinem neuen Buch Holunderholz um 19 Uhr im Alten Casino in Eiskirchen. Im Rahmen des Literaturfestivals Lit Eifel liest Autorin Sasa Hanten aus ihrem Buch Talent zum Glück um 19 Uhr in der Gemeindebücherei in Simmerath. Es darf gelacht werden, denn die Rebell Comedy ist wieder auf Tour und sie hat sich für ihr Programm zahlreiche Freunde eingeladen. Open Air um 19.30 Uhr auf Burg Wilhelmstein in Würselen. Aus der Komödie mit Harpe Kerkeling ist eine Theaterproduktion geworden. Das Aachener Grenzlandtheater spielt Extrawurst. Der Vorhang hebt sich um 20 Uhr. Wie geht es weiter bei der Sanierung der Hauptstraße in Würselen? Der Bürgerinfoabend gibt Antwort. Um 19 Uhr in der kleinen Halle in Würselen, Bruchweiden. In Simmerath-Rollesbruch wird die Städteregion Aachen eine neue moderne Kita errichten. Was dort geplant ist und wie das pädagogische Konzept aussieht, erfahren Sie ab 17.30 Uhr bei einem Infonachmittag im katholischen Pfarrheim Rollesbruch. Euskirchens Bürgermeister Sascha Reichelt und die Gleichstellungsbeauftragte sind zum Thema Frauen in die Politik im Dialog mit den Bürgern um 18 Uhr im Euskirchener Rathaus. Der Jazzclub lädt ein. Ab 19 Uhr spielen 4 gefeierte Jazzmusiker ein abwechslungsreiches Programm auf Burg Basweiler. Mit dabei sind unter anderem Chris Hopkins und Ritz Landsbergen. Und Nordrhein-Westfalens größte Kürbisschau steht diesmal unter dem Motto Dschungel und Regenwald. Mehr als 100.000 Kürbisse werden zu Skulpturen verbaut. Daneben erwarten Sie herbstliche Fotopunkte, kulinarische Angebote, das Maislabyrinth und die Kürbisschnitzwerkstatt sowie Kürbisfloristik und vieles mehr. Und immer abends werden die Kürbisse prächtig illuminiert. Geöffnet ist täglich ab 11 Uhr auf dem Grevelshof Eifel in Mechernich-Obergarzen. Einfach eine Mail schicken an veranstaltungen@radio700.eu und schon ist auch Ihr Event im Kalender auf dem Sender.
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4: Heute Abend regnet es noch verbreitet. Erst im Laufe der Nacht lassen die Schauer überall nach. Es wird recht frisch bei 12 Grad in Chemnitz und in Alsdorf und 8 Grad in Nettersheim und in Amel. Am Donnerstag zunächst in der Frühe Nebelfelder, später wechseln sich dann Wolken und Auflockerungen mit Sonnenschein ab. Bei 18 bis 21 Grad wieder milder. Am Freitag mal Sonne, mal Wolken und nur in Richtung Selfkant sind ein paar Schauer möglich bei 19 bis 22 Grad.
2: Es ist 5 vor 6. 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
5: Ich bin Thomas Bleskin. Bundeskanzler Friedrich Merz hat die AfD nach ihrem Wahlsieg in Sachsen-Anhalt im Bundestag scharf angegriffen. In der Generaldebatte warf der CDU-Chef der Partei vor, demokratische Institutionen zu verachten und Deutschland destabilisieren zu wollen.
6: Das Ergebnis der Wahl in Sachsen-Anhalt verschafft der AfD neues Selbstbewusstsein. Die Zeiten von Schwarz-Rot seien vorbei, sagte AfD-Chefin Weidel. Kanzler Merz hielt dagegen.
7: Ja, Frau Weidel, heute können Sie vor Kraft kaum laufen.
6: Die AfD sei besonders dort erfolgreich, wo sich Menschen wirtschaftlich und gesellschaftlich abgehängt fühlten, so Grünchefin Dröge. Hier müssten die demokratischen Parteien handeln. Rechtsextremismus sei kein ostdeutsches Problem. Tine Klimach, Berlin.
5: CDU, SPD, Grüne und Linke in Sachsen-Anhalt lehnen auch nach der Wahl Gespräche über eine Zusammenarbeit mit der AfD ab. Damit bleibt offen, wie eine Regierung zustande kommen soll. Die AfD verfügt über 39 der 83 Sitze im Landtag und verfehlt die absolute Mehrheit um 3 Mandate. Das BSW hat sich zu einer möglichen Zusammenarbeit bislang nicht festgelegt und will zunächst über das Gesprächsangebot der AfD beraten. Das US-israelische Rüstungsunternehmen Covenant will im Raum Leipzig eine große Produktion weitreichender Marschflugkörper aufbauen. Die Fertigung des Systems Anthem soll im kommenden Jahr für europäische Kunden beginnen.
8: Angeblich ist Covenant schon im Gespräch mit der Bundeswehr. Eine offizielle Bestätigung dafür gibt es aber nicht. Auch ist die genaue Reichweite von Anthem bisher nicht bekannt. Die des vergleichbaren Taurus der Luftwaffe liegt bei 500 Kilometern. Deutschland und die europäischen NATO-Verbündeten bemühen sich derzeit, weitreichende Waffensysteme als Antwort auf die russische Bedrohung zu beschaffen. Für Sachsen würde die Produktion ein Plus an spezialisierten Arbeitsplätzen sowie Aufträge für regionale Zulieferer bedeuten. Tanja Wagner, Nachrichtenredaktion.
5: Die Autofahrer in Deutschland haben im vergangenen Jahr etwas mehr Strecke zurückgelegt als 2024. Nach Angaben des Kraftfahrtbundesamtes kamen sie insgesamt auf 562 Milliarden Kilometer. Rechnet man noch Lastwagen, Motorräder und andere zugelassene Kraftfahrzeuge hinzu, lag die gesamte Fahrleistung bei fast 675 Milliarden Kilometern. Grundlage der Statistik sind die Kilometerstände bei den Hauptuntersuchungen.
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11: 18 Uhr am Tag des Teddybärs. Die dritte Stunde Feierabend beginnt. Machen Sie es sich gerne gemütlich. Die Stimme an Ihrer Seite gehört noch bis 19 Uhr Julia Thomas.

0: Wenige Minuten nach 6 Uhr am Mittwochabend. Unsere letzte Stunde Feierabendprogramm wird heute mal wieder richtig gut voll. Sie hören nicht nur die schönsten Schlager sowie die besten Oldies in genau der richtigen Mischung für Ihren Dienstschluss. Es läuft auch eine neue Folge Du und dein Garten. Der Gärtnermeister klärt auf über wilden Wein auf dem Balkon. Kurz danach bringt Energieexperte Jan-Paul Mohr neue Weisheiten mit, die nicht nur gut sind für unsere Umwelt, sondern auch für den Geldbeutel. Heute checken wir die Stellung unserer Fenstergriffe. In der zweiten Hälfte der Stunde wird es dann nochmal richtig spannend. Mit gleich zwei aktuellen Fällen aus der heutigen Sendung schaut Rudi Zerne von Aktenzeichen XY ungelöst vorbei.
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1: Heute geht es um eine ganz besondere Hörerfrage. Wächst wilder Wein auch, wenn ich ihn am Balkon nach oben ranken lasse? Schließlich funktioniert das ja auch an Zäunen und Spalieren und direkt vom Gartenboden aus entlang der Hauswand nach oben. Und worauf muss ich dann achten? Bei diesem Thema ist Gärtnermeister Karl-Josef Schmitz ganz in seinem Element.
2: Grundsätzlich kann der wilde Wein zu jeder Jahreszeit gepflanzt werden, da er ja in einem Container bzw. Topf herangezogen wird und beim Umpflanzen halt kein Wurzelverlust stattfindet. Wichtig ist, dass Sie, wenn Sie den wilden Wein in ein Gefäß pflanzen, dass wir eine gute Erde haben. Eine Erde, die wasserdurchlässig ist und locker ist. Wichtig ist hier auch eine Drainage unten in dem Topf einzubringen, indem man Steinchen mit einem Vlies abdeckt, den man zunächst unten rein macht und dann halt das Gefäß mit guter Erde auffüllt. Vom Grundsätzlichen her unterscheiden wir zwei Arten vom wilden Wein. Einmal den fünffingerigen wilden Wein, Parthenocissus quinquifolia. Dieser Wein bildet Ranken aus und keine Haftscheiben. Das heißt, er windet sich um ein Rankgerüst. Er klettert überall hoch, wo er diese Möglichkeit hat. Das können Holzstäbe sein, das können dünne Drähte sein, ein Rankgitter. Alles ist da möglich. An Wänden hat er ein Problem, denn er bildet ja keine Haftscheiben aus. Haftscheiben bildet der dreispitzige wilde Wein aus. Dieser hat halt kleine Haftscheiben an den jungen Zweigen, die sich an Mauern oder Wänden festklammern, also festhaften.
1: Wenn die richtigen Voraussetzungen geschaffen sind, ist wilder Wein auf dem Balkon kein Problem. Manchmal hört man aber, dass diese Pflanzen Schäden an der Fassade oder am Mauerwerk des Hauses anrichten können. Worauf muss man hier achten?
2: Vom Grundsätzlichen her ist es absolut kein Problem, wenn die Mauer massiv ist, das heißt keine Schäden aufweist. Wenn wir aber hier einen lockeren Putz haben oder Farbe, die bereits abbröckelt, wird der wilde Wein nicht optimal haften können, denn er wird mit diesem losen Material einfach nicht haften können. Die Wurzeln dringen aber normalerweise nicht ins Mauerwerk ein. Aber ich empfehle trotzdem, nur Pflanzen an Wänden zu setzen, die wirklich noch intakt sind. Bei den rankenden Pflanzen müssen wir halt dafür sorgen, dass die Bestandteile, wo er haftet, dass die eine gewisse Stabilität haben. Denn mit der Zeit wird der wilde Wein schon größer werden, ein größeres Gewicht erlangen, ja, und nicht, dass ihnen das Ganze denn irgendwie zusammenbricht.
1: Es ist also kein Problem, wilden Wein vom Balkon aus ranken zu lassen. Wer die wichtigsten Regeln beachtet, wird viel Freude damit haben.
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1: Kipp ist kein Energiesparmodus, eher ein Dauerlüfter für den Geldbeutel. Die Rede ist vom Fenster. Lieber Stoßlüften, Fenster ganz auf, 5 Minuten Durchzug und dann wieder schließen. Prüft, ob Griffe oder Beschläge leichtgängig sind und ob die Dichtungen noch weich sind. Ein Tropfen Silikonöl an den Scharnieren wirkt Wunder. Und wer regelmäßig reinigt, entdeckt gleich, wenn es irgendwo zieht. Also meine Lieben, wer es richtig dreht, spart doppelt. Wärme bleibt drin und der Griff bleibt locker.
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2: Heute Abend regnet es noch verbreitet. Erst im Laufe der Nacht lassen die Schauer überall nach. Es wird recht frisch bei 12 Grad in Kelmis und in Alsdorf und 8 Grad in Nettersheim und in Amel. Am Donnerstag zunächst in der Frühe Nebelfelder, später wechseln sich dann Wolken und Auflockerungen mit Sonnenschein ab. Bei 18 bis 21 Grad wieder milder. Am Freitag mal Sonne, mal Wolken und nur in Richtung Selfkant sind ein paar Schauer möglich bei 19 bis 22 Grad.
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4: Ich bin Ina Pleier. Die SP-Fraktion im DG-Parlament beginnt die nächste Sitzungsperiode mit neuen Gesichtern. Wie erwartet rückt Lothar Feymovil für Mechthilde Neuens nach. Neuens hatte ihr Mandat Ende August aus gesundheitlichen Gründen niedergelegt. Feymovil ist Medienproduzent aus Born und wird am Montag offiziell vereidigt. Künftig wird Charles Servati Fraktionsvorsitzender der SP. Er hatte dieses Mandat bereits von 1999 bis 2023 ausgeübt. Das Interesse am Posten des Generaldirektors der Rennstrecke von Spa-Francorchamps ist enorm. Mehr als 200 Kandidaten haben sich um die Nachfolge von Amaury Bertholomé beworben. Wegen des großen Interesses wurde die Bewerbungsfrist bis zum 15. September verlängert, wie die Tageszeitung La Meuse berichtet. Unter den Interessenten befinden sich auch zahlreiche bekannte Namen aus Sport, Wirtschaft und Politik. Medienberichten zufolge soll sich auch der Kelmisser Bürgermeister Daniel Hillichsmann auf die Stelle beworben haben. Die Auswahl der Stellenbewerber läuft über einen externen Berater. Am Ende wird eine Jury unter Vorsitz des Streckenpräsidenten Melchior Wattelet das letzte Wort haben. Der bisherige Leiter der Rennstrecke Bertholomé war seit 2022 im Amt und wechselt nun zu Wallonie-Entreprendre. Die Tafeln in Mechernich bauen aus. Neben den bestehenden Räumen wird eine weitere Lagerhalle mit rund 50 Quadratmetern Fläche errichtet. Damit wird die Lagerhalle praktisch verdoppelt. Zuletzt waren immer wieder so viele haltbare Lebensmittel zur Verfügung gestellt worden, dass der bestehende Platz nicht mehr ausreicht, so Tafelleiter Wolfgang Weilerswist. In den neuen Räumen können bis zu 40 weitere Paletten gelagert werden. Weil der Standort Mechernich auch als Umschlagplatz für andere Tafeln fungiert, werden davon auch andere Einrichtungen profitieren. Im vergangenen Jahr hatten die Lebensmittelretter in Mechernich 430 Tonnen Lebensmittel umgeschlagen. Die Erweiterung kostet die Tafeln rund 80.999 Euro. Auf der A44 wird in der Nacht zum Freitag eine neue Verkehrsführung eingerichtet. Grund sind die Arbeiten für den Brückenersatzneubau bei Lichtenbusch. Ab morgen um 18 Uhr wird der Verkehr in Richtung Aachener Kreuz im Bereich der Rastanlage Lichtenbusch nur noch einspurig geführt, wie die Autobahn GmbH mitteilt. Betroffen ist der Bereich zwischen Zu- und Ausfahrt der Rastanlage. Bis zum 21. September werden dort vorbereitende Arbeiten wie die Asphaltierung eines Trennstreifens durchgeführt. Solange bleibt die Anschlussstelle Lichtenbusch geöffnet und auch die Rastanlage erreichbar. Die Autobahn in Fahrtrichtung Belgien ist nicht betroffen. Die Brücke Lichtenbusch stammt aus dem Jahr 1963 und muss in den kommenden beiden Jahren durch einen Neubau ersetzt werden. Morgen um 11 Uhr werden in ganz Deutschland wieder alle vorhandenen Warnsysteme getestet. Auch in unserer Region werden dann wieder die Sirenen heulen. Um 11 Uhr wird zunächst eine Entwarnung zu hören sein. 6 Minuten später wird ein einminütiger auf- und abschwellender Warnton übermittelt. Noch einmal 6 Minuten später wird wieder eine einminütige Entwarnung als Dauerton zu hören sein. Daneben werden auch die Warn-Apps Katwarn und Nina Testwarnungen versenden und Mobiltelefone eine entsprechende Probewarnung über das Cell-Broadcast-System übermitteln. Erstmals wird es über Cell-Broadcast auch um 11.45 Uhr eine testweise Entwarnungsmeldung geben. Daneben werden die Rundfunkprogramme für Probewarnungen unterbrochen und im Fernsehen testweise Lauftexte eingeblendet. Auch dieses Mal beteiligt sich Radio 700 wieder am Warntag. Sogar auf vielen digitalen Warntafeln sollen Testmeldungen zu sehen sein. Mit dem Warntag sollen die Systeme für den Ernstfall getestet und die Bevölkerung für die Warnmeldungen sensibilisiert werden. Die Behörden weisen ausdrücklich darauf hin, dass es sich um eine Probe handelt und keine Gefahr für die Bevölkerung besteht. 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

0: Heute Abend sind wieder die Fernsehfahnder von Aktenzeichen XY ungelöst auf Sendung. Zwei Fälle aus unserer Nachbarschaft beschäftigen die Kriminalpolizei. Benötigt wird ihre Mithilfe. Dazu am Telefon ist jetzt wieder Rudi Zerne zugeschaltet. Er ist der Moderator der Sendung Aktenzeichen XY ungelöst im ZDF. Herr Zerne, ein besonders schlimmer Fall wird von der Kripo in Mayen behandelt. Da geht es um ein Verbrechen aus dem Ahrtal.
1: Ein entsetzlicher Fall von sexuellem Missbrauch. Opfer ein 7-jähriges Mädchen. Am Nachmittag des 21. Juni 2025 findet auf einem Sportplatz im Wald bei Oberdürenbach im Landkreis Ahrweiler ein Kindergeburtstag statt. Gegen 17 Uhr entfernt sich ein 7-jähriges Mädchen von der Gruppe. Es möchte zum Toilettenhäuschen oberhalb des Sportplatzes. Und dort traut es sich nicht hinein und geht stattdessen an einem nahen Weg ins Gebüsch, um sich dort zu erleichtern. Das Mädchen wird offenbar von einem Fremden beobachtet, angesprochen und unter einem Vorwand vom Sportplatz weg in Richtung eines Holzverschlages gelockt. Dort soll es dann zum sexuellen Missbrauch gekommen sein.
0: Sie benötigen nicht nur in diesem Fall Unterstützung. Es geht auch noch um einen Cold Case. Und der führt uns in die Niederlande. Hier hofft das Bundeskriminalamt auf den entscheidenden Durchbruch bei den Ermittlungen.
1: Ja, seit fast 32 Jahren geht es um einen unbekannten Toten in den Niederlanden. Am 20. März 1994 wird im Fluss Maas bei Bergen die Leiche eines unbekannten Mannes entdeckt. Der Körper treibt vermutlich bereits seit mehreren Wochen im Wasser. Bis heute ist es nicht gelungen, den Toten zu identifizieren. Vieles spricht dafür, dass der Mann Bezüge nach Deutschland hatte. Seine Armbanduhr und vermutlich auch Teile seiner Bekleidung wurden hier gekauft. Es wurde damals eine Phantomzeichnung erstellt. Die soll helfen, jetzt nochmal mit diesem neuen Ansatz die Identität des Toten zu klären. Der ist halt ganz in der Nähe der deutschen Grenze, der holländisch-deutschen Grenze gefunden worden.
0: Zwei der

Aus der Sendung Aktenzeichen XY ungelöst. In beiden hofft die Kriminalpolizei auf ihre Mithilfe. Heute Abend um 20.15 Uhr im ZDF. Wir alle werden einschalten und hoffen auf einen schnellen Erfolg bei der Fahndung bzw. den Ermittlungen. Das war für Sie der Moderator der Sendung, Rudi Zerne. Besten Dank für das Gespräch.

Das war's mit dem Mittwochsfeierabend hier bei Radio 700. Sie hören gleich noch die lutherische Stunde, gefolgt von einer Unterbrechung für Werbung, Wetter und unsere Nachrichten aus der ganzen Welt. Ab 19 Uhr geht es dann weiter mit Jochen Späth und der Wiederholung vom Star Talk Dolce Vita. Genau das richtige Programm also, um die Zeit bis 20.15 Uhr zu überbrücken. Denn dann geht's natürlich zum Fernseher für die heutige Folge Aktenzeichen XY ungelöst. Ich wünsche Ihnen an dieser Stelle noch einen gemütlichen Abend und sage bis morgen. Am Mikrofon war für Sie Julia Thomas.

Das werde ich dir nie vergessen. Wie oft ist dieser Satz zwischen Menschen zu hören? Je nach Anlass, von Tränen ohnmächtiger Wut oder überströmender Dankbarkeit begleitet. Wie ein fester Vorsatz klingt das beispielsweise nach erfolgreicher Lebensrettung. Fast wie ein Gelöbnis. Ich will mich unbedingt immer wieder daran erinnern, was da jemand für mich getan hat. Will und kann es wohl auch nie in den schwarzen Schlund des Vergessens befördern. Und oft genug kommt dann die Erinnerung später auch ohne mein bewusstes Wollen. Zwischen Menschen funktioniert diese Art von Langzeitgedächtnis meist ausgezeichnet. Weniger gut gegenüber Gott. Liegt das einfach nur daran, dass mir Gott nicht in menschlicher Gestalt über den Weg läuft? Sich bei mir also nicht persönlich in Erinnerung bringt? Oder nehme ich das, was Gott mir bereits alles an Gutem getan hat und immer wieder noch tut, als so selbstverständlich hin, dass es mein Erinnern nicht nachhaltig prägt? Einer der Psalmbeter der Bibel kennt dieses Problem ganz genau und er hat der Nachwelt sein ganz persönliches Rezept aufgeschrieben, das täglich angewandt auch sie und mich vor der tödlichen Vergesslichkeit gegenüber Gottes Güte schützen kann. Beten. Immer und immer wieder, bis es auch mein Unterbewusstsein ausfüllt. Lobe den Herrn meine Seele und vergiss nicht, was er dir Gutes getan hat. Psalm 103, Vers 2. Das waren Gedanken zum Wochenspruch für den 14. Sonntag nach Trinitatis von Angelika Krieser, produziert und gesprochen von Petra Schmid.

0: Das war eine Sendung der Medienmission Lutherische Stunde. Anschrift Lutherische Stunde, Postfach 1162, Postleitzahl 27363 in Sottrum, Deutschland. Internetadresse www.lutherischestunde.de. Bis dann!
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20: Heute Abend regnet es noch verbreitet, erst im Laufe der Nacht lassen die Schauer überall nach, es wird recht frisch bei 12 Grad in Kelmis und in Alsdorf und 8 Grad in Nettersheim und in Amel. Am Donnerstag zunächst in der Frühe Nebelfelder, später wechseln sich dann Wolken und Auflockerungen mit Sonnenschein ab, bei 18 bis 21 Grad wieder milder. Am Freitag mal Sonne, mal Wolken und nur in Richtung Selfkant sind ein paar Schauer möglich, bei 19 bis 22 Grad.
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21: Ich bin Thomas Bleskin. Bundeskanzler Merz hat die AfD 3 Tage nach ihrem Wahlsieg in Sachsen-Anhalt im Bundestag scharf angegriffen. Er warf der Partei vor, demokratische Institutionen verächtlich zu machen und Deutschland destabilisieren zu wollen. AfD-Chefin Weidel erklärte dagegen, die schwarz-rote Koalition sei politisch am Ende. Während der Rede des Kanzlers kam es immer wieder zu Zwischenrufen aus den Reihen der AfD. Bundestagspräsidentin Klöckner drohte mehreren Abgeordneten deshalb mit einem Ausschluss aus dem Saal. Nach einer Serie von Sabotageangriffen auf das Stromnetz in mehreren Bundesländern kommt der tatverdächtige 48-Jährige in U-Haft. Die Staatsanwaltschaft wirft ihm unter anderem das Herbeiführen einer Sprengstoffexplosion, die Störung öffentlicher Betriebe und die Zerstörung wichtiger Arbeitsmittel vor.
22: Der Verdächtige soll an mehreren Orten in Nordrhein-Westfalen, Brandenburg und Sachsen versucht haben, Stromleitungen in der Nähe von Kohlekraftwerken zu sabotieren. In einigen Fällen ist ihm das gelungen. Mit selbstgebauten Raketen soll er einen Draht über Hochspannungsleitungen geschossen haben. Mindestens zweimal kam es dadurch zu Kurzschlüssen und einzelne Blöcke von Kraftwerken wurden lahmgelegt. Der 48-Jährige soll Bekennerschreiben in seinem Namen verfasst haben. Sein Motiv: Umweltschutz, der Kampf gegen fossile Energieträger wie eben Kohlekraftwerke. Tine Klimach, Nachrichtenredaktion.
21: Mit dem kommenden Jahr gibt es den Personalausweis für alle, die wollen, auch digital. Am 2. Januar soll die DU-App für Smartphones scharf geschaltet werden. Bundesdigitalminister Wildberger stellte sie heute in Berlin vor.
23: Grün-blau ist die App gehalten, mit einem schwarz-rot-goldenen Streifen an der Seite. Damit können sich deutsche Bürger quasi ihren Personalausweis-Zwilling aufs Handy laden. Perspektivisch dann auch andere Papiere wie etwa den Führerschein. Der große Vorteil: Es wird einfacher, sich online auszuweisen, ohne komplizierte Identverfahren. Jahren. Direkt am 2. Januar geht es los mit 40 Anbietern wie der Post, verschiedenen Banken und einigen Strom- und Telefonanbietern oder auch Hochschulen, Kommunen und Bundesländern. Tanja Wagner, Nachrichtenredaktion.
21: Anderthalb Wochen vor der Abgeordnetenhauswahl in Berlin ermittelt die Staatsanwaltschaft Hannover gegen den SPD-Spitzenkandidaten Krach. In Hannover und Berlin wurden insgesamt 3 Objekte durchsucht, darunter nach Medienberichten auch die Berliner SPD-Zentrale. Zu den konkreten Vorwürfen äußerte sich die Staatsanwaltschaft nicht. Krach lässt die Anschuldigungen zurückweisen.
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Dolce Vita bei Radio 700, heute aus der Konserve, aber trotzdem frisch. Wie kann das sein? Ich bin, wenn Sie diese Sendung hören, gerade schon am Vorbereiten für unsere Live-Show gleich von den Bitburger Bautagen aus der Stadthalle in Bitburg. Und deswegen ist diese Sendung unter der Woche aufgezeichnet worden. Trotzdem mit zwei spannenden Studiogästen, die wir Ihnen heute in den kommenden beiden Stunden näher bringen wollen. Wir sprechen mit Mirko Drotschmann über eine neue Folge von Terra X History, in der es bei uns in der Nähe um die Wiederaufbaujahre, die Aufbruchjahre nach dem Zweiten Weltkrieg geht. Es geht in die Zeit zwischen 1945 und 1948 und anhand der Stadt Wesel wird diese Dekade im ZDF bearbeitet. Außerdem blicken wir in der zweiten Stunde auf vier neue Fälle von XY gelöst, die ab Anfang Oktober im ZDF zu sehen sind und Sven Voss ist dazu bei uns in der Sendung. Es wird also Fernsehen geschaut im Radio. Und das in den kommenden zwei Stunden. Ich hoffe, Sie bleiben weiter mit dran.

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0: Nichts ist spannender, als in die Geschichte zu blicken. Und daraus kann man dann auch eine ganze Menge für die Zukunft lernen. Und genau das versucht Terra X History zu vermitteln. Spannende Einblicke in unsere Vergangenheit. Besonders spannend ist die Zeit zwischen dem Ende des Zweiten Weltkrieges, als Deutschland und halb Europa in Schutt und Asche liegen, und dem Beginn der Bundesrepublik Deutschland 1949. Aufbruchjahre werden diese Jahre oft genannt. Und genau so heißt auch eine neue Dokumentation aus der ZDF-Reihe Terra X History. Demnächst wird sie zu sehen sein und wir sprechen jetzt mit dem Mann, der dafür verantwortlich ist und uns immer mit Geschichte den Abend versüßt. Bei mir ist Mirko Drotschmann. Hallo und herzlich willkommen bei uns in Deutsche Vita.
1: Hallo, danke für die Einladung.
0: Ja, gerne. Wir wollen ein bisschen sprechen über genau diese Aufbruchjahre 1945 bis 1948. Genau diese Zeit wird behandelt, eine sehr spannende Zeit. Deutschland wird in 4 Besatzungszonen aufgeteilt. Es kommen der Hungerwinter 1946-47 mit eisigen Temperaturen und kaum ein Stein in den großen Städten steht mehr auf dem anderen. Und die Menschen müssen, um zu überleben, hamstern und leben, was die Nahrungsmittel angeht, mit Lebensmitteln. Und genau in diese Zeit entführt uns Ihre Dokumentation. Was war die Initialzündung, über diese Zeit mehr zu erfahren und mehr zu erzählen?
1: Tatsächlich weiß man einiges drüber. Es ist ja auch ein wesentlicher Bestandteil des Schulunterrichts. Aber da geht es meistens um einzelne Stationen, die Besatzungszonen. Und dann wurden die irgendwann zusammengelegt im Westen. Und dann gab es die D-Mark und irgendwann Gründung der Bundesrepublik. Das sind Dinge, die man kennt. Aber dass damit ganz persönliche Schicksale verbunden sind, logischerweise, das kommt immer ein bisschen zu kurz in den Erzählungen. Und gerade in den vergangenen Jahren, ist zumindest mein Eindruck, gab es sehr viele Dokumentationen über die Zeit des Zweiten Weltkriegs, über den Nationalsozialismus, was natürlich richtig und wichtig ist, auch über die Jahrzehnte danach, Wirtschaftswunder und so weiter. Aber diese Zwischenjahre, dieses Vakuum, kann man schon fast sagen, das wird relativ selten behandelt. Und wir haben im vergangenen Jahr einen Film gemacht über einen jungen deutschen Soldaten, der auf Seiten der Briten gekämpft hat und nach dem Zweiten Weltkrieg seine Eltern gesucht hat, die als Jüdinnen und Juden im Konzentrationslager Theresienstadt gefangen gehalten worden waren und dafür durch halb Europa, kann man schon fast sagen, gereist ist. Und da kamen sehr viele Rückmeldungen, sehr viele Zuschriften, die uns gezeigt haben, diese Zwischenjahre, die sind offenbar für sehr viele Menschen interessant und bewegend. Und deshalb dachten wir, wäre sinnvoll, ein Film rund um dieses Thema zu machen.
0: Tatsächlich gibt es viele Dinge, die man zwar kennt aus diesen 4 Jahren, die aber nicht so häufig behandelt werden. Damals ist Deutschland in 4 Zonen aufgeteilt worden. Die Besatzungszonen, aus der sowjetischen wurde später die DDR, aus den 3 westlichen von den amerikanischen, französischen und englischen Besatzungskräften dann die Bundesrepublik. Und großen Ärger gab es um Berlin. 1948 folgte dann ja auch die Berlin-Blockade. Was waren für Sie die Gründe zu sagen, wir gehen nicht nach Berlin, sondern man kann sagen, mitten an den Niederrhein?
1: In Berlin waren wir tatsächlich auch, aber das war eher ein Randaspekt, den wir dort versucht haben abzudecken. Tatsächlich war Wesel ein ganz großer Schwerpunkt, denn Wesel steht wie kaum eine andere Stadt exemplarisch für das, was im Zweiten Weltkrieg passiert ist. Eine einzige Festungsstadt, die zu 97%, zumindest was die Innenstadt angeht, zerstört worden ist. Da stand kein Stein mehr auf dem anderen und in der es einen absoluten Neuanfang brauchte und in der dieser Neuanfang auch gelungen ist. Wenn man mit Menschen aus Wesel heute spricht, dann sagen die, ach, früher war es hier schön, heute ist es nicht so schön. Nein. Aber ich muss sagen, als jemand, der von außen in die Stadt gekommen ist, habe ich Wesel als eine sehr angenehme Stadt empfunden, die Menschen dort als sehr freundlich. Und ich glaube, dass es schon gelungen ist, der Stadt wieder Leben einzuhauchen nach dem Zweiten Weltkrieg, auch wenn vieles funktional wieder aufgebaut worden ist, wie so oft dann in den späten 1940er, frühen 1950er Jahren. Und wir fanden es einfach sehr interessant, uns Wesel anzuschauen, weil vieles, das dort stattgefunden hat, einfach ein Beispiel ist für die Entwicklung allgemein in Deutschland, für diese Stunde Null, für den Neuanfang. Und deshalb haben wir dort viel Zeit verbracht.
0: Aber was hat Wesel genau in dieser Zeit ausgemacht? Wie war das Leben damals in Wesel?
1: Es ist letztlich eine absolute Improvisation gewesen, in der gestartet wurde. Und dann hat sich das zunehmend professionalisiert. Und wie die Menschen da Hand in Hand gearbeitet haben, sowohl auf Seite der Politik, die dann nach und nach wieder in Gang gekommen ist, als auch auf Seiten der Gesellschaft, war da unglaublich viel Herzblut dabei, waren viele zupackende Hände dabei und war einfach ein Wille dabei, wieder aufzustehen. Und die die Stadt wieder lebendig zu machen. Das hat mich fasziniert, das hat uns fasziniert und beeindruckt und das kann man heute auch noch spüren. Man muss ja auch sagen, Wesel war dann nicht nach 2, 3 Jahren wieder komplett fertig, sondern das hat Jahrzehnte gedauert. Wir haben uns den Glockenturm angeschaut, den großen in Wesel, der, glaube ich, in den 1970er Jahren erst fertiggestellt worden ist. Und da war man auch sehr stolz darauf. Und das zeigt, das ist ein Prozess, der deshalb funktioniert hat, weil alle an einem Strang gezogen haben. Und das ist etwas, das ich auch aus heutiger Sicht sehr inspirierend finde.
0: Und was es heute leider genau so auch nicht mehr unbedingt gibt, das ist eben das, was aus der Not heraus geboren wird, dass dann ganz viele Kräfte freigesetzt und dann auch multipliziert werden können in einem solchen Moment. Wir sprechen gleich weiter über Mirko Drotschmann zur Terra X History Dokumentation Aufbruchjahre, die in großen Teilen in Wesel gedreht wurde.
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0: Deutsche Vita bei Radio 700 in dieser Stunde mit Mirko Drotschmann. Wir sprechen mit ihm über die Dokumentation Aufbruchjahre, die die Zeit zwischen 1945 und 1948 beschreibt, in einer der nächsten Ausgaben von Terra X History. Und das anhand der Stadt Wesel und nicht einer der ganz, ganz großen deutschen Städte. Herr Drotschmann, wir haben gerade schon ein bisschen darüber gesprochen, warum Sie sich für Wesel entschieden haben. Und Sie gehen nicht einfach nur auf die Stadtgeschichte ein, sondern beleuchten persönliche Schicksale aus jener Zeit. Was hat Sie an persönlichen Geschichten, die Sie da erfahren haben, vielleicht auch ganz besonders beeindruckt?
1: Die gesamtpolitische Lage, die war so gesehen nicht neu für mich und die entsprechenden Entwicklungen, das sind Dinge, mit denen ich mich schon häufig beschäftigt habe, aber die einzelnen Schicksale zu hören und zu erfahren, das ist schon etwas gewesen, das mich nachhaltig beeindruckt hat. Und gleichzeitig ist es auch so, dass dieser Film eine sehr persönliche Note enthält, weil wir auch den Weg meiner Oma nachzeichnen, den sie als Vertriebene aus den ehemaligen deutschen Ostgebieten gemacht hat als kleines Kind. Und da kam für mich die Erzählung meiner Oma auf der einen Seite mit der Realität auf der anderen Seite zusammen. Ich hatte plötzlich Meldekarten in der Hand, auf denen der Name meiner Oma, meiner Uroma stand. Der verstorbene Schwester meiner Oma, die als Kind an einer Krankheit gestorben ist. Und das war für mich schon sehr bewegend und beeindruckend. Und dann die Geschichten, die ich von meiner Oma kannte, plötzlich vor mir zu sehen und auch an den Orten zu stehen, die ich aus Erzählungen gekannt hatte, das ist etwas, das mich sehr bewegt hat und auch gleichzeitig für meine Oma sehr interessant war. Sie war damals 2 Jahre alt, hat die Erinnerung eigentlich ja nicht wirklich als Erinnerung mit sich getragen, sondern eher als Dinge, die sie von anderen erzählt bekommen hatte und dann so weitergegeben hat. Und als ich ihr dann davon berichtet habe, Fotos gezeigt habe, da hat sie sich auch gefreut.
0: Ich habe mal so etwas in ganz klein, sehr Ähnliches gemacht. Damals noch zu meiner Schulzeit gab es einen Wettbewerb und die Nachkriegszeit, also genau diese Zwischenzeit zwischen 1945 und 1949, sollte in einem großen Wettbewerb der Heimatstadt von mir beschrieben werden. Wir haben dann in so einer Gruppe die Geschichte wirklich relativ lückenlos aufarbeiten können, haben auch viele Zeitzeugen befragt, ich auch meine Großeltern. Und man bekommt plötzlich neue Eindrücke. Man glaubte schon vorher viel über seine Familie zu wissen, aber wie Sie sagten, ich hatte dann Lebensmittelkarten aus der Zeit in der Hand. Die Großmutter hat erzählt, wie beschwerlich das war, mal eben schnell bei den Alliierten Brot zu kaufen, wenn man das zu Zeiten tun wollte, wo sie das nicht gestattet hatten, und auch, dass man dafür bestraft werden konnte, wenn man sich nicht an die Regeln gehalten hat. Haben Sie für sich etwas Neues oder etwas Veränderndes mitgenommen aus den Erzählungen Ihrer Großmutter?
1: Ich weiß nicht, ob es das Leben verändert hat, aber es hat zumindest einige Gewissheiten gegeben, dass Dinge, die man bisher immer nur vom Hörensagen kannte oder über Erzählungen weitertransportiert bekommen hat, dass die dann tatsächlich so waren. Aber auch auf der anderen Seite, dass manches, das in Vergessenheit geraten war, zum Beispiel Stationen auf der Flucht, dann plötzlich offenbar wurden und man gesehen hat, wir waren sogar da oder in diesem Ort haben wir uns einige Wochen aufgehalten. Das war dann auch für meine Oma neu. Es ist nicht so, dass die Geschichte meiner Familie neu geschrieben wurde, aber es haben sich einfach einige Lücken gefüllt und ich habe auch gemerkt, es gibt so viele Punkte, an denen man weiter ansetzen könnte und noch tiefer graben könnte. Die Zeit hatten wir nicht, aber wenn ich diese Zeit mal habe, habe ich mir schon vorgenommen, dann möchte ich das machen und möchte das auch noch umfassender in meiner Familie machen. Ich glaube, fast jeder interessiert sich für die Vergangenheit seiner Familie und hat Interesse daran, ein bisschen zu forschen dazu.
0: 80 Jahre später sind wir das Leben in Grenzenlosigkeit in Europa, in Freiheit gewöhnt. Man kann sagen, Demokratie verwöhnt. Und man hat so ein bisschen den Eindruck, viele Menschen wissen das nicht mehr zu wertschätzen, spielen mit der Demokratie. Es gibt politische Brandstifter, die alles das, was in dieser Zeit mühevoll erarbeitet worden ist, wieder in Schutt und Asche legen wollen. Und die bekommen gerade in einigen Bundesländern besonders starken Zulauf. Wie wichtig ist eine Dokumentation wie die Sie gemacht haben heute, um die Vergangenheit zu verstehen und in die Gegenwart mitzunehmen?
1: Ja, das ist für mich ein ganz zentraler Aspekt. Demokratie ist nichts, das völlig selbstverständlich ist, sondern es musste hart erkämpft werden. Es mussten unglaubliche Verluste erlitten werden, damit wir heute in Freiheit leben können. Und das ist nichts, das wir einfach für ganz normal nehmen sollten, sondern dass wir schätzen sollten und dass wir auch immer wieder verteidigen sollten, für das wir uns einsetzen sollten. Und was mich, wie vorhin schon gesagt, auch sehr beeindruckt hat, ist, dass man damals viele Differenzen, die man vielleicht persönlich miteinander hatte, erstmal beiseite gelegt hat und gesagt hat, wir haben jetzt ein großes Ziel. Wir müssen nach vorne schauen. Wir müssen das Land wieder aufbauen. Wir müssen aus dem Elend herauskommen. Wir müssen das Menschheitsverbrechen aufklären. Das haben damals leider noch relativ wenige gesagt, aber wir müssen für Gerechtigkeit sorgen. Und man hat versucht, gemeinsam ein großes Ziel zu erreichen. Und dieses Gemeinsame, das würde ich mir heute auch ein Stück weit mehr wünschen, dass wir als Gesellschaft wieder gemeinsam an großen Zielen arbeiten, anerkennen, dass es Unterschiede gibt, und dass es auch völlig verschiedene Meinungen geben kann, aber dass uns das nicht daran hindert, dass eine Gesellschaft einem Ziel nachzugehen, nämlich dafür zu sorgen, dass es uns besser geht.
0: Das Gegenteil also von dem, was wir heute erleben, America first und Deutschland den Deutschen, furchtbare Slogans übrigens, wenn man das sieht, wo man vor 80 Jahren wieder neu anfangen musste und genau damals geglaubt hat, dass sich sowas doch nicht nochmal wiederholen darf. Wir sprechen gleich weiter über ein spannendes Kapitel deutscher Geschichte, die ersten 4 Jahre nach der Stunde Null. Heute Thema in der ersten Stunde von Deutsche Vita.

0: Deutsche Vita hier bei Radio 700 in dieser Stunde mit einem wirklich spannenden Thema. Wir sprechen über die neue Doku Aufbruchjahre, die die Zeit zwischen 1945 und 1948, also die Zeit nach der Stunde Null in Deutschland, thematisiert. Und das am Beispiel von Zeitzeugen und der damaligen Kleinstadt Wesel. Und wir sprechen mit dem Mann, der bei Terra X History die Geschichte im Blick hat, mit Mirko Drotschmann. Und wir haben gerade schon sehr viel in diese Zeit einblicken können und auch, dass seine eigene Familie, seine eigene Vergangenheit, nämlich die seiner Großmutter, in dieser Dokumentation auch thematisiert wird. Es gibt ein Thema, das ist in dieser Zeit ziemlich totgeschwiegen worden, nämlich das, dass man ja eigentlich zunächst versuchen wollte, alles das, was aus dem Dritten Reich die Zeit der Stunde Null überdauert hat, wegzuwischen. Und dann haben die Besatzungskräfte mit der Entnazifizierung begonnen. Da ist aber sehr schnell der Mantel des Schweigens darüber gelegt worden, dass sehr viele, die vorher oder auch während der Nazizeit in Funktion waren, plötzlich wieder in Ämtern anzutreffen waren. Wird das ein Thema sein?
1: Ja, das wird ein Thema sein. Ich würde nicht sagen, dass alle dann wieder unbelastet anfangen konnten. Es gab natürlich die Nürnberger Prozesse, es gab die Rastatter Prozesse in den 1960er Jahren, die großen Auschwitz-Prozesse und vieles mehr, aber tatsächlich ist es so, dass viele da ungeschoren davon kamen. Und das versuchen wir auch anhand einer Figur ein Stück weit zu zeigen, exemplarisch für viele, die abgetaucht sind, vielleicht in neuer Identität irgendwo anders sich ein Leben wieder aufgebaut haben und die nicht eingestanden sind für die Verbrechen, die sie selbst begangen haben, an denen sie beteiligt gewesen sind. Damals wurde ein großer Mantel des Schweigens über vieles gehüllt. Man hat da nicht drüber geredet und das ist der negative Aspekt des nach vorne Schauens gewesen, denn natürlich musste man auch nach hinten schauen und vieles aufarbeiten. Die Amerikaner, die Briten, die Franzosen haben das am Anfang versucht, aber dann kam eben dieser zunehmende Konflikt mit der Sowjetunion, der aufkeimende Kalte Krieg, später der Koreakrieg, der das nochmal manifestiert hat, sodass man neue Verbündete brauchte und dann gesagt hat, na gut, dann machen wir jetzt erstmal so weiter. Das hat sich ja bis hoch ins Kanzleramt gezogen, wo mit Globke ein ranghoher Beamter saß, der noch an den Nürnberger Rassegesetzen an einem Kommentar mitgewirkt hat. Das war dann für die Amerikaner auch kein so großes Thema mehr, weil man da pragmatisch in Anführungszeichen gedacht hat. Und das wurde dann insbesondere auch durch die Studentenbewegung in den 1960er Jahren aufgearbeitet oder zumindest angestoßen, dass da mehr zu aufgearbeitet wird. Aber da war vieles schon gar nicht mehr möglich nachzuvollziehen. Deshalb es ist schon ein wichtiges Thema, auch im Film darauf hinzuweisen, dass viele Menschen, die an Verbrechen beteiligt gewesen sind, sich niemals dafür verantwortlich zeigen mussten.
0: Vier spannende Jahre, die thematisiert werden, die Aufbruchjahre vor dem Start der Bundesrepublik Deutschland und der DDR, über die man bestimmt auch 10 mal 90 Minuten machen könnte und man hätte nicht alles erzählt. Jetzt endet die Dokumentation 1948 und das war eine Zeit, wo es sehr viele Wirren gab. Die Berlin-Blockade, nichts war klar, ob daraus nicht noch einmal ein neuer Krieg entstehen könnte. Es gab gerade die Währungsreform, die D-Mark wurde eingeführt, die Ostmark wurde als Konkurrenzwährung eingeführt und am Grundgesetz wurde geschrieben, aber noch war nicht klar, wann und wie sich die beiden neuen Staaten gründen werden. Kurzum, eine ganze Menge, was noch zu erzählen bleibt, bis dann überhaupt die beiden deutschen Staaten 1949 gegründet worden sind. Hört die Geschichte da auf oder wird es eine Anschlussdokumentation geben?
1: Dieses spezielle Projekt endet an der Stelle, aber dass es eine Fortsetzung generell gibt, Einführung D-Mark, Gründung Bundesrepublik, das halte ich nicht für ausgeschlossen, da es uns ja bis heute auch noch prägt. Und wir sind gerade dabei, für ein anderes Projekt sehr viel zu drehen, bei dem es um Orte der deutschen Demokratiegeschichte geht. Wir drehen an insgesamt 35 verschiedenen Orten in Deutschland, die in irgendeiner Form eine Rolle haben in Bezug auf Demokratie. Das geht zum Teil auch 500 Jahre zurück bis zu den Bauernkriegen, ragt hinein in die Gegenwart. Und da spielt auch diese Zeit 48, 49 und die Jahre danach eine Rolle. Das heißt also, wir tangieren dieses Thema schon, aber ich könnte mir durchaus auch vorstellen, dass wir nochmal speziell zu diesen ersten Jahren der Bundesrepublik einen Film machen. Wir haben vor einigen Jahren auch was gemacht zu 75 Jahre Deutschland. Ich hoffe, ich sage es jetzt nicht falsch. Ich glaube, es waren 75 Jahre
0: Ja.
1: Deutschland. Da ging es auch speziell nochmal um diese Anfangszeit. Aber sich nur diesen ersten Jahren zu widmen, halte ich selbst auch für spannend. Und ich würde mich freuen, wenn wir uns dem auch nochmal nähern in einem Extrafilm.
0: Hoffen wir alle, dass das noch kommt. Erstmal freuen wir uns auf diese Dokumentation. Kurze Frage zum Schluss. Was hat Sie, nachdem Sie die Dreharbeiten abgeschlossen haben, rückblickend am meisten an dieser Dokumentation und aus dieser Zeit beeindruckt?
1: Wie schnell es gelungen ist, aus einem Stadium der völligen Zerstörung etwas Neues zu schaffen und wie man trotz all des Leids, trotz all des Elends, das damals herrschte, nicht den Mut verloren hat. Das kann man jetzt nicht für jeden Einzelnen sagen. Es gab eine hohe Suizidrate in dieser Zeit, sicher auch in Wesel, da habe ich jetzt keine belastbaren Zahlen, aber das hat ja alle Regionen in Deutschland betroffen. Trotzdem gab es eben viele Menschen, die Mut hatten und die nicht aufgegeben haben und die nach vorne geblickt haben. Und das ist das, was mich besonders beeindruckt, gerade in Wesel, in einer Stadt, die wirklich ein

0: weil ich daran mitgewirkt habe. Da bin ich natürlich etwas befangen. Aber auch deshalb, weil wir versuchen, anhand verschiedener persönlicher Schicksale eine große Gesamtentwicklung zu zeigen. Und ich glaube, dass, wenn man Geschichte im Kleinen erzählt, man die große Geschichte automatisch nicht nur miterzählen kann, sondern auch als Zuschauerin, als Zuschauer miterfahren, miterleben kann und dabei auch einiges lernt. Und mir hat die Arbeit sehr viel Spaß gemacht. Sie hat mir auch immer wieder Mut gemacht und gezeigt, dass, wenn wir wollen, als Gesellschaft, dass es vorangeht, dass es uns dann auch gelingt. Und wenn wir sowas geschafft haben, dann schaffen wir auch alle anderen Herausforderungen.
1: Schöne Worte zum Schluss und eine ideale Überleitung auf das unbedingte Einschalten, eine Aufforderung dazu, die Aufbruchjahre, eine Reise in eine spannende Zeit und der Beginn der Demokratie auf deutschem Boden nach dem Zweiten Weltkrieg am 6. Oktober im ZDF. Das war's schon von Mirko Drotschmann. Hat sehr viel Spaß gemacht. Ich hoffe, wir hören uns mal wieder zu einem anderen Thema und ich wünsche mir von Ihnen, dass Sie weiter so neugierig bleiben, in der Geschichte forschen und uns das Alte bewahren und in die Zukunft tragen. Danke Ihnen für Ihre tolle Arbeit und dass Sie hier waren.
0: Dankeschön.
1: Das war's von Mirko Drotschmann. Wir schalten ein am 6. Oktober im ZDF.

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Wir machen eine kurze Pause für Werbung, Wetter und die Weltnachrichten und dann starten wir durch in die zweite Stunde und da geht es um wahre Verbrechen. Es wird richtig spannend, denn wir tauchen in die Welt der gelösten Kriminalfälle aus Aktenzeichen XY ungelöst ein. Bleiben Sie dran.

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8: Heute Abend regnet es noch verbreitet. Erst im Laufe der Nacht lassen die Schauer überall nach. Es wird recht frisch bei 12 Grad in Kelmis und in Alsdorf und 8 Grad in Nettersheim und in Amel. Am Donnerstag zunächst in der Frühe Nebelfelder, später wechseln sich dann Wolken und Auflockerungen mit Sonnenschein ab. Bei 18 bis 21 Grad wieder milder. Am Freitag mal Sonne, mal Wolken und nur in Richtung Selfkant sind ein paar Schauer möglich bei 19 bis 22 Grad.
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9: Ich bin Thomas Bleskin. Bundeskanzler Friedrich Merz hat die AfD nach ihrem Wahlsieg in Sachsen-Anhalt im Bundestag scharf angegriffen. In der Generaldebatte warf der CDU-Chef der Partei vor, demokratische Institutionen zu verachten und Deutschland destabilisieren zu wollen.
10: Das Ergebnis der Wahl in Sachsen-Anhalt verschafft der AfD neues Selbstbewusstsein. Die Zeiten von Schwarz-Rot seien vorbei, sagte AfD-Chefin Weidel. Kanzler Merz hielt dagegen.
11: Ja, Frau Weidel, heute können Sie vor Kraft kaum laufen.
10: Die AfD sei besonders dort erfolgreich, wo sich Menschen wirtschaftlich und gesellschaftlich abgehängt fühlten, so Grünchefin Dröge. Hier müssten die demokratischen Parteien handeln. Rechtsextremismus sei kein ostdeutsches Problem. Tine Klimach, Berlin.
9: CDU, SPD, Grüne und Linke in Sachsen-Anhalt lehnen auch nach der Wahl Gespräche über eine Zusammenarbeit mit der AfD ab. Damit bleibt offen, wie eine Regierung zustande kommen soll. Die AfD verfügt über 39 der 83 Sitze im Landtag und verfehlt die absolute Mehrheit um 3 Mandate. Das BSW hat sich zu einer möglichen Zusammenarbeit bislang nicht festgelegt und will zunächst über das Gesprächsangebot der AfD beraten. Das US-Rüstungsunternehmen Covenant will im Raum Leipzig eine große Produktion weitreichender Marschflugkörper aufbauen. Die Fertigung des Systems Anthem soll im kommenden Jahr für europäische Kunden beginnen.
12: Angeblich ist Covenant schon im Gespräch mit der Bundeswehr. Eine offizielle Bestätigung dafür gibt es aber nicht. Auch ist die genaue Reichweite von Anthem bisher nicht bekannt. Die des vergleichbaren Taurus der Luftwaffe liegt bei 500 Kilometern. Deutschland und die europäischen NATO-Verbündeten bemühen sich derzeit, weitreichende Waffensysteme als Antwort auf die russische Bedrohung zu beschaffen. Für Sachsen würde die Produktion ein Plus an spezialisierten Arbeitsplätzen sowie Aufträge für regionale Zulieferer bedeuten. Tanja Wagner, Nachrichtenredaktion.
9: Die Autofahrer in Deutschland haben im vergangenen Jahr etwas mehr Strecke zurückgelegt als 2024. Nach Angaben des Kraftfahrtbundesamtes kamen sie insgesamt auf 562 Milliarden Kilometer. Rechnet man noch Lastwagen, Motorräder und andere zugelassene Kraftfahrzeuge hinzu, lag die gesamte Fahrleistung bei fast 675 Milliarden Kilometern. Grundlage der Statistik sind die Kilometerstände bei den Hauptuntersuchungen.
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8: Zweite Stunde, zweite Runde, Deutsche Vita, auch heute wieder mit dem Star-Talk der Woche. Diesmal geht's ums wahre Verbrechen mit Moderator, Sportjournalist und Reporter Sven Voss. Am Mikrofon begrüßt Sie Jochen Spee.
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0: Deutsche Vita, der Star-Talk der Woche. Heute mit einem Mann, der ganz unterschiedliche Formate beim ZDF moderiert. Er ist Sportreporter und Sportjournalist, war bei großen Sportveranstaltungen wie zum Beispiel Olympia mit dabei, moderiert aber auch zahlreiche andere Formate, wie seit einigen Jahren zum Beispiel die Sendung XY gelöst. Die befasst sich mit Verbrechen, die Deutschland bewegt haben und zunächst ungelöste Kriminalfälle aus der Sendung Aktenzeichen XY ungelöst waren und nun aufgelöst werden konnten. Jetzt im Herbst gibt es 4 neue Folgen dieser Reihe zu sehen und genau darüber sprechen wir heute mit Moderator Sven Voss. Ich freue mich sehr, dass Sie da sind. Hallo.
1: Sehr, sehr gerne. Freue mich auch.
0: Ja, wir müssen unbedingt über den Kult von XY und natürlich auch über den Kult von XY gelöst sprechen. Allgemein muss man sagen, True-Crime-Formate, die feiern im Augenblick tatsächlich ungeahnte Höhen. In jedem Sender gibt es solche Formate. Man kann sagen, das Verbrechen hat im Fernsehen und auch im Internet Hochkonjunktur. Was macht den besonderen Reiz dieser Formate aus und warum sind die jetzt gerade, wie schon besprochen, so unglaublich erfolgreich? Es gibt ja unzählige davon.
1: Ja, das stimmt. Ich gebe Ihnen recht, True Crime ist tatsächlich so ein Thema, was an keinem offenbar spurlos vorbeigeht und was sich immer weiterentwickelt. Ich merke das, wenn ich irgendwo in den Supermarkt gehe, da sehe ich Zeitschriften, die sich mit Verbrechen und Verbrechensbekämpfung beschäftigen. Es gibt Podcasts und es gibt natürlich auch im Fernsehen das eine oder andere, aber es gibt nur einmal XY, und zwar XY ungelöst, die Mutter aller True Crime Formate. Und wir sind ja die kleine Schwester mit XY gelöst. Und uns gibt's ja jetzt auch schon in der 6. Staffel. Und ich muss sagen, was bei uns gilt, im Übrigen aber auch für die anderen Formate, ist, nichts ist spannender als die Realität und in unserem Fall auch nichts ist brutaler als die Realität, denn wir zeigen ja echte Verbrechen. Und bei uns steht nicht nur True Crime drauf, sondern bei uns ist auch True Crime drin. Und da sind wir auch ganz stolz drauf. Und ich kann das auch erklären, die Zusammenarbeit mit den Behörden, wenn wir Fälle aufarbeiten, ist so eng und so dicht, dass wir da auch es nicht nötig haben, irgendwas dazu zu erfinden. Denn die Realität ist tatsächlich schon das, worum es geht.
0: Aber ist es auch genau Ihr Reiz zu sagen, ich möchte nochmal genau diese Fälle, diese wahren Geschichten, die dahinter stehen, auch nochmal erzählen?
1: In der Tat, das ist von Anfang an das, was mich unglaublich fasziniert hat, denn wir sind ja an den Originalschauplätzen. Es kann dann sein, dass wie in der aktuellen Folge, dass ich mit dem Ermittler irgendwo auf einem Feld stehe und er sagt, ja, und hier haben wir so halb vergraben diese Leiche gefunden, beziehungsweise ein Spaziergänger hat sie gefunden. Und wir stehen dann dort daneben und ich schaue mich um und überlege, Mensch, wie kann der Täter hier diese tote Frau abgelegt haben? Und das muss doch jemand früher gesehen haben. Da hinten ist eine Straße. Warum wurde das so spät entdeckt? Warum hat man ihn nicht wegfahren sehen? Also in dem Moment geht auch so dieser Film ab. Und deswegen dieses Vor-Ort-Sein und mit den handelnden Personen zu sprechen, das macht einen unglaublichen Reiz aus. Und ich hoffe immer, dass sich das auch überträgt in Richtung Zuschauerinnen und Zuschauer.
0: Da bin ich mir ganz sicher. Bei den ersten Folgen war das so. Und nun kommen die nächsten. Spannende Unterhaltung ist garantiert. Und wir sprechen gleich über die 4 neuen Episoden von XY gelöst. Heute mit Sven Voss.

0: Sven Voss ist heute bei uns zu Gast in Deutsche Vita, dem Star Talk der Woche bei Radio 700. Er moderiert das True Crime Format XY gelöst im ZDF. Jetzt starten 4 neue Folgen und da werden auch wieder spannende Fälle gezeigt, die viele von uns noch einmal in Erinnerung haben werden, wenn sie diese Folgen sehen. Denn die Fälle haben damals ganz Fernsehdeutschland beschäftigt, als sie bei Aktenzeichen XY ungelöst eben noch aufzuklären waren. Welche Fälle werden wir da sehen? Worum wird es gehen?
1: Es sind 4 sehr unterschiedliche Fälle. Es ist ein Fall dabei, wo es tragischerweise um ein verschwundenes 7-jähriges Mädchen geht, was auch, wie später rauskam, brutal ermordet wurde und der Täter lange Zeit auf freiem Fuß war, wie sich herausstellte, auch selber Familienvater war und erst durch Veränderungen in der Kriminaltechnik konnte man nachher ihm auf die Spur kommen und konnte ihn dann auch überführen. Ein furchtbares Verbrechen, wo was auch nur geklärt werden konnte, weil es einfach ganz viele sehr hartnäckige Ermittlerinnen und Ermittler gab, die nicht aufgegeben haben. Und das gilt für die anderen Fälle auch. Also es gibt zum Beispiel der Frauenjäger. Das ist ein Täter, der um 2000 rum in Nordrhein-Westfalen, in Dortmund-Bochum sein Unwesen getrieben hat, der Frauen verfolgt hat bis zur Haustür und sie dann überfallen hat, zum Teil lebensgefährlich verletzt hat. Und da war es so, dass die Behörden einfach die Fälle unterschiedlich oder jeder für sich behandelt haben. Und irgendwann hat einer festgestellt, es gibt auch Überschneidungen und die Zeugenaussagen sind ähnlich. Und dann stellte sich heraus, dass es sich um einen Serientäter handelt. Und letzten Endes durch die Beschreibungen, die die Frauen gemacht haben, konnte man ihn dann auch finden. Also das sind jetzt 2 von 4 Fällen. Bei den anderen beiden Fällen geht es um Frauen, die getötet wurden. Also wir haben, das ist aber eher ein Zufall, in dieser Staffel tatsächlich 3 Fälle, wo es um getötete Frauen geht.
0: Gibt es Kriterien, nach denen Sie aussuchen, welche gelösten Fälle dann auch nochmal aufgearbeitet werden bei XY gelöst und wie sehen die aus, wenn es die gibt?
1: Also es zeigt tatsächlich, wie relevant und wie zeitlos und wie wichtig dieses Format XY ungelöst ist und dass es immer noch funktioniert, dass wenn man Fälle im Fernsehen vorstellt mit dieser gigantischen Reichweite und XY ungelöst schauen da immer noch zwischen 4 und 5 Millionen Menschen.
0: Absolut.
1: Im linearen Fernsehen. Und im Stream dann auch nochmal einige. Und das zeigt einfach, es ist unglaublich wichtig, dass es so etwas gibt. Und wir überlegen dann natürlich mit der Redaktion zusammen, welche Fälle würden sich lohnen, nochmal über diese Fahndungssendung hinaus zu zeigen. Also das ist ja genau der Punkt. Oft schaut man XY ungelöst und weiß nicht mehr genau, wie ging es dann eigentlich weiter. Und bei uns, und das ist auch die Stärke, gehen wir nochmal an die Originalschauplätze zurück und sprechen nochmal mit den Ermittlern, wenn eben die Verbrechen aufgeklärt wurden. Und da ist XY ungelöst und die Hinweise der Zuschauerinnen und Zuschauer natürlich auch ein Aspekt. Aber darüber hinaus eben noch viel mehr. Was eben diese Sendungen zeigen, ist, dass es Menschen gibt, in dem Fall die Ermittler oder Ermittlerinnen, für die es eine Lebensaufgabe ist, Verbrechen aufzuklären und die mit ihrer Hartnäckigkeit einfach nicht loslassen, bis der Täter überführt wurde. Und das finde ich auch als Moderator immer noch unglaublich spannend. Und das ist auch das, was den Reiz dieser großen Dokumentation, wie Sie es gerade gesagt haben, ausmacht.
0: Spannende Geschichten über Erfolge der deutschen Kriminalistik bei schaurig und schweren Verbrechen. 4 neue Folgen werden wir sehen zu gelösten Fällen aus Aktenzeichen XY ungelöst. Und wie aufwendig das ist, XY gelöst zu produzieren, weil nämlich in diesen Formaten ja auch tatsächlich Hinterbliebene oder Angehörige der Opfer zu Wort kommen. Darüber sprechen wir gleich mit Sven Voss, heute bei uns zu Gast in Deutsche Vita.

0: Deutsche Vita hier bei Radio 700 spricht heute über die nächsten Folgen von XY gelöst, in denen spannende Kriminalfälle, die zunächst ungelöst bei Aktenzeichen XY behandelt wurden und dann aufgeklärt werden konnten, noch einmal thematisiert und beleuchtet werden und bei denen auch gezeigt wird, wie die Fälle gelöst werden konnten. Darüber sprechen wir jetzt mit dem Moderator der Sendung, Sven Voss, und wir haben gerade schon Einblicke in die neue Staffel bekommen. Für diese Staffeln werden ja auch immer nochmal die zuständigen Kommissare und die Polizeibeamten gehört, manchmal auch die Staatsanwälte, jede Menge Ermittler, die damals mit dabei waren, die sehr viel Zeit und Leidenschaft da reingelegt haben, um auch komplexe Situationen, komplexe Fälle, die zunächst unlösbar erscheinen, aufklären zu können. Wie einfach oder schwierig ist es, diese Menschen rückblickend noch einmal vor die Kamera zu bekommen zu diesem Fall?
1: Also es ist nicht ganz so einfach, wie es dann letzten Endes aussieht, weil auch die Ermittler haben dann schon häufig über diese Fälle gesprochen. Und auch wenn es vielleicht der Fall ihres Lebens war, der auf spektakuläre Weise dann eben geklärt werden konnte, ist es oft so, dass sie schon darüber geredet haben im Laufe der Jahre und vielleicht auch nicht wollen, dass das nochmal erzählt wird. Und Ähnliches gilt halt auch für Angehörige oder Zeugen, die vielleicht auch kein Interesse daran haben, dass das Ganze nochmal im Fernsehen ausgebreitet wird. Aber da kommt uns unser Name eben mit diesen beiden Buchstaben XY zugute, dass viele sagen, okay, aber die von XY machen das schon seriös. Machen da keine Zutaten dazu, nur damit es irgendwie reißerisch oder spektakulär wird, sondern die bilden die Realität ab und das machen wir nochmal. Also für viele, und das ist die Rückmeldung auch von den Ermittlern, ist es oft auch ein Ritterschlag, dass sie sagen, okay, und jetzt wird das nochmal aufgearbeitet von der XY-Redaktion und so haben wir vielleicht dann doch den ein oder anderen Zugriff noch auf Menschen, die uns ihre Geschichte nochmal erzählen und diesen Fall nochmal erzählen. Und da muss man auch sagen, ist die tolle Verbindung zwischen der Redaktion XY und auch den Behörden, Staatsanwaltschaft oder auch den verschiedenen Polizeidienststellen auch sehr gewachsen über die Jahrzehnte. Und davon profitieren wir tatsächlich auch, wenn wir Fälle aussuchen.
0: Und was besonders spannend ist, haben Sie gerade schon angesprochen, was das Format auch ausmacht. Es kommen teilweise, wenn es sie dennoch gibt, die Opfer zu Wort. Und dort, wo die Opfer die Straftaten nicht überstanden haben, dann auch die Angehörigen und die Hinterbliebenen. Wie sehr ist das für die auch nochmal ein Stück weit Medizin, über alles das, was sie erleben mussten, nachher sprechen zu können? Wir haben ja unter anderem genau in diesen beiden Formaten XY ungelöst und XY gelöst auch in den letzten Jahrzehnten lernen dürfen, dass das Schlimmste für die Angehörigen die Zeit ist, in denen sie nicht wissen, was mit ihren Liebsten geschehen ist, wenn ein Verbrechen nicht aufgeklärt worden ist. Also wie diese letzten Stunden möglicherweise waren, warum jemand sterben musste und dass es dann eine große Erleichterung ist, wenn man das erfährt, auch wenn man es dann trotzdem nicht ungeschehen machen kann. Jetzt werden sie dann nochmal darauf angesprochen und das vor laufender Kamera. Ist das ein Stück weit Medizin? Oder hilft das den Betroffenen auch? Oder sind die da gar nicht froh drüber, wenn sie nochmal sprechen müssen? Wie ist das aus Ihrer Sicht?
1: Ja, das hören wir immer wieder, aber das ist ja auch dann schon passiert, dass eben dadurch, dass ein Verbrechen aufgeklärt wurde, haben die Angehörigen Klarheit. Dann weiß die Tochter, was mit ihrer Mutter passiert ist. Dann wissen die Eltern, wo ist mein Kind geblieben, was ist mit ihm passiert. So schrecklich dann die Realität auch ist. Aber noch schrecklicher ist eben die Ungewissheit. Das ist das, was wir uns immer wieder erklären lassen und was uns die Angehörigen dann auch sagen. Aber trotzdem ist es so, dass viele auch froh sind, wenn dann irgendwann mal ihr Leben weitergeht und sie eben nicht nochmal für eine Fernsehdokumentation dann darüber sprechen wollen. Das respektieren wir auch. Also wir fragen natürlich immer auch die Angehörigen an über die Polizeidienststellen, mit denen wir dann zusammenarbeiten. Und manchmal ist es so, dass sie sagen, ja, ist gut, dass ihr das macht. Vielleicht kann man auch andere vor Verbrechen schützen, dadurch, dass unsere Geschichte nochmal erzählt wird. Aber wir wollen da nicht auftauchen. Und das gilt es zu respektieren. Aber Uns ist es schon wichtig, auch immer wieder den Kontakt zu suchen zu den Leuten. Und manchmal sind es auch nur informelle Gespräche, die es aber helfen oder die helfen, unsere Sendung dann auch realistisch zu machen.
0: Und das gelingt ja auch für jede der Folgen und wir können uns davon selbst überzeugen, denn es gibt 4 neue Folgen von XY gelöst und wir blicken gleich noch ein bisschen weiter hinter die Kulissen dieser beiden spannenden Formate. Heute bei uns in Deutsche Vita mit dem Moderator der Sendung XY gelöst, mit Sven Voss.

0: Vor einigen Jahren ist die Aktenzeichenfamilie im ZDF um eine weitere Sendung ergänzt worden, um XY gelöst. Und hier geht es um Verbrechen, die zunächst bei Aktenzeichen XY deutschlandweit für Aufsehen gesorgt haben und die dann aufgeklärt werden konnten. Und bei XY gelöst wird gezeigt, wie genau das geschafft worden ist. Und viele Menschen interessieren sich natürlich dafür, wie so etwas geschieht und beobachten dann auch ganz ausführlich, wie die Arbeit der Kriminalpolizei und der Ermittler verlaufen ist. Und genau das lässt sich an diesen Fällen immer sehr schön ablesen. Weiter sprechen wir über die neue Staffel mit Sven Voss. Und ich glaube, Ihnen ist es auch wichtig, dass es eben nicht nur darum geht, warum und wie Verbrechen aufgeklärt worden sind und dass es kein perfektes Verbrechen gibt, auch wenn das Kriminelle manchmal glauben, sondern dass man ja auch schauen sollte, wie man sich als Opfer verhält. Denn wir alle können theoretisch von jetzt auf gleich in eine solche Situation kommen. Und man sieht in beiden Formaten sehr schön, was kann man richtig machen, was kann man falsch machen, wie provoziert man einen Täter, wie kann man deeskalieren, wann lohnt es sich möglicherweise, den Helden zu spielen bei einem Überfall oder wenn man bedroht wird, wann sollte man das besser bleiben lassen und was passieren kann, wenn man sich nicht an diese Regeln, an diese ungeschriebenen Regeln hält und warum man immer besonders vorsichtig sein muss. Ist Ihnen so etwas wie Aufklärung und Prävention tatsächlich so wichtig?
1: Ja, ich glaube, das ist ganz wichtig. Wir sind ja nun mal, wie Sie es gerade auch sagten, nicht die Fahndungssendung. Das heißt, bei uns kann man nicht anrufen und sagen, ich habe was gesehen oder ich könnte dabei helfen, den Fall zu klären. Bei uns sind es ja schon abgeschlossene Fälle. Trotzdem, und da gebe ich Ihnen recht, und das ist auch total wichtig, finde ich, dass man daraus lernt. Also da geht's vielleicht eher um Gefahrenvermeidung. Da geht's vielleicht darum, wie kann ich mich in brenzlichen Situationen richtig verhalten? Was sollte ich nicht machen? Es geht nicht darum, den Leuten Angst zu machen, indem wir diese Fälle nochmal zeigen. Aber es geht darum, sich richtig zu verhalten. Und da ist für mich ein wichtiger Punkt eben, wie aufmerksam gehe ich durch mein Leben? Also ich sehe immer wieder Menschen, auch Kinder, Jugendliche, die morgens zur Schule gehen und einfach nur auf ihr Smartphone schauen und gar nicht mitbekommen, was um sie herum passiert. Ich erlebe auch Leute, denen es offenbar egal ist, was um sie herum passiert, wie es anderen Menschen geht. Und ich finde, ich will das Thema jetzt nicht zu groß machen, aber unsere Sendung soll auch schon dazu beitragen, dass wir uns vielleicht mehr wieder umeinander kümmern, dass wir ein bisschen aufmerksam sind, weil jeder könnte im Zweifel, wenn ein Verbrechen passiert ist, zu einem wichtigen Hinweisgeber werden, aber nicht, wenn er nur auf sein Smartphone schaut und nicht mitbekommt, was um ihn herum passiert. Ich habe das selber auch bei mir gemerkt, dass ich jetzt ganz schlecht auch an Situationen vorbeifahren kann. Wenn ich im Auto sitze und fahre irgendwo vorbei und da liegt jemand in seinen Schlafsack eingerollt, ein Obdachloser, und ich habe schon im Vorbeifahren das Gefühl, er bewegt sich aber irgendwie nicht mehr, dann drehe ich im Zweifel nochmal um und frag nach. Es ist immer noch besser, als sich im Nachhinein Vorwürfe zu machen, aber wenn ich in dem Moment gar nicht den Blick habe und gar nicht mitbekomme, was um mich herum passiert, dann ist das Verbrechen vielleicht schon passiert oder der Notfall schon eingetreten. Und da würde ich mir wünschen, dass wir alle ein bisschen mehr aufeinander Acht geben. Ja.
0: Sie haben gerade das Thema Angst angesprochen. Angst spielt bei dieser Sendung, glaube ich, schon auch eine entscheidende Rolle. Auch wenn man bei XY gelöst weiß, die Fälle werden nachher aufgeklärt. Es gibt, glaube ich, so zwei Lager in Deutschland. Wenn ich bei uns in der Redaktion schaue, da habe ich die nämlich auch schon. Die einen wollen keine Folge verpassen. Und wenn wir mittwochsabends große Redaktionskonferenz haben und es läuft XY ungelöst oder XY gelöst, dann muss die Sitzung so fertig sein, dass wir alle um Viertel nach acht vor der Mattscheibe sitzen können, um auch wirklich keine Minute zu verpassen. Und dann gibt es da so ganz unterschiedliche Gründe, warum die einen schauen, weil sie einfach neugierig sind, was kommt, welche Fälle können gelöst werden, was sieht man da, vielleicht sind auch wieder Fälle aus meiner Umgebung dabei, und weil man natürlich auch denkt, vielleicht könnte ich ja auch den entscheidenden Hinweis geben. Und die anderen sind diejenigen, die schauen, weil sie Angst haben, auch selbst Opfer eines Verbrechens zu werden und vielleicht auch das ein oder andere mit rausziehen wollen. Und wieder andere gucken erst gar nicht, denn die haben so große Angst bei dem, was sie da sehen und mit dem Wissen, dass das ja wirklich ein wahres Verbrechen ist, dass sie sich schon fürchten, sich das anzuschauen. Wie gehen Sie mit diesen beiden Lagern um? Glauben Sie, dass wir da richtig liegen bei uns in der Redaktion?
1: Also ich kann beide verstehen und ich hoffe natürlich im Sinne unserer Sendung, dass es mehr Menschen gibt, die sagen, mich fasziniert es so, ich muss es mir anschauen und lass alles stehen und liegen. Aber meine Mutter sagt immer, ich gucke mir lieber XY gelöst an, weil dann weiß ich, dass die Verbrecher schon im Gefängnis sitzen. Richtig. Das mag jetzt eine einfache Erklärung sein, weshalb sie es dann guckt. Aber es steckt natürlich schon was dahinter, eben dadurch, dass wir es so realistisch wie nötig und möglich zeigen, kann ich schon vorstellen, dass es für manche Leute auch verstörend ist, weil sie wissen, das ist so passiert und im Fall von XY ungelöst, ja, der Täter läuft vielleicht noch frei da draußen herum. Das macht ja einen gewissen Grusel auch, den das auslöst. Und ja, ich kann jeden verstehen, der sich dem nicht aussetzen will. Aber ich finde es trotzdem wichtig. Also ich finde beide Sendungen relevant und ich hoffe einfach drauf, dass die Leute das auch so sehen und das nicht aus purem Voyeurismus schauen, sondern weil sie im Fall von XY ungelöst auch wirklich mithelfen können, Verbrechen aufzuklären. Ja, ich finde beide Sendungen wichtig und kann aber auch die verstehen, die sagen, mir ist die Realität zu brutal und zu gruselig.
0: Ich glaube, ich habe in meinem Leben auch beide Phasen mitgemacht. Als Kind und Jugendlicher hat immer meine Großmutter und meine Mutter gesagt, du musst dir das angucken, damit du weißt, was alles passieren kann. Und nach der Sendung habe ich unterm Bett geguckt und alle Räume nochmal abgeschaut, ob da wirklich niemand ist. Einfach nur, weil man dann sofort in allem das Böse sieht. Und als Erwachsener ist es genau das. Man könnte ja helfen, ein Verbrechen aufzuklären oder weiß plötzlich etwas, von dem man vorher gar nicht wusste, dass man das einem Verbrechen zuordnen kann. Und weil man natürlich auch neugierig ist, wie sollte man sich verhalten, wie ist das geschehen, warum ist das geschehen und auch selber nach Antworten sucht. Wir sprechen gleich noch ein bisschen weiter über XY gelöst und die Faszination an den True-Crime-Formaten. Heute bei uns im Star Talk der Woche mit Sven Voss.

0: im Prinzip ja erst einmal jeden treffen könnten. Wie sehr wird auch mit genau diesem Wissen kalkuliert, wenn es jetzt weniger bei XY gelöst, aber vor allem auch bei ungelöst darum geht, ein Verbrechen aufzuklären? Man sieht die Dinge ja wirklich schonungslos. Also ich kann mich an ein paar Szenen erinnern aus den letzten Jahrzehnten XY, wo ich auch dachte, so noch gruseliger geht's eigentlich kaum noch. Da gab's mal, ich glaube, eine Person, die mit einem Pflasterstein erschlagen worden ist. Man hätte es nicht zeigen müssen, aber es wurde gezeigt, weil ich mir zum Beispiel gut vorstellen kann, dass wenn man diese Brutalität hinter dem Verbrechen sieht, vielleicht man auch Menschen erreicht, die sonst geschwiegen hätten zu diesem Verbrechen oder als die NSU-Mordserie begonnen hatte und jeder einzelne Mord für sich absolut bestialisch war, aber man noch gar nicht wusste, dass diese Morde alle miteinander in Verbindung stehen. Ist das tatsächlich so, dass Angst nachher auch Menschen dazu motivieren kann, Dinge zu sagen, über die sie sonst vielleicht schweigen würden?
1: Tatsächlich ist es so, dass wir jetzt nicht Gewalt oder Brutalität zeigen, um Gewalt zu zeigen, um da irgendwie Leute vor den Fernseher zu fesseln. So ist es ja nicht. Aber die Dinge sind so passiert und klar, das Leid eines Opfers, das wollen wir ja nicht verschweigen. Also dass ein brutaler Mord geschieht, den wollen wir auch als brutalen Mord darstellen, denn das gehört zur Geschichte dieses Verbrechens einfach dazu. Und deswegen, ich glaube, es geht nicht, also die Mittel des Fernsehens sind nun mal so, dass man audiovisuell etwas darstellt, wie es passiert ist, ne? Und das mag manchmal brutal sein, aber es ist halt die Realität. Und ich hoffe auch, dass die Leute das eben in dieser realistischen Darstellung so wahrnehmen und sagen, nee, da muss ich einfach helfen. Und wenn ich das nächste Mal Schreie höre, dann weiß ich, das kann jetzt nichts Gutes sein. Ne? Also es ist natürlich, ich weiß, man kann jetzt keinen Fall mit dem anderen vergleichen und jede Situation ist sehr speziell und es ist auch keiner dazu verpflichtet, überall zu schauen, wo kann er jetzt ein Verbrechen klären, wie Batman oder Spider-Man. Ne? aber die Aufmerksamkeit zu haben und zu sagen, es ist mir nicht egal, was um mich herum passiert und wenn etwas passiert, dann bin ich da und dann helfe ich, immer den Eigenschutz vorausgesetzt, oder rufe zumindest Hilfe. Das ist ja das Mindeste, was man erwarten kann. Und ich glaube, dass unsere Sendung im besten Fall auch dazu beiträgt.
0: Gibt es ein aufgeklärtes Verbrechen aus Aktenzeichen XY ungelöst, das vielleicht auch deutschlandweit für Furore gesorgt hat, das Sie unbedingt gerne als aufgeklärte Kriminaltat noch in Ihrer Sendung behandeln wollen würden?
1: Boah, es gibt jede Menge Folgen. Wir wehren uns ja mal dagegen zu sagen, welche Fälle tatsächlich durch XY aufgeklärt wurden. Ich glaube, diese Statistik wollen wir nicht aufmachen. Wir wissen alle, dass es eine Relevanz hat und dass die Sendung schon in vielen Fällen geholfen hat, den Verbrecher oder die Verbrecher zu ermitteln. Aber es gibt auf jeden Fall noch viele Verbrechen, die wir noch bei XY gelöst zeigen wollen. Denn das ist oft so spannend, wie über viele Jahre hinweg man diesen Täter jagt und die Ermittlerinnen und Ermittler eben nicht aufhören, nach der Wahrheit zu fahnden und für Gerechtigkeit zu sorgen. Und das lohnt sich in ganz, ganz vielen Fällen auch nochmal zu zeigen. Deswegen wird es im besten Fall auch noch tausende XY gelöst Folgen geben, denn dann wären auch tausende Verbrechen geklärt worden.
0: Da hoffen wir unbedingt drauf, aber erstmal gibt es 4 neue Folgen von XY gelöst und vielleicht laden Sie nochmal die Hörerinnen und Hörer hier bei Deutsche Vita mit eigenen Worten ein, bei den nächsten Folgen mit dabei zu sein.
1: An alle Hörerinnen und Hörer von Radio 700, ich freue mich natürlich darauf, wenn alle unsere neuen Folgen XY gelöst schauen wollen. Es sind 4 sehr, sehr spannende, auch sehr erschütternde Fälle dabei, aber die wurden alle aufgeklärt und wir zeigen, wie es dazu kam. Und nichts ist spannender als die Realität. Deswegen unbedingt einschalten im ZDF.
0: Die besten Verbrechen sind die, die gar nicht geschehen, aber wenn es sie doch gibt, dann sind es mit Sicherheit die besten, die dann auch aufgeklärt worden sind und die sie dann noch einmal thematisieren dürfen, denn dann weiß man zumindest, dass die Verantwortlichen dafür, für alles das, was sie Böses getan haben, hinter Schloss und Riegel sitzen und ich hoffe, sie können das noch ganz, ganz lange machen. Sven Voss war das heute bei Deutsche Vita und ich bin

0: Danke mich für das Gespräch.
1: Sehr gerne. Vielen Dank auch.
0: Das war's für heute wieder bei Dolce Vita. Nächste Woche sprechen wir mit Schauspieler Johannes Hegemann und mit Dark Tenor Billy Andrews, der demnächst mit einer spektakulären Show wieder auf Tour zu sehen sein wird und das auch gleich viermal bei uns in der Region. Das war's für heute von Dolce Vita. Bis nächste Woche. Ich bin Jochen Späth. Malet gut.

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10: Heute Abend regnet es noch verbreitet. Erst im Laufe der Nacht lassen die Schauer überall nach. Es wird recht frisch bei 12 Grad in Kelmis und in Alsdorf und 8 Grad in Nettersheim und in Amel. Am Donnerstag zunächst in der Früh Nebelfelder, später wechseln sich dann Wolken und Auflockerungen mit Sonnenschein ab. Bei 18 bis 21 Grad wieder milder. Am Freitag mal Sonne, mal Wolken und nur in Richtung Selfkant sind ein paar Schauer möglich bei 19 bis 22 Grad.
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11: Ich bin Thomas Bleskin. Bundeskanzler Merz hat die AfD 3 Tage nach ihrem Wahlsieg in Sachsen-Anhalt im Bundestag scharf angegriffen. Er warf der Partei vor, demokratische Institutionen verächtlich zu machen und Deutschland destabilisieren zu wollen. AfD-Chefin Weidel erklärte dagegen, die schwarz-rote Koalition sei politisch am Ende. Während der Rede des Kanzlers kam es immer wieder zu Zwischenrufen aus den Reihen der AfD. Bundestagspräsidentin Klöckner drohte mehreren Abgeordneten deshalb mit einem Ausschluss aus dem Saal. Nach einer Serie von Sabotageangriffen auf das Stromnetz in mehreren Bundesländern kommt der tatverdächtige 48-Jährige in U-Haft. Die Staatsanwaltschaft wirft ihm unter anderem das Herbeiführen einer Sprengstoffexplosion, die Störung öffentlicher Betriebe und die Zerstörung wichtiger Arbeitsmittel vor.
12: Der Verdächtige soll an mehreren Orten in Nordrhein-Westfalen, Brandenburg und Sachsen versucht haben, Stromleitungen in der Nähe von Kohlekraftwerken zu sabotieren. In einigen Fällen ist ihm das gelungen. Mit selbstgebauten Raketen soll er einen Draht über Hochspannungsleitungen geschossen haben. Mindestens zweimal kam es dadurch zu Kurzschlüssen und einzelne Blöcke von Kraftwerken wurden lahmgelegt. Der 48-Jährige soll Bekennerschreiben in seinem Namen verfasst haben. Sein Motiv: Umweltschutz, der Kampf gegen fossile Energieträger wie eben Kohlekraftwerke. Tine Klimach, Nachrichtenredaktion.
11: Mit dem kommenden Jahr gibt es den Personalausweis für alle, die wollen, auch digital. Am 2. Januar soll die DU-App für Smartphones scharf geschaltet werden. Bundesdigitalminister Wildberger stellte sie heute in Berlin vor.
13: Grün-blau ist die App gehalten, mit einem schwarz-rot-goldenen Streifen an der Seite. Damit können sich deutsche Bürger quasi ihren Personalausweis-Zwilling aufs Handy laden. Perspektivisch dann auch andere Papiere wie etwa den Führerschein. Der große Vorteil: es wird einfacher, sich online auszuweisen, ohne komplizierte Identverfahren. Direkt am 2. Januar geht es los mit 40 Anbietern, wie der Post, verschiedenen Banken und einigen Strom- und Telefonanbietern oder auch Hochschulen, Kommunen und Bundesländern. Tanja Wagner, Nachrichtenredaktion.
11: Anderthalb Wochen vor der Abgeordnetenhauswahl in Berlin ermittelt die Staatsanwaltschaft Hannover gegen den SPD-Spitzenkandidaten Krach. In Hannover und Berlin wurden insgesamt 3 Objekte durchsucht, darunter nach Medienberichten auch die Berliner SPD-Zentrale. Zu den konkreten Vorwürfen äußerte sich die Staatsanwaltschaft nicht. Krach lässt die Anschuldigungen zurückweisen.
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1: Wer möchte das nicht endlich zur Ruhe kommen? Es scheint fast unmöglich zu sein. Zu viele Anforderungen, zu hohe Ansprüche an das Leben und damit an sich selbst lassen nicht zur Ruhe kommen. Jesus hat ein Drei-Punkte-Programm, mit dem er uns wirklich zur Ruhe führen will. Es lautet schlicht: Komm zu mir, nimm von mir, lerne von mir. So wirst du Ruhe finden für deine Seele. Kommt her zu mir, und zwar die Mühseligen und Beladenen. Was immer sie auch belastet, Jesus Christus ist der, zu dem sie im Gebet kommen dürfen, um einfach bei ihm zu sein. Jesus räumt mit der Vorstellung auf, als bestehe das Leben mit Gott aus reiner Pflichterfüllung und sei deshalb äußerst schwierig zu leben. Er weiß, mit wie viel Energie sich Menschen verbissen um die Anerkennung bei Gott bemühen. Jesus bittet sie: Komm zu mir. Jesus ist bereit, ihnen genau das zu geben, was sie brauchen, um zur Ruhe zu kommen. Ihnen bleibt nur, sich dafür zu öffnen. Sie dürfen sich öffnen mit ihrer inneren Unruhe, mit dem, was sie belastet. Sie müssen nicht viele Worte machen, sie dürfen schlicht kommen. Er hört sie, er versteht sie, er sieht ihr Herz. Nimm von mir, das ist der zweite Punkt. Nehmt auf euch mein Joch, sagt Jesus.

0: Damit kommen wir zum letzten Punkt unseres 3-Punkte-Programms: Lerne von mir. Lernen ist mehr als theoretisches Wissen anhäufen. Es ist vielmehr praktisches Training fürs Leben. Nur wer ständig trainiert, kann erleben, dass eine Aufgabe leicht ist. Das Lernen bei Jesus ist wirklich eine langfristige Arbeit. Es ist eine Arbeit an unserem Charakter und an unseren Lebensgewohnheiten. Wenn Jesus sagt, lernt, dann können wir lernen. Am Lehrer liegt es nicht. Jesus ist bereit, uns viel beizubringen. Die Frage ist nur, werden wir kommen und lernen? Lernen von seinem Leben, von seinem Charakter. Warum führt gerade dieses Lernen zur Ruhe, wie Jesus es verspricht? Das lässt sich einfach erklären. Wer lernt, darf immer zugeben, dass seine Ausbildung noch nicht abgeschlossen ist. Wer dagegen ständig beweisen muss, dass er alles weiß und kann, steht unter einem gehörigen Druck. Deshalb kommen Menschen, die zum Perfektionismus neigen, nie wirklich zur Ruhe. Gönnen Sie es sich, bei Jesus zu lernen, und Sie werden zur Ruhe finden. Denn Jesus Christus hält sein Versprechen.
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1: Heute Abend regnet es noch verbreitet. Erst im Laufe der Nacht lassen die Schauer überall nach. Es wird recht frisch bei 12 Grad in Kelmis und in Alsdorf und 8 Grad in Nettersheim und in Amel. Am Donnerstag zunächst in der Früh Nebelfelder, später wechseln sich dann Wolken und Auflockerungen mit Sonnenschein ab. Bei 18 bis 21 Grad wieder milder. Am Freitag mal Sonne, mal Wolken und nur in Richtung Selfkant sind ein paar Schauer möglich bei 19 bis 22 Grad.
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2: Ich bin Katrin Müller. Bundeskanzler Friedrich Merz hat sich skeptisch zu einem möglichen Verbotsverfahren gegen die AfD geäußert. Die rechtlichen Hürden seien sehr hoch, sagte der Chef der CDU. Zudem lasse sich das Problem seiner Ansicht nach nicht durch ein Verbot der Partei lösen. Merz hatte die AfD nach ihrem Wahlsieg in Sachsen-Anhalt im Bundestag scharf angegriffen. In der Generaldebatte warf der CDU-Chef der Partei vor, demokratische Institutionen zu verachten und Deutschland destabilisieren zu wollen. Was vor der Wahl galt, gilt in diesem Punkt auch nach der Wahl. CDU, SPD, Grüne und Linke lehnen eine Zusammenarbeit mit der AfD in Sachsen-Anhalt weiterhin ab. Vertreter der vier Parteien haben Gesprächsangebote über eine Regierungsbildung ausgeschlagen.
3: Nach wie vor ist also offen, wie es politisch in Sachsen-Anhalt weitergeht. Wenn es keine Überläufer von anderen Fraktionen gibt, könnte die AfD wohl nur auf das BSW als möglichen Partner hoffen. Man sei grundsätzlich bereit, mit allen Parteien zu sprechen, sagte BSW-Spitzenkandidat Thomas Schulze zuletzt. Und er kritisierte die anderen Parteien, dass sie nicht dazu bereit sind. Die AfD gewann 39 der insgesamt 83 Mandate. Damit fehlen ihr für eine absolute Mehrheit 3 Stimmen. Tine Klimach, Nachrichtenredaktion.
2: Mit dem kommenden Jahr gibt's den Perso für alle, die wollen, auch digital. Am 2. Januar soll die DU-App für Smartphones scharf geschaltet werden. Bundesdigitalminister Carsten Wildberger hat sie in Berlin vorgestellt.
4: Grün-blau ist die App gehalten, mit einem schwarz-rot-goldenen Streifen an der Seite. Damit können sich deutsche Bürger quasi ihren Personalausweis-Zwilling aufs Handy laden. Perspektivisch dann auch andere Papiere wie etwa den Führerschein. Der große Vorteil, es wird einfacher, sich online auszuweisen, ohne komplizierte Identverfahren. Direkt am 2. Januar geht es los mit 40 Anbietern, wie der Post, verschiedenen Banken und einigen Strom- und Telefonanbietern oder auch Hochschulen, Kommunen und Bundesländern. Tanja Wagner, Nachrichtenredaktion.
2: Stundenlanger Stillstand dort, wo normalerweise Zehntausende von Autos langfahren. Nach einem Sprengstoffverdacht an der deutsch-schweizerischen Grenze ist der Übergang Rheinfelden-Autobahn erst am Abend wieder geöffnet worden. Gefährliche Stoffe wurden aber nicht gefunden, hieß es von der Polizei. Deshalb konnte die Autobahn wieder freigegeben werden.
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1: In der Nacht viele Wolken und noch gebietsweise Regen. Später lockert es auf und es bildet sich Frühnebel. Die Temperaturen gehen auf Werte um 12 Grad in Lonzen und in Eschweiler und auf 8 Grad in Hürtchenwald und in Büllingen zurück. Sonnenaufgang am Donnerstag um 6.49 Uhr. Zunächst ist es aber verbreitet neblig. Später kommt dann überall die Sonne durch und nur lockere Wolkenfelder sind unterwegs bei 18 bis 21 Grad. Frühherbstlich schön dann der Radio 700 Wettertrend. Am Freitag und am Samstag Sonnenschein und lockere Wolkenfelder, vor allem am Freitagnachmittag in Richtung Limburg und Selfkant auch mal ein paar Regenschauer. Die Temperaturen am Freitag 18 bis 22, am Sonnabend 19 bis 23 Grad.
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2: Ich bin Katrin Müller. Nach einer Serie von Sabotageangriffen auf das Stromnetz in mehreren Bundesländern kommt der tatverdächtige 48-Jährige in Haft. Es wurde Haftbefehl gegen den Mann erlassen. Die Staatsanwaltschaft wirft ihm unter anderem das Herbeiführen einer Sprengstoffexplosion, die Störung öffentlicher Betriebe und die Zerstörung wichtiger Arbeitsmittel vor.
3: Der Verdächtige soll an mehreren Orten in Nordrhein-Westfalen, Brandenburg und Sachsen versucht haben, Stromleitungen in der Nähe von Kohlekraftwerken zu sabotieren. In einigen Fällen ist ihm das gelungen. Mit selbstgebauten Raketen soll er einen Draht über Hochspannungsleitungen geschossen haben. Mindestens zweimal kam es dadurch zu Kurzschlüssen und einzelne Blöcke von Kraftwerken wurden lahmgelegt. Der 48-Jährige soll Bekennerschreiben in seinem Namen verfasst haben. Sein Motiv: Umweltschutz, der Kampf gegen fossile Energieträger wie eben Kohlekraftwerke. Tine Klimach, Nachrichtenredaktion.
2: Bundeskanzler Friedrich Merz hat sich skeptisch zu einem möglichen Verbotsverfahren gegen die AfD geäußert. Die rechtlichen Hürden seien sehr hoch, sagte der CDU-Chef. Zudem lasse sich das Problem seiner Ansicht nach nicht durch ein Verbot der Partei lösen. Merz hatte die AfD nach ihrem Wahlsieg in Sachsen-Anhalt im Bundestag scharf angegriffen. In der Generaldebatte warf der CDU-Chef der Partei vor, demokratische Institutionen zu verachten und Deutschland destabilisieren zu wollen. Fahnen auf Halbmast nicht nur in Norwegen. Mit einem Trauerzug durch Oslo ist Norwegens verstorbener König Harald V. an seine letzte Ruhestätte geleitet worden. Der Abschied des vom Volk geliebten Monarchen verlief tränenreich.
4: Zehntausende Zuschauer verfolgten den Trauerzug vom Schloss zur Domkirche in Oslo. Andächtige Stille herrschte, als der Sarg von König Harald von einem Auto im Schritttempo durch die Stadt gezogen wurde. Hinter ihm gingen neben der Königsfamilie ein großer Teil des europäischen Hochadels. Sowohl Königin Mette-Marit als auch Kronprinzessin Ingrid Alexandra verdrückten Tränen. Aus Oslo, Julia Weschenbach.
2: Zum Fußball. Der VfB Stuttgart hat zum Auftakt der Champions League einen Heimsieg gefeiert. Dank eines Dreierpacks von Ermedin Demirovic gewann Stuttgart gegen Norwegens Meister Viking Stavanger mit 3:1. Der Stürmer erzielte seine Treffer schon vor der Pause in der 20., 26. und 32. Minute.
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1: In der Nacht viele Wolken und noch gebietsweise Regen, später lockert es auf und es bildet sich Frühnebel. Die Temperaturen gehen auf Werte um 12 Grad in Lonzen und in Eschweiler und auf 8 Grad in Hürtchenwald und in Büllingen zurück. Sonnenaufgang am Donnerstag um 6.49 Uhr, zunächst ist es aber verbreitet neblig, später kommt dann überall die Sonne durch und nur lockere Wolkenfelder sind unterwegs bei 18 bis 21 Grad. Frühherbstlich schön dann der Radio 700 Wettertrend, am Freitag und am Samstag Sonnenschein und lockere Wolkenfelder, vor allem am Freitagnachmittag in Richtung Limburg und Selfkant auch mal ein paar Regenschauer. Die Temperaturen am Freitag 18 bis 22, am Sonnabend 19 bis 23 Grad.
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2: Ich bin Katrin Müller. Nach einer Serie von Sabotageangriffen auf das Stromnetz in mehreren Bundesländern kommt der tatverdächtige 48-Jährige in Haft. Es wurde Haftbefehl gegen den Mann erlassen. Die Staatsanwaltschaft wirft ihm unter anderem das Herbeiführen einer Sprengstoffexplosion, die Störung öffentlicher Betriebe und die Zerstörung wichtiger Arbeitsmittel vor. Was vor der Wahl galt, gilt in diesem Punkt auch nach der Wahl. CDU, SPD, Grüne und Linke lehnen eine Zusammenarbeit mit der AfD in Sachsen-Anhalt weiterhin ab. Vertreter der vier Parteien haben Gesprächsangebote über eine Regierungsbildung ausgeschlagen.
3: Nach wie vor ist also offen, wie es politisch in Sachsen-Anhalt weitergeht. Wenn es keine Überläufer von anderen Fraktionen gibt, könnte die AfD wohl nur auf das BSW als möglichen Partner hoffen. Man sei grundsätzlich bereit, mit allen Parteien zu sprechen, sagte BSW-Spitzenkandidat Thomas Schulze zuletzt. Und er kritisierte die anderen Parteien, dass sie nicht dazu bereit sind. Die AfD gewann 39 der insgesamt 83 Mandate. Damit fehlen ihr für eine absolute Mehrheit 3 Stimmen. Tine Klimach, Nachrichtenredaktion.
2: Mit dem kommenden Jahr gibt's den Perso für alle, die wollen, auch digital. Am 2. Januar soll die DU-App für Smartphones scharf geschaltet werden. Bundesdigitalminister Carsten Wildberger hat sie in Berlin vorgestellt.
4: Grün-blau ist die App gehalten, mit einem schwarz-rot-goldenen Streifen an der Seite. Damit können sich deutsche Bürger quasi ihren Personalausweis-Zwilling aufs Handy laden. Perspektivisch dann auch andere Papiere, wie etwa den Führerschein. Der große Vorteil, es wird einfacher, sich online auszuweisen, ohne komplizierte Identverfahren. Direkt am 2. Januar geht es los mit 40 Anbietern, wie der Post, verschiedenen Banken und einigen Strom- und Telefonanbietern oder auch Hochschulen, Kommunen und Bundesländern. Tanja Wagner, Nachrichtenredaktion.
2: Zum Fußball. Der VfB Stuttgart hat zum Auftakt der Champions League einen Heimsieg gefeiert. Dank eines Dreierpacks von Ermedin Demirovic gewann Stuttgart gegen Norwegens Meister Viking Stavanger mit 3:1. Der Stürmer erzielte seine Treffer schon vor der Pause in der 20., 26. und 32. Minute.
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1: In der Nacht viele Wolken und noch gebietsweise Regen. Später lockert es auf und es bildet sich Frühnebel. Die Temperaturen gehen auf Werte um 12 Grad in Lonzen und in Eschweiler und auf 8 Grad in Hürtchenwald und in Büllingen zurück. Sonnenaufgang am Donnerstag um 6.49 Uhr. Zunächst ist es aber verbreitet neblig. Später kommt dann überall die Sonne durch und nur lockere Wolkenfelder sind unterwegs bei 18 bis 21 Grad. Frühherbstlich schön dann der Radio 700 Wettertrend. Am Freitag und am Samstag Sonnenschein und lockere Wolkenfelder, vor allem am Freitagnachmittag in Richtung Limburg und Selfkant auch mal ein paar Regenschauer. Die Temperaturen am Freitag 18 bis 22, am Sonnabend 19 bis 23 Grad.
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2: Ich bin Katrin Müller. Nach einer Serie von Sabotageangriffen auf das Stromnetz in mehreren Bundesländern kommt der tatverdächtige 48-Jährige in Haft. Es wurde Haftbefehl gegen den Mann erlassen. Die Staatsanwaltschaft wirft ihm unter anderem das Herbeiführen einer Sprengstoffexplosion, die Störung öffentlicher Betriebe und die Zerstörung wichtiger Arbeitsmittel vor.
3: Der Verdächtige soll an mehreren Orten in Nordrhein-Westfalen, Brandenburg und Sachsen versucht haben, Stromleitungen in der Nähe von Kohlekraftwerken zu sabotieren. In einigen Fällen ist ihm das gelungen. Mit selbstgebauten Raketen soll er einen Draht über Hochspannungsleitungen geschossen haben. Mindestens zweimal kam es dadurch zu Kurzschlüssen und einzelne Blöcke von Kraftwerken wurden lahmgelegt. Der 48-Jährige soll Bekennerschreiben in seinem Namen verfasst haben. Sein Motiv: Umweltschutz, der Kampf gegen fossile Energieträger wie eben Kohlekraftwerke. Tine Klimach, Nachrichtenredaktion.
2: Bundeskanzler Friedrich Merz hat sich skeptisch zu einem möglichen Verbotsverfahren gegen die AfD geäußert. Die rechtlichen Hürden seien sehr hoch, sagte der CDU-Chef. Zudem lasse sich das Problem seiner Ansicht nach nicht durch ein Verbot der Partei lösen. Merz hatte die AfD nach ihrem Wahlsieg in Sachsen-Anhalt im Bundestag scharf angegriffen. In der Generaldebatte warf der CDU-Chef der Partei vor, demokratische Institutionen zu verachten und Deutschland destabilisieren zu wollen. Fahnen auf Halbmast nicht nur in Norwegen. Mit einem Trauerzug durch Oslo ist Norwegens verstorbener König Harald V. an seine letzte Ruhestätte geleitet worden. Der Abschied des vom Volk geliebten Monarchen verlief tränenreich.
4: Zehntausende Zuschauer verfolgten den Trauerzug vom Schloss zur Domkirche in Oslo. Andächtige Stille herrschte, als der Sarg von König Harald von einem Auto im Schritttempo durch die Stadt gezogen wurde. Hinter ihm gingen neben der Königsfamilie ein großer Teil des europäischen Hochadels. Sowohl Königin Mette-Marit als auch Kronprinzessin Ingrid Alexandra verdrückten Tränen. Aus Oslo, Julia Weschenbach.
2: Zum Fußball. Der VfB Stuttgart hat zum Auftakt der Champions League einen Heimsieg gefeiert. Dank eines Dreierpacks von Ermedin Demirovic gewann Stuttgart gegen Norwegens Meister Viking Stavanger mit 3:1. Der Stürmer erzielte seine Treffer schon vor der Pause in der 20., 26. und 32. Minute.
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1: In der Nacht viele Wolken und noch gebietsweise Regen. Später lockert es auf und es bildet sich Frühnebel. Die Temperaturen gehen auf Werte um 12 Grad in Lonzen und in Eschweiler und auf 8 Grad in Hürtchenwald und in Büllingen zurück. Sonnenaufgang am Donnerstag um 6.49 Uhr. Zunächst ist es aber verbreitet neblig. Später kommt dann überall die Sonne durch und nur lockere Wolkenfelder sind unterwegs bei 18 bis 21 Grad. Frühherbstlich schön dann der Radio 700 Wettertrend. Am Freitag und am Samstag Sonnenschein und lockere Wolkenfelder, vor allem am Freitagnachmittag in Richtung Limburg und Selfkant auch mal ein paar Regenschauer. Die Temperaturen am Freitag 18 bis 22, am Sonnabend 19 bis 23 Grad.
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2: Ich bin Katrin Müller. Heute Vormittag gibt es wieder einen deutschlandweiten Probealarm. Dabei soll getestet werden, ob Handys, Apps und Sirenen wie vorgesehen funktionieren. Und es geht um die richtige Vorbereitung für mögliche Katastrophen.
3: Selbst ohne eine Warn-App und auch wenn das Smartphone auf stumm geschaltet ist, ertönt ein schriller Ton, sobald der Alarm ausgelöst wird und alles funktioniert. Neu ist beim Warntag diesmal, dass über Cell Broadcasting auch eine Endwarnung gesendet werden soll. Über dieses System können alle eingeschalteten und halbwegs modernen Handys erreicht werden, wenn nötig auch nur in bestimmten Funkzellen. In den vergangenen Jahren hat nicht alles reibungslos funktioniert. Beim Probealarm heute soll es besser laufen. Jan-Henna Reitz zur Nachrichtenredaktion.
2: RWE-Chef Markus Kreber fordert nach einer Serie von Sabotageangriffen auf das Stromnetz in mehreren Bundesländern einen besseren Schutz kritischer Infrastruktur. Wir müssen aus den Erfahrungen auch die Lehren ziehen und zwar schnell, so Kreber. Die Bedrohungslage der Gesellschaft und der lebensnotwendigen kritischen Infrastruktur durch hybride Angriffe könne nicht mehr mit Regeln und bürokratischen Prozessen aus Friedenszeiten bewältigt werden. Nach der Serie von Sabotageangriffen auf das Stromnetz hatte die Polizei einen verdächtigen 48-Jährigen festgenommen. Apple hat am Abend unserer Zeit wieder neue Produkte vorgestellt. Der Konzern steigt ins Geschäft mit aufklappbaren Smartphones ein. Es gibt ein neues aufklappbares iPhone Duo und noch so einige andere Neuheiten.
4: Das neue iPhone Duo ist ungefähr so groß wie ein Reisepass, auf und zugeklappt, und es hat Displays innen und außen. Mit knapp 2.300 Euro ist es das bisher teuerste iPhone-Modell. Auch das neue iPhone 18 Pro ist jetzt auf dem Markt. Es macht bessere Bilder, die nicht manipuliert werden können. In Zeiten von KI-Fakes besonders wichtig. Auch das iPhone 18 Pro ist deutlich teurer als das Vorgängermodell. Die iPhone 18 Standard-Version kommt erst im Frühjahr auf den Markt. Aus den USA, Tina Eck.
2: Zum Fußball. Der VfB Stuttgart ist erfolgreich in die Champions-League-Saison gestartet. Die Schwaben setzen sich gegen den norwegischen Verein Viking Stavanger mit 3:1 durch. Alle drei Treffer für Stuttgart erzielte Ermedin Demirovic.
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